Hallo und herzlich willkommen zu einer neuen Folge von Out of Spectrum. Oliver Korthals, wie gewohnt, am Mikrofon hier bei Byte FM. Am kommenden Wochenende geht es für mich an den Weißenhäuser Strand. Ein kleines DJ-Set werde ich dort beim Grand Soul Supreme zum Besten geben und die heutige Sendung quasi als musikalische Einstimmung auf das, was dort zu erwarten ist. Ein paar Stücke aus meinem Set und ein paar Klassiker zum Einstimmen. Eben gehört Sophie Lloyd, ihre 2002er Single Calling Out, ein wirklich gelungenes Soul-House-Stück, auf dem Label Classic als praktische 7-Inch veröffentlicht. Sie wird ebenfalls vor Ort sein und hoffentlich mit ihrem DJ-Set begeistern. Jetzt geht's ein wenig zurück in die Vergangenheit. Ralph Weeks stammt aus Panama, hat dort Ende der 60er, Anfang der 70er ein paar 7-Inches aufgenommen und ist dann von der Bildfläche verschwunden. 2023 hat er jetzt eine neue 7-Inch auf dem New Yorker Label Names You Can Trust veröffentlicht. Nobody Loves Me Like You Do. Ein Klassiker des Soul Jazz, würde ich sagen. Und quasi an das Mikrofon hat ihn die Band The Means of Production geholt. Dahinter verbirgt sich Ben Pirani, der auch an dem Song produziert hat. Und danach gibt's Screw Screw aus Armenien, Destination Funk, seiner 7-Inch auf dem eigenen Screwniversal Records Label.

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Das Stück Heaven von The Vision ist auch schon ein paar Jährchen älter. 2019 ist die Nummer bei Defected erschienen, gibt es auch als schöne 7-Inch. Und dahinter verbergen sich unter anderem Ben Westbeach und Andrea Tiriana. Und das Ganze hören wir jetzt in Cons Edit und danach ein ausgegrabener Klassiker Max Trax mit Don't Touch It. Ich glaube, das stammt aus dem Jahre 79 und gibt es jetzt als Reissue bei Eccentric Soul.

Ihr hört Outer Spectrum hier bei Byte FM, Oliver Korthals am Mikrofon. Eben hatten wir Max Tracks mit Don't Touch It und das Stück gab es vor, ich glaube jetzt 2 Jahren, als Remake von der holländischen Band Another Taste. Die sind jetzt mit ihrem 2. Longplayer am Start, nennt sich dann auch ganz schlicht Another Taste 2, beim eigenen Label Space Grape wird die Scheibe erscheinen. Und daraus jetzt vorab schon mal 2 Stücke für euch, einmal Run Into Love und Into the Night, Another Taste.

Ein großer Klassiker der Soul-Community ist das Stück The Snake von L. Wilson. Das Original stammt allerdings von Oscar Brown Jr., einem wirklich begnadeten Jazzsänger. Und L. Wilson hat auch gleich noch eine weitere Nummer von Oscar Brown Jr. im Gepäck, nämlich Brother, Where Are You? Beide Stücke sind auf seinem Debütalbum von 1968 zu finden, Searching for the Dolphins auf Minute Records. Also jetzt für euch, L. Wilson mit Brother, Where Are You? Gefolgt von The Snake.

0: Das nächste Stück hat eigentlich alles, was ein Soul-Stück braucht. Ein schöner Mid-Tempo-Groove, ein wenig Streicher und eine melancholische Stimme von Big Lee Dowell. Zu finden auf einer 7-Inch von Cannonball Records aus Italien, die in den letzten 10 Jahren einige schöne Rare Soul Singles wieder veröffentlicht haben. The Bam Jam Band stammt aus Spanien. Ihre neu eingespielte Version des Klassikers Would You Believe in Me von Jean Lucien haben sie dann auch auf Spanisch gesungen. Vocal Acredita M. Mim bei Mad About Records als 7-Inch erschienen.
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Mit den letzten beiden Klassikern entlasse ich euch aus der heutigen Folge von Out of Spectrum. Ich bin, wie gesagt, am Samstag beim Grand Soul Supreme am Weißenhäuser Strand zu hören. Vielleicht ist ja der ein oder andere von euch da und sagt mal Hallo. The Dells kommen jetzt mit Just As Long As We're In Love, einem wunderbaren Stück von Terry Kellye, der auch gleich danach kommt mit seinem 79er Album Fire on Ice. Davon das Stück Holding On. Damit bin ich für heute raus. Hier folgt jetzt gleich Forward the Bass mit Carsten Freer am Mikrofon. Wir hören uns in der nächsten Woche wieder. Bis dahin macht's gut. Oliver Korthals sagt Tschüss.

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2: Ihr hört Four of the Bass hier bei Byte FM. Am Mikrofon begrüßt euch Carsten Friel zu einer Sendung mit viel neuer Musik, unter anderem von Protégé, von der Stand High Patrol aus Frankreich und von The Appetizers.

Catch This, The Appetizers, eine Band, die sich selber als Italian Rock Steady und Early Reggae Ambassadors beschreibt, von dem neuen Album Keep Your Step. Das ist ihr zweites Album, auf dem sie wirklich so die frühen Klänge jamaikanischer Musik feiern. Und damit nochmal herzlich willkommen zu For The Bass hier bei Byte FM. Heute mit viel neuer Musik. So hat Protégé zum Beispiel ein neues Album auf den Markt gebracht. Das heißt The Art of Acceptance. Dazu später mehr. Dann gibt es einen neuen Tune von Stand High Patrol und Joe York, der heißt Too Much Noise, den hört ihr auch im Verlauf der Sendung, und darüber hinaus noch einige andere Artists, die sich mit neuen Stücken zurückgemeldet haben. Hier geht's aber erstmal weiter mit einem weiteren Tune der Appetizers aus Italien, Fuzzy Girl.

Caminos, ein Tune, auf dem sich die Roof Bandits aus Spanien mit den Soul Adventurers zusammengetan haben, eine Single, die gerade bei La Panchita Records aus Barcelona erschienen ist. Ich komme wieder einmal zu Markus Gatt, der aus Neukaledonien stammende Sänger, hat eine neue Single veröffentlicht, die heißt Fruit and Flower, und da verbeugt sich der Artist vor der Natur.

Fruit and Flower, die neue Single von Markus Gatt, erschien bei Big Scoop Records. Es gibt Neues von Menotti Hi-Fi. Die haben sich wieder mal mit Dr. Ringding zusammengetan. Das Ganze im Mix bzw. in der Produktion von Victor Rice. Der Song heißt It Dread, kommt am kommenden Freitag bei Paper Cup Records heraus.

Something I Said, das ist ein wunderschönes Duett von Protégé zusammen mit Jesse Royal von dem neuen Album The Art of Acceptance, das Protégé gerade herausgebracht hat. Ein wunderschönes, sehr vielseitiges Album, auf dem es natürlich auch Reggae zu hören gibt. So zum Beispiel beim nächsten Track Big 45.

Big 45, Protégé von seinem neuen Album The Art of Acceptance, ein wirklich sehr, sehr schönes Album, erschienen bei Ineffable Records. Und ihr kriegt noch zwei Songs davon zu hören. Der nächste ist 10 Times Around the Sun, ein richtig gefühlvoller Track.

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Protégé mit seiner unnachahmlichen, entspannten und sehr charmanten Art und Weise mit dem Titel 10 Times Around the Sun von seinem neuen Album The Art of Acceptance. Ja, auf dem Album hat er mit vielen Leuten kooperiert, unter anderem mit Jesse Royal, das haben wir schon gehört, aber mit dabei ist unter anderem auch Damian Marley und mit dem hat er den Tune At We Feet zusammen produziert.

Blackout JA zusammen mit Rob Ellington und Masters of Time gerade frisch erschienen. Es gibt auch ein neues Album von Drew ID. Drew ID ist der Gitarrist von Kingfisher und die haben lange nichts mehr produziert, aber er selber ist jetzt aktiv geworden, hat eine EP veröffentlicht, Interstellar Dub heißt die, erschienen bei Dub Mission Records und ihr hört jetzt hier den Titeltrack Interstellar Dub.

Der Produzent Drew ID aus Australien mit dem Interstellar Dub von der gleichnamigen EP erschien bei Dub Mission Records. Und das Ganze baut so ein bisschen auf Dub Techno auf, wird aber dann ein bisschen bunter und vielseitiger, finde ich. Von der EP kriegt er jetzt noch einen weiteren Tune zu hören und der heißt Four Chilis.

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Adala zusammen mit Matar und Chalat 58 mit Business Addict, gerade erschienen bei La Panchita Records. Und damit ist For The Bass für heute schon fast zu Ende. Einen weiteren Tune spiele ich noch, und zwar eine neue Single von Tashino mit dem Sänger It Aziz. Doch bevor ich hier aufs Knöpfchen drücke, verabschiede ich mich. Am Mikrofon war Carsten Frehe. Ich hoffe, ihr hattet Spaß.

Ein herzliches Willkommen zum Trail of Songs hier auf BeiteFM. Ich bin Arne Schumacher. Mit einem schlichten, einem klassisch gestrickten Song, aufrichtig empfunden, so klingt er für mich, machen wir uns heute auf den Weg Destiny, das Schicksal, das zwei verwandte Seelen zusammengeführt hat. Luke Winslow King.

Ja, aus vollem Herzen würde ich sagen, auch wenn er ganz und gar herkömmlich gestrickt ist. Ich mag dieses wiederkehrende Marimba- oder Xylophon-Motiv, das da immer wieder auftaucht. Luke Winslow King, Sänger, Gitarrist, er stammt aus dem US-amerikanischen Norden, aus Michigan, hat dann viele Jahre im Süden gelebt, in New Orleans. Er war eigentlich nie so ganz berechenbar, ist es auch hier nicht auf dem neuen Album stilistisch. Das beginnt wie eine satte Blues-Rock-Rock'n'Roll-Sause und wird dann Zug um Zug, Stück für Stück dezenter und auch persönlicher. Aufgenommen hat Luke Winslow King das auch in diesem Falle in Italien, das Album. Da lebt er offenbar dieser Tage. Kollege Landsmann, MC Taylor, sein Bandunternehmen His Golden Messenger, hier leicht überfordert offenbar. 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Ich möchte dich lieben, kannst du mir sagen wie?

0: His Golden Messenger, MC Taylor, Michael Carrington Taylor, der Mann mit den markanten beidseitigen Zöpfen. Amy Helm hier als Background-Sängerin bei der Nummer. Arm People heißt dieses neue Album, was in etwa meint, wir sind alle nur Menschen. Diese Normalität, die sieht ihm wirklich ähnlich und seinem Umfeld in North Carolina, weit weg von allen Metropolen, kein Ort für ich bin was Besseres Denker. MC Taylor zieht seit auch schon rund 20 Jahren seine Kreise, anfangs nebenbei, neben einem festen Job. Den konnte er dann irgendwann aufgeben und heute wird er auch international immer mehr als Größe des Amerikanerschaffens geachtet und gehört. Dieses Album liefert dazu wieder verlässlich gut Neues, finde ich. Etwas kompakter, vielleicht noch etwas zugänglicher, co-produziert das Ganze von Josh Kaufmann, der ist ja ein Allrounder, ein sehr gefragter. Auch wenn die Texte mancher Songs nicht so ganz leicht zu entschlüsseln sind, was ja einen Reiz für sich hat. Our People, His Golden Messenger.
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Ja, Nobody Makes It Alone, Arm People, das Titelstück des neuen Albums His Golden Messenger, MC Taylor aus North Carolina. Ganz kleine Gastauftritte haben hier unter anderem Sam Beam, Iron and Wine und Bruce Hornsby. Bleiben wir einen Moment in North Carolina. Natalie Jane Hill, Texanerin von Haus aus, eher folkständig in North Carolina zu Hause seit einigen Jahren. Oranges aus ihrem sehr schönen neuen Album Hopeful Woman.

Ja, die Uhr, die tickt unaufhörlich. Schwierig, sie aus dem Sinn zu bekommen. There's Always Time, ein Track aus einem Harfe-Solo-Album von einer Frau. Auch ihre Stimme erklingt mal. Die sagt, dass die Harfe ihr eine verlässliche Begleiterin gewesen ist im bisherigen Auf und Ab ihres Lebens. Die verlässliche. Catherine Finch ist ihr Name, Waliserin. Aus vollem Herzen Waliserin, Folk bewegt, aber in viele Richtungen offen. Ein autobiografisch geprägtes Album, dies hier Notes to Self heißt das, der passende Titel. Elina Duni, albanische Sängerin aus der Schweiz, eher jazzorientiert ist sie. Sie bringt ihre Alben auf dem ECM-Label raus. Auf dem neuen, das ist eine Duettproduktion mit Gitarrist Rob Luft, Engländer, der ist auch Teil ihrer Band. Da singt sie auch wieder Lieder, Folksongs aus Osteuropa unter anderem. Dies ist allerdings eines von drei eigenen Liedern, die die beiden geschrieben haben. Foolish Flame, Elina Duni, Rob Luft.

Elena Dooney, Rob Luft, wunderbar zusammengewachsen als Gespann, die beiden über die letzten Jahre. Betitelt ist dieses Album übrigens nach einem Song des großen Irving Berlin, Reaching for the Moon. Apropos, Moon, not mine, Gia Margaret.

mysteriöse Spielchen mit diesen Originaltönen. Dear Margaret, zurück als Singer-Songwriterin, nachdem sie lange Zeit massive Stimmprobleme hatte. Dazwischen lagen Jahre mit Piano-Solo-Aufnahmen, die jüngste Romantic Piano betitelt, sehr erfolgreich. Und Soundstudien hat sie auch unternommen. Das hat diesem Album der Frau aus Chicago sicherlich sehr gut getan, ist ihm definitiv zugute gekommen. Dear Margaret is Singing ist der Titel des Albums. Abigail LaPelle, Kanadierin, von jeher eher in der Folkwelt zu Hause. Shadow Child, ihr neues Album, das ist entstanden unter den Eindrücken, dass sie schwanger ist. Produziert nicht in ihrer Heimat, sondern eine ganz bewusste Entscheidung von ihr im äußersten Westen Kanadas auf Vancouver Island. Talking to Myself mit Holzflöten-Zwischenspiel. Abigail LaPelle.

Auch er Kanadier, allerdings aus Manitoba im mittleren Westen Kanadas, aus Winnipeg, der Metropole. Grant Davidson, Mr. Slow Leaves. Songgrüße aus den Ruins of Things Unfinished, aus den Ruinen der unfertigen Dinge, der Titel dieses neuen Albums von Slow Leaves. Nochmal Abigail LaPelle, ein Song, der wie ein alter, überlieferter Folksong daherkommt. Der schwere Abschied vom Liebsten, der in See sticht. Wer weiß, wann er zurückkehrt. Ein klassisches Folksong-Motiv seit Jahrhunderten. How long? Abigail LaPelle im Duett hier mit Folk-Kollegin Ferris Romero.

Abigail LaPelle mit Ferris Romero, die ist Mitglied eines eher traditionell aufgestellten Folk-Duos in Kanada. Abigail LaPelle hat hier weitere Kolleginnen als Gäste auf einzelnen Tracks dabei. Jill Barber und Frazee Ford, beide auch sehr angesehen, beide seit vielen Jahren in eigener Sache unterwegs. MC Taylor nochmal, His Golden Messenger, der bemüht hier Seneca, den alten Römer, den Philosophen und, wie ich gelernt habe, Politopportunisten. Wieder geht's um Zeit. Seneca, Time is a Mother Baby, His Golden Messenger.

Ja, selbstbewusstes Statement, kurz, knackig, auf den Punkt. Brother ist das, geschrieben mit U, wohlgemerkt, eine Band aus Österreich, aus Wien kommen sie. Die Sängerin, auch Co-Schreiberin der Songs, alle sind gemeinschaftlich entstanden. Die war einst aus Sarajevo gekommen, Irina Radovic ist ihr Name. Brother gibt seit 2019, dies ist das erste volle Album, sehr schön wenig oldschoolig aus der Zeit gefallen für meinen Geschmack. Einerseits, andererseits damit auch irgendwie sehr attraktiv. Klassischer Bluesrock, Psychedelic-Einflüsse, Powerrock. Dann wieder erstaunlich Bedächtiges, aber auch Vielschichtiges, wie dieser Song hier zum Beispiel. Loud Silence, Brother, Irina Radovic und Band.

Brother, mit U geschrieben, die Band aus Wien, Irina Radovic, die Sängerin, auch eine gute Frontfrau, die ist schon etwas länger dabei, da hat sie viel Erfahrung in die Waagschale zu werfen. Das war der Trail of Songs für heute mit Arne Schumacher. Ich danke euch fürs Dabeisein. Auf der letzten Strecke dieses Trails noch ein Song von Luke Winslow King, Amerikaner aus Italien, hier fasziniert. She talks to the flowers. Tschüss, bis bald.

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1: Willkommen in der School of Rock mit Christian Thiam. Heute mit einer Sendung über Musik aus dem Jahr 1986. Also Musik, die jetzt 40 Jahre alt ist, und ein Rückblick speziell auf englische Musik aus diesem Jahr, das für mich ein Umbruchsjahr darstellt. Dinge gehen zu Ende, Dinge haben noch nicht ganz angefangen, und vielleicht genau deswegen ist einiges an Musik, das ich in der jetzt folgenden Stunde spielen kann, mir besonders ans Herz gewachsen. Beispielsweise gleich der erste Titel bei mir hoch im Kurs von seinem zweiten Soloalbum David Sylvian hier im Programm mit der Single zu Gone to Earth, diesem Album mit Taking the Veil.

Taking the Veil, Art Pop aus dem Jahr 1986 von David Sylvian, einer der Künstler, die die Übergänge hervorragend hinbekamen damals aus der Ära des Post-Punk in eine neue Zeit. Die Karriere von David Sylvian auch nach 1986 so spannend wie davor, ein eigenes Kapitel Musikgeschichte, während ein Großteil der Acts, die die frühen 80er zumindest in meinem Musikkosmos bestimmt hatten, in der Mitte der Dekade ein bisschen an Schwung verloren hatten. Die Ära des Post-Punk ging zu Ende, die Deutungshoheit war nicht mehr bei den Stilen, die im Folge der Punkbewegung entstanden waren, sondern befand sich 1986 für meine Begriffe in so einer Zwischenphase. Es war noch nicht die Zeit für die nächste Welle, für die Rave-Kultur, und auch so Subgenres wie Shoegaze oder Dream-Pop nahmen gerade erst Fahrt auf. 1986, ein popmusikalisch spezielles Jahr mit einigen Höhepunkten. Natürlich ist da zum Beispiel die Karriere der Beastie Boys durch die Decke gegangen und auch Run-DMC am Hip-Hop für ein Mainstream-Publikum tauglich gemacht. Graceland von Paul Simon, für viele sicherlich ein Höhepunkt, oder eben eine Platte wie Psycho Candy von Jesus and Mary Chain, ein fester Bestandteil der Musikgeschichte. Aber insgesamt fehlt es sozusagen an dem großen, alles verbindenden Moment, das die Musikgeschichte an dieser Stelle bestimmt hätte. Über allem schwebt vielleicht vor allem Prince, der 1986 mit Parade eine Veröffentlichung in dem Zeitraum setzte, als er sozusagen der Herrscher über alle Spielarten war, und auch Madonna konnte ihre Weltherrschaft ein bisschen konsolidieren in dieser Zeit. Aber insgesamt Möglichkeiten für ungewöhnliche oder auch einfach idiosynkratische Musik ganz gut in dieser Phase. So auch bei der nächsten Band, die an ihrer eigenen Karriere 1986 dann auch schon wieder nicht mehr anschließend weiterarbeiten würde. Furniture sind eine britische Band, alles heute hier im Programm britisch in dieser Ausgabe der School of Rock, und Furniture mit Brilliant Mind, ihrem einzigen Hit hier im Programm. Der würde ein Jahr später auch noch auftauchen im Soundtrack eines dieser amerikanischen Teenager-Filme. Da haben sie es dann nochmal neu eingespielt für so eine sozusagen weltmarkttaugliche Version hier. Aber das Original von Furniture's Brilliant Mind vom Album The Wrong People.

Brilliant Mind, die britische Band Furniture mit ihrem größten Hit, nicht zuletzt, weil der im Jahr 1987 dann nochmal eben im Soundtrack vom Film Some Kind of Wonderful oder auf Deutsch Ist sie nicht wunderbar zu hören war, eigentlich der Weg in die Popcharts für viele britische Bands, diese Verwendung im Soundtrack amerikanischer Teenie-Filme, Pretty in Pink und Co. funktionierten gut, nur bei Furniture. Das Problem, dass die Plattenfirma Stiff Records, legendäre Indie-Firma aus den 70ern, zu dieser Zeit schwere finanzielle Probleme bekam und schlicht und ergreifend das Produkt nicht in den Markt kriegte, um die Band so erfolgreich zu machen, wie sie vielleicht hätte werden können. Aus Furniture wurde dann nicht mehr viel. Teile der Band haben dann später die Gruppe Transglobal Underground gegründet, ganz andere Musik gemacht, während James Irwin, eben als Sänger hörten, als Musikjournalist tätig war. Auch der folgende Act ist ein bisschen eine Geschichte, bei der man von einer nicht wirklich aufgegangenen Karriereplanung reden kann. Vielleicht hätte Carl Wallinger zusammen mit Mike Scott doch weiter bei der Band The Waterboys bleiben sollen. Das war aber wohl keine Option. Zwei großartige Musiker mit viel Geltungsdrang. Das ging nicht und die Waterboys, eben die Band von Mike Scott. Also gründete Carl Wallinger, der Keyboarder von den Waterboys, die Band World Party, brachte 1986 das Album Private Revolution heraus, so ein mittelerfolgreiches Ding. Ship of Fools heißt die bekannteste Nummer. Ich habe eine andere hier aufgelegt, wie der Rest der Platte, quasi im Alleingang von Carl Wallinger eingespielt. Das war neuerdings in den 80er Jahren möglich durch natürlich jemanden wie Carl Wallinger, der verschiedene Instrumente beherrschte, aber auch durch die technischen Möglichkeiten, die solche quasi bald schon ins Home Recording rüberwandernden Möglichkeiten eröffneten, mit denen das Musikmachen sich allmählich verabschiedete von der klassischen Aufstellung mit Leuten im Studio, die dort ihre Drums noch selber einspielten und ähnliches. Der Einfluss von Prince auch nicht zu überhören auf Private Revolution zum Beispiel, auch nicht auf dem Stück, das jetzt hier kommt, World Party mit All Come True, Nummer, die dann 1990 noch von Johnny Cashs Tochter Roseanne Cash gecovert wurde, hier aber das Original.

World Party hier zu Besuch in der School of Rock auf Byte FM mit Musik aus dem Jahr 1986. World Party, quasi das Soloprojekt von Carl Wallinger, britischer Musiker, der leider vor 2 Jahren schon verstorben ist. Auch der nächste Act ist keine klassische Band, war das nie, denn Eyeless & Gazer sind ein Duo, das sich 1980 gründete und zunächst eine schräge Art Avantgarde, Folk, Elektro, Crossover machten, Indie-Tronic oder Folktronica, Pioniere, wenn man so will, mit ziemlich schrägen Sounds am Anfang ihrer Karriere und einem hohen Output an Musik und großartigen Ideen wie Kinderinstrumenten und ähnlichem, die ihnen verhalfen, einen Sound zu gestalten, der ganz anders war als alles, was man sonst zu hören kriegte in den frühen 80ern. Ab 1983 Eyeless & Gazer, dann etwas milder, 2 Alben insbesondere, die die beiden Musiker Martin Bates und Peter Becker eher populistisch sozusagen zeigten. Red Rust September hieß das eine und dann 1986 das Album, von dem jetzt hier Musik aufliegt. Und Welcome Now ist die Nummer, die ich ausgesucht habe von diesem 86er Album, das mit einem Drummer sogar mal das Duo der beiden ergänzt. Der Drummer stammt von der Band Aztec Camera, heißt Dave Ruffy, und Welcome Now, der Hit von dieser Eyeless & Gazer Platte, klingt auch so ein ganz klein bisschen vielleicht wie die schottischen parallel existierenden Britpopper.

Welcome Now, Hitsingle von Eyeless and Gazer zu ihrem Album Back from the Rains aus dem Jahr 1986. Der Versuch doch nochmal, ein Pop-Act zu werden. Die Band hatte sich einen Manager besorgt, ging auf Tour im Vorprogramm von Depeche Mode, aber alles half nichts. Irgendwie kam kein großer Plattenvertrag ihres Wegs und 1987 machten Eyeless and Gazer erstmal eine lange Pause und es würde nie der große Pop-Act aus ihnen werden. Ganz anders die nächste Band, die 1986 ihren Durchbruch feiern konnte mit der Nummer, die jetzt hier gleich aufliegt, Happy Hour. Aber noch größeren Erfolg würden die House Martins Ende des Jahres dann haben mit ihrer Version des A Cappella-Klassikers Caravan of Love. Der wäre fast auf die Nummer 1 zu Weihnachten in England gekommen. So ein spezieller Chart-Erfolg, den alle mal haben wollen. Da war dann aber Jackie Wilson mit Reed Petit befördert durch ein Knet-Animationsvideo. Noch eine Nummer besser als die House Martins. Die House Martins mit Paul Heaton, ein Musiker im Line-Up, der noch lange für uns freudig Musik machen würde. Und natürlich mit Norman Cook noch jemand dabei, der in dieser Zeit noch nicht, aber kurz danach anfangen würde mit DJ-Mixes und Remixen und dann irgendwann eigenen Projekten wie Beats International oder eben seine Arbeit als Fatboy Slim Dancefloor Geschichte zu schreiben. Hier sind die beiden aber noch als Teil des Quartetts Le House Martins zu hören mit ihrem ersten großen Hit mit der Happy Hour.

The House Martins mit Happy Hour, ihrem Durchbruch 1986, als Single dann auch Teil des Albums London Nil Hull 4, ein Fußballwitz als Albumcover, das passte vielen, genauso wie die politische Gesinnung dieser Band. Wir kommen jetzt zu einer Phase von Stücken hier in der School of Rock über britische Popmusik aus dem Jahr 1986, die linke Politik als Pop-Identität vor sich hertragen. Bei den Redskins in einer sehr speziellen Mischung gleich noch zu hören, aber auch bei den House Martins schon komisch, denn da mischt sich Sozialismus mit Christlichkeit auf dem Cover dieser erwähnten Platte London Nil Hull 4 steht Take Jesus, Take Marx, Take Hope. Bei den Redskins und ihrer Musik Neither Washington Nor Moscow als Album in diesem Jahr geht es ganz klar auch um Sozialismus. Da sind die Redskins sogar parteipolitisch engagiert gewesen in der Socialist Workers Party und haben nebenbei eben den Begriff der Redskins mitgeprägt. Skinhead-Kultur, Skinhead-Look, aber klare linke Kante, das Programm der Redskins. Hier ein Song von ihrem Album aus diesem Jahr, Let's Make It Work.

Redskins, Let's Make It Work, die antifaschistische linksextreme Band mit trotzkiistischem Ansatz, Sowjetunion, kritischer Sozialismus, made in Mitte der 80er, in einer Phase, als in England Maggie Thatcher drei Wahlzeiten lang schwer an der Macht war und in der britischen Musikszene sehr viel musikalischer Widerstand geleistet wurde. Nicht nur die Anti-Fascist League und früh schon die Rock Against Racism und ähnliche Organisationen waren dabei, sondern eine breite Koalition von Bands, die sich aber im Detail nicht unbedingt einig waren. Jetzt liegt zum Beispiel eine Band, auf die klassisch zur Labour Party Unterstützung immer herangezogen werden konnte, seit sie 1981 mit ihrem Debüt unter diesem Namen From Penthouse to Pavement reüssiert hatten. Heaven 17 waren 1986 bei ihrem vierten Album angelangt und auf einer insgesamt nach unten zeigenden Karrierekurve unterwegs. Schon der Vorgänger How Men Are von 1984 war nicht wirklich besonders erfolgreich. Und auch Pleasure One, ihr 86er Album, würde keinen Riesenerfolg bringen. Die erste Platte, die nicht mehr von der British Electronic Foundation, dem eigenen Produktionsteam, wie sie sich dann nannten, verantwortet wurde, sondern als Bandprojekt eher dastand, den ganzen Synthi-Krempel sozusagen hinten anstellte und was von handgemachter Musik erzählte. Im Kontext dazu kam insgesamt leider nicht so gut an. Die Band von Heaven 17 dann noch mit einer weiteren Platte in den 80ern und dann war ja auch erstmal Schluss. Aber an der Musik allein kann es eigentlich nicht gelegen haben. Die Single zum Album Pleasure One Contenders eigentlich ziemlich toll, wenn auch vielleicht ohne den ganz großen Hook. Contenders in der Single-Version von Heaven 17 hier jetzt in der School of Rock auf Byte FM.

Die zu bringen, das war eine Bewegung, die Konzerte veranstaltete unter dem Motto Red Wedge, und diesen roten Keil, den trieben Musiker wie Paul Weller oder Jimmy Somerville damals mit eben Billy Bragg zusammen nach vorne. Da machten viele mit, die man gerne hört. Style Council natürlich dann dabei, Jerry Demers war dabei, Madness, aber auch Bananarama, Prefab Sprout, Elvis Costello, Gary Camp von Spandau Ballet, die Lloyd Cole, die Blow Monkeys und so manch andere. Hier liegt jetzt aber tatsächlich Musik von Billy Bragg auf, von seinem 86er Album Talking to the Taxman About Poetry, der Hit Levi Stubbs Tears, eine Ode unter anderem an den Four Tops Frontmann.

Levi Stubbs Tears, mein Favorit aus dem Katalog der Musik von Billy Bragg, erschien 1986 auf dem Album Talking to the Taxman About Poetry, der Titel inspiriert von einem Wladimir Majakowski-Gedicht. Jetzt kommen wir hier in der School of Rock mit Musik aus dem Jahr 1986 zu einer meiner damaligen Lieblingsbands, die allerdings ebenfalls in diesem Jahr schon so ziemlich das Ende ihrer Fahnenstange erreichten. Die Rede ist von den Three Johns, eine Band in Leeds gegründet vom Gitarristen der Meekens John Langford und dem Vokalisten John Hiatt zusammen mit Bassist Phil Brennan. Und der vierte im Bunde war die damals obligatorische Drum Machine von 1982.

1965 bis 1986 großartige Musik mit starken politischen Untertönen versehen. Unter anderem hier der Slogan auf dieser Platte Rock'n'Roll Against Thatchism, geschrieben mit Doppel-A, um auf die Arbeit der Werbeagentur Saatchi und Saatchi hinzuweisen, die für die Tories damals PR machte. Death of a European heißt der Track an der Platte, die ich hier ausgesucht habe von den Three Johns für die School of Rock.

death of a European. The Three Johns hier in der School of Rock auf Byte FM mit einer Sendung über Musik aus dem Jahr 1986. Die war bisher hier strictly British und jetzt mogelig ein bisschen. Aber wenn wir schon vom Europäer, auch dem Gestorbenen hier eben reden, dann darf jetzt einmal Musik auflegen von einer Band, die eigentlich aus Paris kommt und ein Duo ist. Lerita Mitsuku sind jetzt fällig mit Sikkom Saar und die sind insofern ja auch britisch, als ihr amerikanischer Produzent Tony Visconti sein Studio seinerzeit in London hatte, wo diese Platte No Comprendo damals erschienen ist. The No Comprendo hieß die. Das zweite Album, die Debütplatte noch von Connie Plank produziert, in den Händen von Tony Visconti, dann dieser wunderbare Hit Sikkom Saar von Lerita Mitsuku, mit dem die Sendung zu Ende geht, bevor dann der Tony Visconti-Fan Peter Murphy, der David Bowie und Mark Bolan, die Visconti-Zöglinge, zu seinen Vorbildern zählt, mit The Light Pours Out of Me die Sendung beendet. Am Mikrofon verabschiedet sich Christian Thiaben, wünscht viel Vergnügen hier im weiteren Programm. Wenn ihr die Erstausstrahlung hört, ist es jetzt Donnerstag, gleich 18 Uhr, und es folgt hier die Schranktür mit Alice Martin, mit Lerita Mitsuku und Peter Murphy von Bauhaus Solo, von mir hier damit. Bye bye. Yeah.

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1: La France en confidence, Frankreich vertraulich auf Byte FM, geht los mit der Erkenntnis, dass die Straße auch jederzeit Nein sagen kann. À tout moment la rue, das sind Eiffel. Ich bin Uli Patzval. Hallo, bonjour.

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Zu jeder Zeit kann die Straße auch Nein sagen. In diesem Jahr 17 Jahre alt und bis heute eins der zwei, drei erfolgreichsten Stücke dieser Band. Eiffel, eine Band aus Bordeaux, 1998 gegründet und immer irgendwie auf dem Sprung. Die hatten immer irgendwie das Zeug, jetzt doch endlich richtig bekannt zu werden. Und dieses Zeug war in den meisten Fällen das von Sänger und Gitarrist Romain Humeau. Ein sehr streitbarer und mit seiner Plattenfirma auch schon mal streitlustiger Musiker. Je nach Zählweise haben Eiffel 7 oder 8 Alben bis jetzt. Und zwischendurch gab es die Band auch durchaus mal gar nicht, etwa dann, wenn Romain seine Solo-Projekte verfolgt hat. 2016 war das zum Beispiel das Album Mousquetaire. Daraus ist hier das Lied über Paris, über die damals 2016 nach den Terroranschlägen so verletzte Stadt, in der Romain Humeau da schon längst wohnte. Ganz nackt bist du unter deinem Mantel aus Schmerzen, singt er, und bist doch die Schönste.

Byte FM, La France en Confidence, gerade bei Romain Humeau. Das erste von drei Soloalben von ihm in Reihe, alle zwei Jahre eins bis 2020. Dann sagt Romain, ab jetzt wieder Eiffel, ab jetzt wieder die Band, die seine Band ist und mit deren wechselnden Musikern er es immer wieder versteht, eine Energie zu erzeugen, die Eiffel kennzeichnet, genauso wie die Soloalben. Es ist natürlich eine Rockband, eine sehr entschiedene Rockband, und zwar in Zeiten, in denen die großen Labels dann doch lieber Hip-Hop produzieren und in einem Land, das mit jeder Generation eigentlich neu zeigen muss oder beweisen muss, ja, Rock können wir auch, könnten wir auch hinkriegen. Romain Humeau ist da sehr entschlossen, entspannt entschlossen, der macht nichts anderes. So ein Lied wie Paris eben ist ganz sicher schon eher der sanfte Kompromiss. Und das neue Album von Eiffel aus dem letzten Herbst jetzt ist sehr klar auf dieser Linie. Es heißt La Peur et le Vent, die Angst und der Wind. Und das hier ist das Titelstück.

0: Das ist Yael Naim vor 11 Jahren. Da war von heute zurückgerechnet Halbzeit ihrer Musikgeschichte, wo sie so, im Lied trennt man sich, kommt wieder zusammen, wo sie so erschöpft, still, mit einem vorsichtig glücklichen Unterton feststellt, older, wir sind älter geworden, fangen an, auf Dinge zurückzugucken. So ein Gefühl Ende 30 vielleicht, noch ist nichts entschieden. Yael Naim, Tochter tunesischer Juden, in Israel aufgewachsen, mit 23 nach Frankreich gegangen. Für mich war sie immer eine echte Liedermacherin, eine Geschichtenerzählerin, gerade in ihren Konzerten, wo ihr lebenskluger Humor so eine Vertrautheit geschaffen hat, irgendwie vor der Zeit. Sie war ja so jung, war fröhlich und ernst und der Humor da war mehr als Fun. Jetzt ist sie Mitte, Ende 40, sie lebt weiter in Frankreich. Es gibt ein neues Album namens Solaire mit genau einem französischsprachigen Titel, in dem sie singt, dass sie immer die Uncoole ist. Ich bin nicht die, die aufs Ganze geht, singt sie. Nicht die, die alle zum Lachen bringt. Nicht die, die tiefen überzeugt ist. Nicht die, die die Code verstanden hat. Ich bin die uncoole Frau. La fille pas cool.
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Byte FM, La France en Confidence, das sind La Femme im späten Jahr 2024. Sweet Babe, das Stück. Es gibt schon ein paar interessante Geschichten in der französischen Popmusik. Die von La Femme ist eine davon. Und zwar auch deshalb, weil das überhaupt niemand hinterfragt. Zwei Jungs aus Biarritz gehen nach Paris und lassen ab da wechselnde Frauen ihre Lieder singen, mit denen sie, die beiden Jungs, dann berühmt und reich werden. Also ausreichend reich jedenfalls. Interessantes Setting, völlig egal. Die finden das alle cool. Und ich selbst denke, dass vielleicht theoretisch, dass das ein bisschen schwierig ist, und finde die Konzerte dann großartig. So laut, so sprunghaft, so ungebremst. Und natürlich waren diese Konzerte dann auch Sprungbrett oder Startknopf für mehr als eine Karriere der Sängerin bei La Femme. Mittlerweile ist die Band aber gar nicht mehr so spontan trashig. La Femme sind manchmal sogar fast schwermütig. Und vielleicht hat deshalb ja einer der beiden Jungs, Marlon Manier, jetzt ein Soloalbum aufgenommen. Es heißt Dark Star, es ist am 6. März erschienen und daraus ist hier ein Lied namens Graue Wolke. Warten auf das Mädchen, das sowieso nicht mehr kommt, nützt nichts, singt Marlon Manier. Le Nuage Gris, volles Tempo.

0: Das ist doch ein hübscher Zusammenschnitt, oder? Am Anfang, das waren Vlado Zian und Mario Kamin, das Duo aus Wien, und ihre jetzt 25 Jahre alte Version von natürlich Je t'aime moi non plus. Die Originalversion braucht auch bald 60 Jahre nach ihrem Erscheinen eigentlich keine Anmoderation. Und wenn doch, dann vielleicht aus Höflichkeit. Jane Birkin, Serge Gainsbourg, das Lied, dass es auf den Index des Vatikan geschafft hat und das natürlich genau deshalb noch bekannter wurde, als es ohnehin schon war damals. Komponist und Autor Serge Gainsbourg muss man dagegen wieder ein bisschen mehr erklären, in seiner Gebrochenheit, in seinem Pop-Talent und seiner Pop-Verachtung auch, in seiner Getriebenheit, seiner Angst. Er hat den Davidstern tragen müssen als Kind im deutsch besetzten Paris. Und in seiner großen Liebe zur Musik und ganz im Ernst auch in der Liebe zu seiner zerbrechlichen Familie, Jane Birkin, die Tochter Charlotte, darüber wird nicht viel geredet. Vor 35 Jahren im März 1991 ist Serge Gainsbourg gestorben, zu Hause in Paris, Rue du Verneuil. Und vor 40 Jahren ist sein Live-Album mit dem originellen Titel Live erschienen. Es war nicht sein letztes, nicht mal sein vorletztes Album. Es war im Gegenteil ein Album, das ihn nochmal für eine neue Generation bekannt gemacht hat. Daraus ist hier Marilou sous la neige.
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So hört sich das Lied heute an, aus dem ersten Album von Miasek. Da kommt das her. No, no, no, nein, nein, nein, ich bin nicht betrunken, singt er. Singt Miasek, ist er natürlich doch und kann so ungeschützt ein paar Sehnsüchte ganz klar, ganz romantisch, ganz hilflos singen, aussprechen am Valentinstag an die Ex-Freundin am Telefon, die eigentlich nur auflegen will. Auch das singt er, Miasek. Und natürlich wäre so ein Lied heute, 30 Jahre nach der ersten Veröffentlichung, sofort raus. Stalking-Verdacht und schlimmer. Aber er, Christoph Miasek, singt es halt immer noch, heute noch, gerade auf Club-Tournee. Und zwar genau so wie eben gehört, die Version 2026 von diesem Lied. Kleine Neuveröffentlichung mit Erinnerungen an dieses erste legendäre Album, Boire, so hieß das damals, Boire, Trinken. Christoph Miasek aus der Bretagne. Ich bin kein Fan mehr, seit er die grammatische Person gewechselt hat. Aus dem Ich und aus dem Du ist in seinen Texten ein Wir geworden. Ein Wir mit Ermahnungscharakter. Wir machen das und das nicht. Wir sollten an das und das aber denken. Christoph Miasek hat sein gesellschaftliches Gewissen entdeckt. Nicht sehr originell und vor allem, was hätte ihn das vor 30, vor 20 Jahren gelangweilt? Seine Texte waren die rohen Texte, die in der Verletzung, die plötzliche Erkenntnis, bevor dann irgendwann später die Beruhigung eintritt. Hier ist das Beispiel aus dem Album Nach Boire, das dann konsequent BC hieß, Ficken. Auch die Briefe, in denen du geschrieben hast, dass es dir leid tut. Ich habe alles nur noch ins Klo getan. Gott, wie dumm war ich. Und so schwimmen wir beide, wir zwei Menschen, weiter allein durchs Meer. Und wollen Schiffe anhalten, chancenlos. Weitet im La France en confidence.

0: gut, das ist eine Band, die ich hier normalerweise nicht spiele. Eine Band aus Kalifornien namens Freedom Fry. So heißt das Projekt mit amerikanisch-französischem Kern. Bruce Driscoll aus Los Angeles und Marie Serra aus Paris. Und deshalb spiele ich sie halt doch. Vor 5 Jahren hat diese Marie Serra ein Album lang die Texthoheit gehabt. Marie, die doch eigentlich nur irgendwann mal als Stylistin gebucht war für eine Videoproduktion, an der eben auch dieser Bruce Driscoll beteiligt war. Aus dem Aufeinandertreffen wurde eine Ehe und eine Band, eben Freedom Fry, und Marie bringt immer wieder ihr Französisch in die Bandgeschichte ein, aber nie so konsequent wie mit diesem Album L'Invitation 2021. Daraus noch ein Stück La Discothèque über die gute alte europäische Einrichtung dieses Namens, die, sagen wir mal, beim Kennenlernen hilft. Freedom Fry.
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So, Freedom Fry, La Discothèque, macht gleich zu. Byte FM geht weiter und zwar mit den Teenage Kicks und in der Wiederholung am Mittwoch früh mit dem Stadtmagazin. Wir hören uns am 4. Mai wieder mit einer neuen Ausgabe von La France en Confidence. Letzter Titel jetzt ist aus dem Jahr 2005 von Birdie Nam Nam, von dem DJ-Kollektiv mit diesem Namen. Das war in der Zeit damals, als die Leute am Pult eben noch vor allem Turntables vor sich hatten und nicht ganz so viele Knöpfe. Birdie Nam Nam, bei diesem Titel hier waren sie zu viert sogar, vier DJs. Abess heißt das Stück und Salü sagt Uli Patzwal.

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1: Ich bin Diana Kramer. Nach einem Jahr schwarz-rote Bundesregierung rechnet die Mehrheit der Menschen in Deutschland damit, dass das Bündnis von Union und SPD vorzeitig zerbricht. In einer aktuellen YouGov-Umfrage sagten 55%, dass sie nicht mit einem Fortbestand der Koalition bis 2029 rechnen.
2: Merz hat am Abend schmerzhaft erfahren, wie unbeliebt seine Regierung ist. Selbst bei einem eigentlichen Heimspiel, seinem Auftritt beim CDU-Wirtschaftsrat, rührt sich kaum eine Hand zum Applaus. Merz sagt in seiner Rede: Meine Damen und Herren, oder, wenn ich es unverändert so sagen darf, liebe Freundinnen und Freunde. Er merkt, was los ist und verteidigt trotzdem die Regierung. Denn eine Alternative sieht Merz nicht. Bricht Schwarz-Rot auseinander, müsste er sich Mehrheiten mit der AfD oder mit Grünen und Linken suchen und unvorstellbar für Merz. Uli Reitinger, Berlin.
1: Im Ukraine-Krieg gilt seit der Nacht eine von Präsident Zelensky einseitig ausgerufene Waffenruhe. Die Feuerpause gelte unbefristet, solange Russland nicht angreife, heißt es aus Kiew. Von russischer Seite hatte Kremlchef Putin einseitig eine Waffenruhe für Freitag und Samstag angeordnet, wenn in Russland an den sowjetischen Sieg im Zweiten Weltkrieg erinnert wird. Weltweit wird über Social-Media-Verbote für Kinder und Jugendliche diskutiert. Nur die, die es betrifft, kommen selten zu Wort. Jetzt hat das Kinderhilfswerk UNICEF Jugendliche dazu befragen lassen. Die Meinung der 14- bis 16-Jährigen ist einhellig. Statt Verboten fordern sie tendenziell eher einen besseren Schutz auf digitalen Plattformen.
3: Die Teenies sind sich der negativen Seiten von Social Media wie Mobbing, Dauerscrollen und Fake News durchaus bewusst. Auch ist der Großteil überzeugt, dass Jugendliche Wege finden werden, um gesetzliche Altersgrenzen zu umgehen. Helfen könnte ein digitaler Raum, der sicher und altersgerecht ist, durch bessere Inhaltsfilter und schnelle Löschroutinen. Als positiv empfinden die Befragten vor allem die Möglichkeit, über soziale Medien mit ihren Freunden in Kontakt zu bleiben. Viele lassen sich dort auch inspirieren oder entdecken Neues. Tanja Wagner, Nachrichtenredaktion.
1: Überschattet von der Blockade der Straße von Hormuz und neuen Zollandrohungen der USA kommen die Handelsminister der G7-Staaten heute in Paris zusammen. Für Deutschland nimmt Bundeswirtschaftsministerin Katharina Reiche daran teil. Im Mittelpunkt stehen Auswirkungen der Nahostkrise auf die Energieversorgung und den Welthandel. Zum Wetter, die Vorhersage des Deutschen Wetterdienstes. Von Ostfriesland bis zur Ostsee bleibt es heute aufgelockert und meist trocken, ansonsten oft regnerisch und deutlich kühler bei Temperaturen bis 18 Grad maximal. Auch morgen im äußersten Norden sonnig, sonst wolkig und teils nass bei Werten bis 19 Grad. Ab Freitag in Richtung Wochenende wird es wieder insgesamt freundlicher und etwas wärmer.
0: Das waren die Nachrichten.

Schon ein gemütliches Möbelstück, so eine Chaise Longue und dabei so elegant. Hier besungen von Wet Leg und damit nochmal Hallo zum Stadtmagazin hier auf Byte FM. Heute in der Sendung geht es auch um Möbel, um genauer zu sein, um Möbel selber bauen. Heute in der Sendung ist nämlich Jana Brockstermann. Jana ist Tischlermeisterin, Raumausstatterin und Restauratorin und bietet in Hamburg Handwerkskurse an, die meisten speziell für Frauen. In einem eher von Männer dominierenden Tätigkeitsfeld ist es ihr wichtig, auch Frauen die Arbeit mit Holz- und Handwerksgeräten näher zu bringen. Wie sie selbst dazu gekommen ist zum Handwerk und was sie an ihrer Arbeit besonders schätzt, das erzählt sie gleich im Interview hier ab 7:30 im Stadtmagazin. Das hier aber ist erst einmal Musik von Laura Lee and the Jets mit ihrer Version von Walk on the Wild Side.

Bei FM, ihr hört das Stadtmagazin, und über das Gefühl, nicht dazuzugehören, singen hier Franz Ferdinand. Der Song hieß Outsiders, ein Lied, das auch gut in unser Mixtape der HörerInnen in dieser Woche passen würde, denn dafür sammeln wir in dieser Woche Songs zum Thema Außerhalb. Falls ihr da Songwünsche, Songideen habt, die zu diesem Thema passen, dann teilt sie uns gerne mit. Noch bis heute Nacht um 0 Uhr nehmen wir eure Songwünsche entgegen. Und das Mixtape, das hört ihr dann wie gewohnt am Donnerstag um 19 Uhr. Das Gefühl, nicht wirklich dazuzugehören, das kennt auch Falle Nioki. Er ist Sänger der britischen Band Pigeon. Geboren in Guinea, seit 2018 in England wohnhaft und in einer Kleinstadt an der Ostküste. Dahin hat es ihn verschlagen. Und Falle Nioki versucht seitdem, die britische Staatsbürgerschaft zu bekommen, was ihm aber bisher verwehrt blieb und was ihn und seine Bandkollegen natürlich ziemlich frustriert. Denn Konzertanfragen aus dem Ausland, die gibt es zwar zu Genüge, aber die kann die Band nicht wahrnehmen. Darum verwundert es auch nicht, dass die Musik von Pigeon sich mit Fragen beschäftigt wie Zugehörigkeit, Aus- und Abgrenzung und darum, was äußere Einflüsse im Innern mit einem machen. Outer National heißt das Debütalbum von Pigeon, ist unser Album der Woche, und wir hören hier einen Song daraus, Black James Dean.

Eine Taube, die schert sich nicht um von Menschen ausgedachte Ländergrenzen, kann einfach über sie hinwegfliegen. Outer National, das ist das Debütalbum von Pigeon, unser Album der Woche. Und das hier gerade war ein Song daraus, Black James Dean. Auf unserer ByteFM-Website findet ihr auch eine ausführliche Rezension zu diesem Album. Das hier ist Aaron Fraser, Easy to Love. 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

Am Freitag erscheint das neue Album von Aldous Harding, Train on the Island heißt das. Ein Song daraus, One Stop, haben wir gerade gehört. Und im Juni ist Aldous Harding dann auch für 3 Termine in Deutschland, spielt am 19. Juni in Hamburg, dann am Sonntag, 21. Juni in Berlin und am 6. Juli ist sie zu Gast in München, präsentiert von Byte FM. Gleich bei mir hier im BYTE-FM Stadtmagazin ist zu Gast Jana Brockstermann. Sie ist Tischlermeisterin, Raumausstatterin und Restauratorin und bietet Handwerkskurse speziell für Frauen an. Wir sprechen über ihre Arbeit und ihren Werdegang nach Musik von Altin Gün.

0: alten Hymnen mit Neridisin Sen hier im Stadtmagazin auf Byte FM. Es ist 7:35 und ich freue mich sehr, meine heutige Studiogästin ist jetzt hier bei mir zu Gast. Herzlich willkommen, Jana Brockstermann. Schön, dass du da bist. Jana, hallo.
1: Hallo, danke für die Einladung.
0: Du kannst etwas, um das dich, glaube ich, viele beneiden, du kannst deine eigenen Möbel bauen. Du bist Tischlermeisterin, Raumausstatterin, Restauratorin. Mhm. Wann hast du denn das letzte Mal dir selbst was für dich gebaut?
1: Ja, das ist die gute Frage, was viele Handwerker so ein bisschen traurig mitteilen, dass sie für sich selber meistens gar nicht so viel Zeit haben, muss ich tatsächlich lange überlegen. Wann habe ich mir das letzte Mal was gebaut für mich? Ich glaube eher für die Kinder oder für den Hund. Ne?
0: Das ist dann. Du bietest in Hamburg speziell Handwerkskurse für Frauen an, also nicht nur, aber das ist eine Sache, die du unter anderem anbietest. Auf deiner Website von Frauenhand kann man sich da verschiedene Kurse aussuchen. Warum du das machst, darüber sprechen wir gleich, aber du hast natürlich auch Musik mitgebracht und den ersten Song, den wir hören, der kommt von deiner ersten Lieblingsband. Hier ist Firestarter von The Prodigy.
1: Ja, cool.

0: Firestarter von Prodigy hier im Stadtmagazin mitgebracht. Von meiner heutigen Studiogästin Jana Brockstermann, Tischlermeisterin, Raumausstatterin und Restauratorin. Jana, das ist deine erste Lieblingsband gewesen. Ist das auch Musik, die man in der Werkstatt hören kann oder ist die zu hektisch, habe ich mich gefragt.
1: Nee, auf jeden Fall. Also die Musik ist ja schön treibend, ne? Treibt an.
0: Vielleicht zu viel auch.
1: Kommt drauf an, was für Arbeiten man hat. Also es ist ja sehr unterschiedlich.

0: einen Bedarf gibt? Oder wie bist du auf die Idee gekommen, das anzubieten?
1: Tatsächlich war es ein bisschen Zufall. Also ich bin in Vergangenheit, bevor ich die Kurse oder diese Art der Kurse gegründet habe, oft gefragt worden, aber eher was die Polsterarbeiten angeht, wenn du mal einen Kurs machst, wie polster ich einen Stuhl, würde ich super gerne mitmachen. Und dann aber auch, das haben mich eher Frauen gefragt und dachte, ach, wenn ich mal irgendwann Zeit habe, dann mache ich das. Und ich bin hier nach Hamburg gekommen vor circa 12 Jahren, habe mich wieder selbstständig oder wollte mich wieder selbstständig machen, weil das Angestelltenverhältnis nicht so meine Art der Arbeitsweise ist. Und da war ich in einer Werkstatt, in einer Tischlerwerkstatt, die nur für Frauen geöffnet hat. Und da hatte man mich gefragt, ob ich nicht Lust habe, Tischlerkurse zu anzubieten, um die Werkstatt bekannter zu machen. Dann dachte ich, oh ja, das ist ja genau das, was ich eigentlich schon immer mal machen wollte. Und dann habe ich das angefangen und da eigentlich erst gemerkt, was für ein großer Bedarf da ist und wie wenig die Frauen eigentlich auch von zu Hause mitbekommen, was den Männern irgendwie dann doch alles gezeigt wird.
0: Ich habe gesehen auf eurer Website oder auf deiner Website, dass es ja auch oft das Wort ausgebucht bei den Kursen steht, also die Nachfrage, der Bedarf scheint auf jeden Fall irgendwie auch da zu sein. Was kann man denn genau lernen oder was bietet ihr an in den Kursen?
1: Es sind verschiedene Themen. Ich habe ja den Vorteil, dass ich die beiden Ausbildungen habe, also dass ich die Polsterarbeiten abdecken kann, sowie die Tischlerarbeiten. Das heißt, wir bieten zwei verschiedene oder drei verschiedene Polsterkurse an. Tischler-Grundkurse, da bauen wir mit Handwerkzeugen so ein kleines Tablett oder einen Rahmen. Also das ist so, ich sag auch mal so der einfachere Einstieg, ohne dass man direkt mit Maschinen arbeitet. Und dann gibt's den Handmaschinenkurs für die, die sagen, ich will da jetzt aber ein bisschen schneller vorwärts kommen, als jetzt hier stundenlang mit so einer Japansäge vor mich rumzusägen. Das ist mir auch zu anstrengend, da habe ich gar keine Lust drauf. So, das ist ja, jeder hat da ja so ein bisschen andere Vorstellungen für sich oder halt auch, was er dann nachher umsetzen möchte. Und dann gibt es noch jetzt neu seit letztem Jahr Heimwerkerkurse, weil ich halt auch gemerkt habe, das ist auch noch ein Riesenthema, was super wichtig ist. So, was brauche ich beim Umzug? Wie gehe ich mit der Bohrmaschine um? Welche Säge brauche ich überhaupt für was? Das ist halt auch, merke ich immer wieder, dass viele denken, ach, die Stichsäge ist die Säge, die ich brauche und dann bin ich gut ausgestattet. Und in dem Kurs lernen sie eigentlich, oh Mist, die Stichsäge kann ja eigentlich gar nicht so viel, wie ich immer gedacht habe. Und andere Sägen sind ja viel sinnvoller und genau, das sind so. Und die unten Oberflächenkurs gibt es. Und einen Möbelbautheoriekurs.
0: Okay, genau, ich merke schon. du hast ja gerade schon gesagt, dass Musik auch durchaus in der Werkstatt gehört wird. Mal ein bisschen treibendere, motivierendere Musik, aber es gibt ja auch meditative Arbeiten und ich könnte mir vorstellen, dass da die nächste Musikerin ganz gut passen würde. Ekaterina Scheleova hast du mitgebracht mit Savage Daughter.

0: Ekaterina Scheleova, Savage Daughter, hier im Stadtmagazin mitgebracht von meiner heutigen Studiogästin Jana Brockstermann, Tischlermeisterin, Restauratorin, Raumausstatterin. Du hast gerade schon gesagt, Jana, du hast festgestellt, dass viele Frauen von zu Hause aus nicht so viel mitbekommen, was so Heimwerken angeht, und deswegen auch deine Idee, diese Handwerkskurse für Frauen anzubieten. Wie war das denn selbst bei dir? Hast du zu Hause da viel früh mitbekommen, oder wie bist du dazu gekommen, Tischlerin werden zu wollen?
1: Ja, schon. Also mein Vater ist Automechaniker, und ich war auch öfter mal mit in der Werkstatt und habe mit ihm Reifen gewechselt, wo ich denn dann ein eigenes Auto hatte, oder auch mal Bremsen ausgetauscht. Der Bereich ist aber tatsächlich nicht so meins, sondern mir noch ein bisschen zu schmierig. Ich mag doch eher Materialien, die sich haptisch für mich persönlich ein bisschen besser anfühlen, und das, ja, war da in dem Bereich. Außerdem ist mir das auch zuvor gegeben. So, ich mag gerne die kreative Freiheit. Aber zurück zu deiner eigentlichen Frage. Ja, also ich habe mit ihm auch mal Sachen aufgehängt und gebohrt, das schon. Und deine Frage war, wie ich dann dazu gekommen bin.
0: Ja, also,
1: ne? Dann,
0: genau.
1: Tatsächlich habe ich damals ein Fachabitur im Gesundheitswesen gemacht und habe ein Jahrespraktikum als Hebamme gemacht im Kreissaal, also was ganz anderes. Habe dann aber festgestellt, dass mir das nicht so liegt, oder dass, ja, mir diese Krankenhausatmosphäre auch nicht zusagt. Gut, man hätte auch nachher ins Geburtshaus gehen können, aber ich habe auch gemerkt, dass ich doch kreativ was machen möchte, und dann habe ich mit der Raumausstatterin.
0: Also die Raumausstatterin kam zuerst?
1: Ja, genau. Mhm.
0: Wie ging es dann, also hast du das andere quasi drumherum gebaut, hat sich das, oder was?
1: Also eigentlich wollte ich, also meine Leidenschaft war schon immer Geschichte und Restaurierung, als Kind ja noch nicht, aber ich wollte als Kind eigentlich immer Archäologin werden. Das war so mein Berufswunsch, und habe immer historische Bücher gelesen und war ganz fasziniert von alten Dingen, und bin dann früh ausgezogen und habe dann ja gedacht, ich muss jetzt aber auch irgendwie einen Job haben, und dann bin ich halt so in die Raumausstattung so ein bisschen, also das heißt reingerutscht. Ich habe es mir schon bewusst ausgesucht, aber der Wunsch, irgendwie noch was zu machen, was sich so mit der Geschichte beschäftigt, hat man in der Polsterei auch. Das sind ja auch alte Möbel, die man bearbeitet, aber ich habe immer dem Restaurator, der da war, immer so über die Schulter geguckt und war ganz, ganz fasziniert. Er hatte dann leider gesagt, so, nee, such dir was anderes, das ist eine brotlose Kunst, mach das nicht in dem Bereich. Und ich habe mich da leider von ihm so ein bisschen abschrecken lassen. Hab dann aber gedacht, nee, nur die Raumausstattung, nur in der Polsterei, das ist mir für mein ganzes Leben lang dann doch zu, ich will nicht sagen zu langweilig, aber zu
0: wenig.
1: Zu wenig, genau. Und dann dachte ich, ach komm, wir haben ja auch viel Polstermöbel verleimt, und dachte, das wird doch echt gut passen, wenn du da noch mehr in die Holzarbeiten eintauchst. Und genau, dann habe ich die Tischlerlehre ja noch gemacht, aber die Restaurierung oder dieses, das hat mich irgendwie nie losgelassen. Hab dann tatsächlich nach 2 Ausbildungen doch nochmal überlegt, ob ich Restaurierung studieren möchte. Hab dann aber gedacht, nee, jetzt nochmal 6 Jahre oder 7 Jahre wären es ja gewesen, Studium mit so wenig Geld und eigener Wohnung und immer noch ganz vielen Jobs nebenbei, mich über Wasser zu halten. Dann habe ich gedacht, nee, das ist mir jetzt zu anstrengend.
0: Du hast gerade schon gesagt, dass der Restaurator hat dir das ausgeredet, ja, dass du das machen sollst. Gab es denn auch generell irgendwie oder auch von anderen Personen Gegenstimmen, die gesagt haben, so, das ist für Frauen doch eigentlich nicht das Passende? Oder war das direkt immer, ach ja, ist doch super, endlich auch mal mehr Frauen im Handwerk, oder?
1: Tatsächlich, klar, habe ich die Stimmen auch gehört. Also meine Mutter hat es auch nie so ganz verstanden, warum ich mir den Beruf ausgesucht habe und auch gesagt habe, das ist doch viel zu, oder sie sagte, das ist doch viel zu anstrengend für eine Frau, und such dir doch was anderes und geh doch studieren, so, das ist doch der Werdegang, der einfacher oder der perspektivisch mehr verspricht, als im Handwerk zu bleiben. Mhm. Ja, aber zum Glück habe ich auf meine Leidenschaft gehört, und ich sehe immer wieder jetzt, also zu mir kommen ja auch sehr viele Akademikerinnen, und da sehe ich so sehr, dass sie sich halt von äußeren Stimmen haben leiten lassen und jetzt eigentlich ganz unglücklich in ihrem Beruf sind und sich ja eigentlich so irgendwas Handwerkliches wünschen und es aber nicht gemacht haben. Und dann denke ich mir immer wieder, wie schön, dass ich mich nicht beeinflussen lassen habe.
0: Ja, zumindest auf lange Sicht. Also du hast einen kleinen Umweg gemacht, aber sozusagen. Interessant, dass du deine Mutter ansprichst. Du bist ja selber auch Mutter und du bist selbstständig. Und ich könnte mir vorstellen, dass das, auch wenn du sagst, Angestelltenverhältnis hat dir nicht getaugt, aber selbstständig und Mutter ist wahrscheinlich auch nicht die einfachste Kombi. Aber da sprechen wir vielleicht gleich drüber. Passt auf jeden Fall der nächste Song auch zu, den du mitgebracht hast. Hier sind die Beastie Boys.

0: No Sleep Till Brooklyn im Stadtmagazin, mitgebracht von Jana Brockstermann. Ich habe gerade gesagt, das passt ganz gut zur Selbstständigkeit und Muttersein. Einfach aus dem Grunde, weil ich mir vorstelle, dass man da auch auf jeden Fall nicht viel Schlaf bekommt. Liege ich da richtig, oder?
1: Ja, ziemlich richtig. Also ich versuche regelmäßig mal meine 5 Stunden Schlaf ein bisschen aufzustocken, aber klappt nicht wirklich.
0: Hättest du dir mehr Unterstützung gewünscht, gerade was so junge Mutter im selbstständigen Handwerkerinnenbereich angeht?
1: Auf jeden Fall ja. Also ich habe auch gemerkt, während der Schwangerschaft im Angestelltenverhältnis ist man ja gut aufgefangen. Es gibt ja Berufe, wo man sofort ein Beschäftigungsverbot bekommt aufgrund von Risiken für insbesondere für das Kind oder natürlich auch für die Mutter, aber ne, so. Und als Selbstständige hat man das nicht. So, und da kann ich Johanna Röhe auch jetzt nochmal mit anführen, die da seit 2-3 Jahren für Mutterschutz für Selbstständige kämpft, auch ganz weit gekommen ist. Und es sieht so aus, als wenn es demnächst so ist, dass es diese Unterstützung gibt. Damals gab es das nicht und man muss halt irgendwie gucken, wie man dann Selbstständigkeit, Schwangerschaft und Kleinkinderzeit hinbekommt oder man muss halt aufhören. Ja.
0: Trotzdem war es für dich immer oder früh wichtig, auf eigenen Beinen zu stehen, selbstständig zu sein?
1: Also ja, auf jeden
0: Angestellt
1: Fall.
0: Ja, nein, war nein, nicht dein Ding.
1: Angestellt.
0: Warum ist dir das so wichtig?
1: Weil ich gemerkt habe, dass ich mich so in festen Strukturen, dass ich mich damit schwer tue, dass ich, dass mir fehlt, mich selber zu entwickeln, meine eigenen Ideen noch mehr reinzubringen, dass es mir wichtig ist, meine eigenen Ziele zu haben, was man natürlich im Angestelltenverhältnis auch umsetzen kann, aber nur bedingt, ne? Da ist ja doch der Chef mehr oder weniger derjenige, der einem vorgibt, was man machen soll. Und
0: du bietest mit deinem Unternehmen von Frauenhand ja hauptsächlich Kurse für Frauen an, aber manche Kurse sind auch gemischt. Nimmst du da Unterschiede wahr in den Kursen, in den, wie so der Vibe ist, sag ich jetzt mal?
1: Ja, schon. Also in den reinen Frauenkursen ist halt der Vorteil, dass die Frauen sich dann doch nochmal ich will nicht sagen, mehr trauen in den Männern, in den gemischten Kursen ja auch. Sie wissen ja dann auch, dass auch Männer mit bei sind. Aber ja, zum Teil entstehen da schon Dynamiken, wo ich echt überrascht war. Und dass Frauen dann doch den Mann fragen und sich zurücknehmen und sagen, ach, mach du das doch mal so, dass du bist da besser. Und es ist tatsächlich dann auch leider oft, das heißt leider, also leider in dem Fall, weil es diese Dynamiken verstärkt, so dass die Männer da einfach ein bisschen mehr Background-Wissen mitbringen, dementsprechend sich sicherer mit den Maschinen umgehen und dann bei den Frauen Unsicherheiten auftreten. Deswegen ist das tatsächlich eigentlich ganz schön, dass die Frauen nur unter sich sind, weil dann dieser Vergleich nicht so stark auffällt und die Frauen dann auch sich nicht so stressen, ne? So,
0: ja.
1: Das ist, ja.
0: Wie, du hast gerade auch schon gesagt, dass deine Mutter zum Beispiel auch gesagt hat, so ein Handwerkerinnenberuf ist doch viel zu anstrengend für Frauen. Das ist ja auch so ein Vorurteil, was viele haben, dass das zu anstrengend ist. Hattest du da auch mit solchen Vorurteilen zu kämpfen oder also in deiner Ausbildung zum Beispiel?
1: Nein, eigentlich nicht. Also ich bin da sehr offen aufgenommen worden, aber ich habe natürlich auch den Vorteil, ich bin eine große Frau, ich bin auch eine sehr vom Körperbau eine eher kräftigere Frau. Also mir fällt es, glaube ich, auch leichter als einer Frau, die 1,60 ist. Ich weiß noch, ich hatte eine Kollegin in der Ausbildung, die war 1,60 und sie meinte, Jana, ich kann nicht wie du die Werkzeugkisten einfach hängen lassen. Ich muss die beim Tragen immer schon anheben, was für mich einfach nochmal viel mehr Kraftaufwand bedeutet. Aber ich merke auch, ich wollte es ja nie wahrhaben, habe immer gedacht, ach, so ein kleinerer Mann, da bin ich doch viel, viel, viel, viel stärker als er. Aber es ist tatsächlich so, also Männer haben einfach einen anderen Körperbau und Männer sind stärker. Ja, das ist für mich aber auch okay. Also ich habe früher da bewusst auch gegen gekämpft und gesagt, ich schaffe alles alleine und ich will das alleine schaffen. Mittlerweile habe ich da nicht mehr so diesen Antrieb. Und klar, schaffe ich auch viel alleine, aber ich lasse mir auch gerne helfen, ohne dass ich mich in meinem Selbstwert da irgendwie angegriffen fühle. Und
0: vor einiger Zeit hatte ich hier auch als Gästin mir gegenüber sitzen Isabel Vivian. Sie ist auch Tischlerin, noch eine relativ junge Frau. Ja, und sie hat mir gesagt, dass die Maschinen mittlerweile viel mehr unterstützend sind. Also auch als Frau kann sie jetzt auch schwere Sachen mit der Hilfe von Maschinen, wenn sie die richtig betätigen kann, natürlich wuppen, sag ich jetzt mal. Siehst du da auch die Entwicklung schon auch in diese Richtung, dass es halt einfacher wird?
1: Auf jeden Fall schon, klar. Aber je nachdem, in welchem Bereich man im Handwerk arbeitet, muss man natürlich schon auch viel Gewicht bewegen. Also ich bin gerade derzeit auf einer Baustelle, wo wir Fensterrestaurierung machen, und da muss auch schon ziemlich viel Gewicht in kurzer Zeit bewegt werden, was auf jeden Fall körperlich auch sehr herausfordernd ist, ne? Und gerade über Kopfarbeiten oder Arbeiten, wo die Arme lang sind, da muss man sich schon zum Teil ziemlich durchkämpfen.
0: Also wir haben gerade schon über Vorurteile gesprochen, was jetzt den Körperbau angeht, und es gibt ja auch immer wieder die Vorurteile, dass der Umgangston in so einem handwerklichen Betrieb eher rau ist, da passen Frauen nicht so rein. Vielleicht können wir daher gleich drüber sprechen, wie du das siehst. Hier ist nochmal Musik, und das ist ein älteres Stück von The Offspring. Montag, lieben, warten,

0: Pretty Fly for White Guy von The Offspring hier im Stadtmagazin. Jana Broxermann ist zu Gast, Tischlermeisterin, Restauratorin und Raumausstatterin. Was würdest du eigentlich sagen, was nimmt am meisten Raum oder was nimmt am meisten Zeit ein von diesen drei Berufen?
1: Momentan die Kurse auf jeden Fall. Das ist momentan mein größtes Standbein. Aber ich hatte ja vorhin auch privat schon erzählt, dass ich immer mehr in die Büroarbeit abgerutscht bin, so nenne ich es mal. Und ich sitze oft am Schreibtisch und denke mir so, oh Gott, was machst du hier? So wolltest du ja nie enden.
0: Und das gehört dann dazu, wenn man selbstständig ist, wahrscheinlich, oder?
1: Leider.
0: Oder?
1: Ja. Aber genau, ich bin gerade dabei, mit meiner virtuellen Assistentin alles zu automatisieren. Es wird noch ein bisschen Zeit und Muße und Nerven kosten, bis das durch ist. Aber dann, wenn das gemacht ist, dann werde ich auch mehr Zeit haben, wieder mehr handwerkliche Projekte zu machen, weil das meine Leidenschaft ist. Und das will ich auf jeden Fall, ja.
0: Und was liegt dir da besonders am Herzen? Oder hast du schon gesagt, restaurieren ist schon?
1: Ja, das auf jeden Fall. Ich mag es halt auch total gerne, eine Kombination aus Holz und Polster zu machen. Da habe ich demnächst mit einer Schule, das, gut, baue ich nicht direkt selber, aber mit Schülern, die bauen für die Pausenhalle so ein Polster oder ein Liegemöbel, wo ich dann auch diese Kombination aus Holz und Polster mit reinbringen konnte. Da freue ich mich drauf, das mit den Schülern umzusetzen.
0: Gerade bevor hier der Song lief, habe ich schon einmal angedeutet, es gibt dieses Vorurteil, dass die Bedingungen, gerade was so in Handwerksbetrieben angeht, doch eher so ein bisschen rau sind und dass Frauen da vielleicht nicht so reinpassen. Jetzt gestern erst habe ich einen Artikel nur überflogen bei Zeit Online, der Handwerksbetrieb sei zu macho. Gibt es da Veränderungen? Würdest du dem zustimmen oder ist das eher ein Klischee?
1: Also der Umgangston ist schon rauer, auf jeden Fall, aber es hängt halt auch so ein bisschen vom Typ ab. Ne? Also ich bin jetzt ein Typ, ich mag total gerne derben Humor, Sarkasmus und sich gegenseitig ärgern. Also ich passe da ziemlich gut rein, muss ich sagen. Und jetzt auf der Baustelle auch, so habe ich gedacht, oh, ich habe es echt vermisst, so dieses Sprüche klopfen, sich gegenseitig halt so ein bisschen dissen und ärgern. Also ich gehe da total drin auf. Ich mag das gerne, aber klar, ich musste auch ein bisschen reinwachsen, so als junge Frau mit 20 ist man halt noch nicht so, oder war ich persönlich noch nicht so schlagfertig und ich habe oft, saß ich da und dachte so, oh Gott, was antwortest du denn da? Und zumal es ist als einzige Frau dann immer schwierig, weil die Männer sich auch noch so zusammenrotten und zusammenhalten und der eine Spruch baut dann auf den anderen auf und da muss man doch, also zusammenrotten hört sich jetzt so fies an, aber ne, so ist ja dann oft so, ach, die Männer gegen die Frau und das war dann mitunter schon anstrengend, da die ganze Zeit zu kontern und sich nicht so verbal runter, also nicht runter, es war kein Runterputzen, sondern verbal
0: unterzugehen.
1: Ja, genau.
0: Du hast ja dein eigenes Unternehmen gegründet von Frauenhand. Da sind aber auch nur Frauen angestellt, oder?
1: Tatsächlich ja. Ich hatte einmal einen Mann dabei. Passte da auch wirklich gut rein, aber irgendwie dachte ich auch, irgendwie ist es runder, wenn das wirklich auch Frauen sind, so, und nicht dann der Mann den Frauen das beibringt, weil es gibt ja doch auch wirklich viele Tischlerinnen und ich fand das dann irgendwie stimmiger, dann, wenn es Frauenkurse sind, dass dann auch die Frau den Frauen das zeigt.
0: Und wie groß ist denn, ist der Betrieb?
1: Wir sind jetzt mittlerweile zu fünft. Also ich, oder man nennt sich ja zum Schluss. Sonst bin ich ein bisschen bescheidener, aber das
0: also mit fünf Kolleginnen, fünf Tischler.
1: Genau, und die virtuelle Assistentin und ja. Drei Freiberuflerinnen.
0: Ja. Hier ist nochmal Musik, die du mitgebracht hast. Nochmal ein ruhigeres Stück von Good Vibes Tribe.

0: I'm Not What Happened to Me, Good Vibes Tribe, hier im Stadtmagazin auf Byte FM. Jana Brockstermann ist zu Gast, Tischlermeisterin, Raumausstatterin und Restauratorin. Jana, man kann bei dir auf der Website oder auf eurer Website von Frauenhand sich anmelden für bestimmte Handwerkskurse. Du hast gerade schon ein paar angedeutet, wie... Gerade auch für Einsteigerinnen ist das interessant, wenn man lernen möchte, wie man mit Holz umgeht. Aber wie ist das denn zum Beispiel, wenn man bei dir im Kurs jetzt so quasi Blut geleckt hat und gesagt hat, okay, jetzt habe ich hier, möchte ich noch mehr machen. Gibt es auch fortgeschrittenen Kurse oder kann man auch seine eigenen Projekte mitbringen?
1: Jein, also ich bin gerade dabei, in dieser Werkstatt, wo ich bin, in einer Gemeinschaftswerkstatt eingemietet, ist leider der Raum ein bisschen begrenzt. Mein nächster Schritt wird auch die eigene Werkstatt sein, wo ich auch unter anderem noch Bildungskurse mit einplanen möchte. Das muss ich aber auch noch alles ausarbeiten. Also es wird noch ein bisschen dauern, bis ich...
0: Aber du hast viele Ideen auf jeden Fall.
1: Auf jeden Fall viele Ideen. Und wenn ich die eigene Werkstatt habe, dann kann so ein Raum da auch entstehen. In dieser jetzigen Werkstatt ist es momentan schwierig. Und genau, das Kursangebot soll auf jeden Fall auch erweitert werden, hatte ich dir, glaube ich, persönlich erzählt, wenn ich alles ein bisschen automatisiert habe und einfach mehr Luft habe, mich auf die schönen Dinge zu konzentrieren.
0: Wo ist denn die Werkstatt? Also wo finden diese Kurse statt?
1: Derzeit im Oberhafen, also in der Hafen City. Ganz schöne Location mit.
0: Und wie viel Zeit muss man einplanen, wenn man sich jetzt dafür interessiert?
1: Es sind ja unterschiedliche Kursformate. Also die Tischlerkurse, die gehen tatsächlich über ein Wochenende, Samstag und Sonntag, jeweils 12 bis 13 Stunden. Also da ist schon das ganze Wochenende verplant, dass wir dann das Objekt auch schaffen, in der Zeit schaffen, umzusetzen. Die Heimwerkerkurse, das sind kurze Kurse, die gehen immer nur 3 Stunden. So, das ist ein bisschen.
0: Überschaubarer quasi. Genau. Du hast gerade schon angedeutet, dass es auch so genannte Oberflächenkurse gibt. Was kann ich mir denn darunter vorstellen?
1: Da zeige ich halt, was es für unterschiedliche Oberflächenbehandlungsmöglichkeiten gibt. Also der Unterschied zwischen Wachs, Öl, Hartwachsöl. Was ist überhaupt eine Beize? Auf was muss ich achten, wenn ich eine Oberfläche streiche? Was kann ich auf vorhandenen Oberflächen, worauf muss ich da achten? Also
0: genau. Und das. Macht man dann auch selber was oder ist das reine Theorie?
1: Nee, wir haben, ich habe so eine kleine Holzplatte, wo man dann so Musterflächen machen kann, ja. Okay. Also nicht kann, sondern macht so das. Okay.
0: Jetzt gehen wir nochmal ein bisschen zurück in deine Jugend, glaube ich, weil du hast auch diesen Song hier mitgebracht von Members of Mayday, Sonic Empire.

0: Members of Mayday, Sonic Empire im Stadtmagazin. 20 nach 8 ist es an diesem Mittwoch. Jana Broxtermann ist zu Gast, Tischler, Meisterin, Raumausstatterin und Restauratorin. Und von Frauenhand heißt dein Unternehmen.
1: Genau.
0: Und ihr bietet Kurse speziell, Handwerkerkurse speziell für Frauen an. Und wir haben auch gerade schon so ein bisschen darüber gesprochen, dass auch immer mehr junge Frauen sich dazu entscheiden, einen Handwerksberuf zu erlernen. Was glaubst du denn, würde sich oder verändert sich, wenn immer, oder was bringen Frauen speziell auch mit für diesen Beruf im Handwerk? Wenn die sich für einen, also jetzt gerade auch was Holztischlerei angeht.
1: Also ich finde es immer sehr schön, Frauen zu beobachten in dem Handwerk, weil Frauen, die sich für ein Handwerk entscheiden, die tun dies ganz bewusst. Also viele Männer, also nicht viele, sondern manche Männer, die nicht so richtig wissen, was sie werden wollen, die lernen halt irgendein Handwerk und sind da aber gar nicht so mit so viel Leidenschaft dabei, wie die Frauen, die sich dann halt ganz bewusst für dieses Handwerk entscheiden. Und das bringt dann natürlich schon Unterschiede zu manchen Männern, also natürlich nicht zu allen, aber ich finde, die Frauen, die im Handwerk sind, die sind meistens überdurchschnittlich gut. Und ja, oft sehr kreativ, sehr genau und sehr zielstrebig, sodass es wirklich schön mitzuerleben.
0: Ja.
1: Mit sehr viel Leidenschaft dabei halt. Ne?
0: So. Und was würdest du sagen, rückblickend, wenn jetzt eine junge Frau sich entscheidet, ich möchte einen Handwerksberuf erlernen, was würdest du aus deiner Perspektive ihr raten?
1: Also ich würde es rückblickend, hatte ich schon oft die Situation, wo ich mir Dinge aus der Hand nehmen lassen habe. Also als Frau hat man ja dann schon oft Hilfsangebote, die ja nett gemeint sind, ne, die viele heutzutage als übergriffig empfinden würden. Es ist zum Teil auch so, aber ich sehe es eher als nett und ne, die Männer wollen sich ein bisschen ausspielen und Gentlemen, so, das ist ja so, ne, diese typischen Rollenklischee, die dann da aufkommen. Aber rückblickend würde ich mich da doch mehr abgrenzen und sagen, okay, es ist zwar jetzt schwerer für mich oder ich muss es jetzt, es stresst mich mehr, das jetzt selber umzusetzen, weil dann muss ich mich vor meinem Chef rechtfertigen, wenn es da nicht geklappt hat, aber dann, da habe ich mir doch einige Situationen genommen, mir das selber zu erarbeiten, indem ich dann auf die Hilfe eingegangen bin. Und das würde ich rückwirkend anders machen, sodass ich mich da klarer abgrenzen würde. Und
0: ist wahrscheinlich ja. Aber auch nicht so einfach direkt. Ne?
1: Nein, ja. Tatsächlich nicht. Also das fand ich wirklich schwierig, nett zu sein zu den Kollegen. Oder ist ja auch wirklich, da entstehen ja auch schöne Gespräche, aber sich trotzdem abzugrenzen und als Frau ist man da ja auch nochmal, hat man ja nochmal eine andere, ich will nicht sagen Rolle, aber Männer neigen dann doch eher dazu, Dinge, die ihnen auf dem Herzen liegen, bei der Frau, sich da auszusprechen und was ich persönlich auch, also nicht schlimm fand oder mich jetzt nicht belastet hat, aber ich dann gemerkt habe, so Gott, jetzt steht schon wieder jemand an meiner Bank und wenn der Chef das sieht, dass hier irgendwie ständig alle zum Quatschen zu mir vorbeikommen, so dass, und ich wollte ja auch vorwärts kommen, so dass, ja. Da war ich dann oft in einem Konflikt, mich abzugrenzen, aber den Kollegen auch nicht vor den Kopf zu stoßen, das fand ich tatsächlich schwierig.
0: Und das hattest du ja eingangs auch schon gesagt, es scheint dir auch nicht so ganz aus dem Kopf zu gehen, dass damals der Restaurator dir ausgeredet hat, diesen Beruf zu erlernen.
1: Genau, ich habe dann, wo ich meinen Meister gemacht habe, ich habe ja immer wieder überlegt, na, wie kann ich doch in die Restaurierung eintauchen und wo ich dann meinen Tischlermeister hatte, habe ich gedacht, so und jetzt machst du noch eine Fortbildung im Handwerk, das war über anderthalb Jahre auf Schloss Rasfeld, ein ganz tolles, kennst du auch, wenn ja. Du da aus dem Münsterland kommst, ganz toller Ort und da gab es immer Wochenendseminare und oh, das war die schönste Ausbildung von allen, die ich gemacht habe. Leider kam, also halt nicht leider, sondern danach bin ich schwanger geworden, die Kinder kamen, von daher war es ein bisschen schade, dass ich das Geübte dann nicht direkt umsetzen konnte, aber ich bin ja noch mitteljung und ich habe noch viel vor und das werde ich auf jeden Fall auch noch irgendwie wieder mit unterbekommen.
0: Ja, also dass du viele Pläne hast auch für kommende Kurse, das ist glaube ich deutlich geworden von Frauenhand. Unter dem Namen findet man auch eure Website und die ganzen Kursangebote übers Jahr verteilt, habe ich schon gesehen, gibt es einige. Da kann man sich anmelden, wenn man Interesse hat, auch mehr im Heimwerken und im Handwerk tätig zu werden.
1: Genau.
0: Jana, vielen, vielen Dank für deinen Besuch hier im Stadtmagazin.
1: Danke für die Einladung.
0: Und ja, viel Erfolg weiterhin.
1: Dankeschön.

Good Beat, Delight im Stadtmagazin um 8:30. Und der nächste Song, das ist unser Track des Tages, kommt von der US-amerikanischen Band Cindy. Dahinter verbirgt sich hauptsächlich eine Person, eine Singer-Songwriterin, die heißt allerdings gar nicht Cindy, sondern Karina Gill. Aber hier ist der Titeltrack ihres neuen Albums Another Country.

verhuschte Lo-Fi-Songs mit Rückgriffen auf 50er und 60er Jahre Pop. Das ist die Musik von Cindy, der US-amerikanischen Band. Another Country heißt das neue Album und der Titeltrack ist heute unser Track des Tages. Und das hier sind The Wave Pictures, Too Many Questions.

von Forest Swords war das hier im Stadtmagazin. Und auch die Hamburger Kunsthalle bietet seit Ende April eine Ausstellung mit dem Titel Skulptural, die neuen Galerien. Und da werden Skulpturen auf über 1500 Quadratmeter gezeigt in der Hamburger Kunsthalle. Und morgen ist der erste Donnerstag im Monat. Und das bedeutet, dass in der Hamburger Kunsthalle Kunst kostenfrei genießt werden kann. Der Eintritt ist also frei am 7. Mai. Und BYTEFM wird auch zugegen sein und auflegen. Und wenn ihr Lust habt, schaut vorbei. Morgen Kunst kostenfrei genießen in der Hamburger Kunsthalle. Das hier ist Fabiana Palladino. Shudder heißt ihr Song.

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Ende des Monats verwandelte Carsten Erubik-Meyer den Hamburger Stadtpark wieder in eine tanzende Urlaubszone zwischen Disco, Funk und Fernweh am 29.05. um genau zu sein. Da kann man sich schon mal eingrooven auf den Urlaub. Da ist Carsten Erubik-Meyer zu Gast im Stadtpark. Der Termin ist ein Tipp der Szene Hamburg und natürlich auch von uns von Byte FM. Und das war das Stadtmagazin für heute. Hier im Anschluss übernimmt gleich Markus Schaper mit seiner Sendung 60 Minutes. Wenn ihr die Wiederholung am Abend hört, dann folgt Sounds Out of Range mit Norman Müller. Mein Name ist Christa Herdering. Ich sage danke fürs Zuhören und bis zum nächsten Mal. Hier noch ein paar Klänge von Black Marble, A Great Design. Tschüss, macht's gut.

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1: Ihr hört 6. Männer zu Byte FM. Freut mich, dass ihr dabei seid. Ich bin Markus Schaper. 8 Jahre nach ihrem ersten Album sind The Moon Landings erneut gelandet. No Rocket Required heißt es. Und für ein paar Tracks haben sie sich Gäste dazu geholt. Und diese Tracks habe ich ausgewählt für diese 60 Minutes. Der erste ist Some People's Music. Und da ist ein richtig cooler Typ dabei. Schauspieler Ewan Bremner nämlich. Den kennt ihr aus Filmen wie Trainspotting und vielen anderen. Aber in Trainspotting, grandios, spielt er die Rolle des Spud. In Some People's Music hat er auch eine sehr, sehr tragende Rolle. Hier sind The Moon Landings. Bitteschön.

Eine Band, die im Moment in Australien heiß gehandelt wird, Floodlights aus Melbourne. 2018 haben sich die fünf zusammengetan. Underneath ist das dritte Album von Floodlights. Das Stück Can You Feel It? Das habe ich euch eben davon gespielt. Während ihrer Tour durch Großbritannien und Europa, Australien und den USA, da sind die Stücke fürs neue Album entstanden. Vom Sound kommen Floodlights aus dem Indie-Rock der 90er, Post-Punk, Post-Rock weht mit rein und bringt dann auch noch eine Klangfarbe mit rein, die mir sehr, sehr gut gefällt. Zum Beispiel bei diesem Song hier, nämlich die Trompete. This Island, ein Song jetzt von der Band Floodlights. Bitteschön.

Big Ideas, ein Song von The Golden Drags vom vierten Album der Band, Titel Godspeed. Ist ein starkes Album. Im Zentrum der Band steht Singer-Songwriter und Multiinstrumentalist Ben Woods. Der kommt ursprünglich aus dem malerischen Cornwall, aber der Rest der Band alles Londoner. Ben Woods, durchdringende Baritonstimme, drückt den Songs auf jeden Fall immer einen erkennbaren Stempel auf. Aber die Band, die spielt beim Album Godspeed nochmal eine neue Rolle, denn jedes Bandmitglied steuert zum ersten Mal einen ganz individuellen Beitrag zum Album bei. The Golden Drags sind zu sechst und einer ist Davey Roderick am Synthesizer. Und den hat er mal im Studio stehen gelassen und ist mit seinem Handrekorder durch London gezogen und hat Klänge der Stadt aufgenommen, die sich dann in den Songs wiederfinden. Denn das Album dreht sich um die Stadt, genauer gesagt um die Stadt London. Nächstes Stück, der Hit Linoleum. The Golden Drags.

The Worst Best Drug von Nell Smith. Ein Song von ihrem ersten Album. Es heißt Anxious. Nell Smith, eine tolle, sehr, sehr junge Künstlerin und doch ist ihr erstes Album posthum erschienen. Ihr fertiges Album hat Nell Smith nicht mehr erleben dürfen. Sie ist bei einem Autounfall ums Leben gekommen, im Alter von 17 Jahren. Nell Smith, ein musikalisches Wunderkind. 2018 lernt sie mit ihrer Familie eine großartige Band kennen, nämlich The Flaming Lips. Kurze Zeit später geht sie mit den Flaming Lips auf Tour. 2021 dann macht sie mit den Flaming Lips ein Nick Cave Coveralbum mit knappen 15 Jahren. Ihr erstes und einziges Album Anxious strotzt vor Kreativität, Melodien und musikalischer Ideen. Die Songs sind verspielt, lieblich, sind chaotisch und brillant. Es geht um Ängste und Unsicherheiten einer jungen Generation und Nell Smith zaubert einen Hit nach dem anderen. Nächstes Stück, Splash.

Die Kölner Band Gongwa war das, als Fuzz Wave bezeichnen Gongwa ihren Sound, eine Mischung aus Shoegaze, New Wave, Postpunk und Psychedelic Rock. Eben das Stück Ashes, das hat sich nach ein paar Mal Album durchhören als mein zentrales Stück auf dem Album The Healing Volume so rausgemausert. Es sticht von seiner Art heraus, das Stück Ashes, in dem die Stimme von Sängerin Inga Nelke nochmal besonders wirkt, finde ich. Und die ist sowieso ein Merkmal im Sound von Gongwa, die Stimme von Inga Nelke. The Healing Volume ist das dritte Album von Gongwa. Von Melancholie bis Schwermut und Liebe wird so manches erzählt. Und das teils poppig catchy. Noch ein Song von Gongwa heißt Smile.

der Dublin Fünfer, Fontaines D.C. vom letzten und vierten Album Romance, das die Band in höhere Sphären katapultiert hat, gibt's ein Update, nämlich eine Deluxe-Version mit ein paar neuen Songs drauf, wie der eben hier, It's Amazing to Be Young. Ihr hört 60 Minutes bei The Fam.

Die Band vom Anfang dieser 60 Minutes noch einmal. The Moon Landings mit dem Track Roustabout vom neuen Album No Rocket Required. Ich hatte es ja vorhin schon gesagt, für einige Tracks haben sich The Moon Landings Gäste eingeladen. Eben ist es gewesen Nadine Shah. The Moon Landings, die haben sich vor 10 Jahren fast so ein bisschen aus Versehen gegründet. Hinter der Band steht vor allem Lia Saudi, der Frontmann von Fat White Family. Und für eines seiner Bandprojekte sollte damals noch eine fiktive Band geschaffen werden. Und aus der ist dann aber eine richtige geworden. The Moon Landings. Aktuell gehören neben Lia Saudi noch Dean Honer und Adrian Flanagan zur Band. Die zum Trio geschrumpfte Band teilt aber mächtig aus. Zusammenfassend kann man sagen, die Moon Landings ballern irrsinnigen, psychedelischen Elektro-Funk-Punk-Space-Rock raus. Aber es gibt auch andere Aggregatzustände, will ich mal sagen. Und damit komme ich zum nächsten Track, bei dem sich auch wieder ein Gast die Ehre gibt. Der große Iggy Pop, nämlich als waschechter Crooner. Der Titel heißt It's Where I'm From. Wunderbar.

Split in the Sky, ein Song von Nell Smith von ihrem Album Anxious, dessen Veröffentlichung Nell Smith leider nicht mehr erleben durfte. Ihre Eltern haben den Nell Smith Memorial Fund gegründet und darin fließen die Gewinne aus den Albumverkäufen. So sollen aufstrebende MusikerInnen unterstützt und ihr künstlerisches Wachstum gefördert werden. Super Sache. Anxious, das Album dieser 60 Minutes von Nell Smith, noch einmal, der Titelsong des Albums nämlich, Anxious. Leute, macht's gut mit guter Musik, hört ihr hier und hört ihr bei Byte FM. Ich bin Markus Schaper, wir hören uns.

0: 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Es ist 10 Uhr. Die Nachrichten.
1: Ich bin Diana Kramer. In 12 Bundesländern laufen seit dem frühen Morgen Durchsuchungen bei mutmaßlichen Rechtsextremisten. Laut Bundesanwaltschaft wird 36 meist jungen Personen die Bildung oder Mitgliedschaft in kriminellen Vereinigungen vorgeworfen. Der jüngste Beschuldigte soll gerade mal 16 Jahre alt sein.
2: Es ist ein relativ neues Phänomen. Seit 2024 tun sich zum Teil ganz junge Neonazis nicht mehr nur virtuell im Netz zusammen, sondern stören in der realen Welt Großveranstaltungen, zum Beispiel Paraden zum Christopher Street Day. Jung und stark heißt die größte dieser Gruppen mit einer Anhängerzahl im mittleren dreistelligen Bereich. Andere Gruppen nennen sich der Störtrupp oder letzte Verteidigungswelle. Mutmaßliche Angehörige der letzten Verteidigungswelle stehen aktuell in Hamburg wegen mehrerer Gewalttaten vor Gericht. Uli Reitinger, Nachrichtenredaktion.
1: Seit dem frühen Morgen laufen auch bundesweit Zollkontrollen in Paketzustellerfirmen. Im Visier sind Verteilzentren verschiedener großer Paketdienstleister, sagte der Sprecher des Kölner Zolls Jens Alland.
3: Unser Ziel ist heute ganz gezielt, Fahrer zu befragen zu ihrer Beschäftigung, denn die Erfahrungen der Vergangenheit zeigen, dass gerade bei denen oft versucht wird, den Mindestlohn zu umgehen. Was nützen 13,90 Euro auf dem Papier, wenn bestimmte Zeiten gar nicht bezahlt werden? Zum Beispiel Wartezeiten vor dem Beladen oder Leerfahrten, wenn alle Pakete ausgeliefert sind.
1: Der Sprecher des Hauptzollamts Köln, Arland. Im Ukraine-Krieg hat es in der ersten Nacht der einseitig von Präsident Selenskyj angeordneten Waffenruhe weniger Angriffe gegeben. Das Verteidigungsministerium in Moskau teilte mit, dass 53 ukrainische Drohnen über russischem Gebiet abgewehrt wurden, deutlich weniger als zuletzt. Auch die Intensität russischer Luftangriffe auf die Ukraine ließ nach ersten Informationen etwas nach. Kreml-Chef Putin hatte eine Waffenruhe für Freitag und Samstag angeordnet, wenn in Russland an den sowjetischen Sieg im Zweiten Weltkrieg erinnert wird. Am 9. Mai ist in Moskau die traditionelle große Militärparade geplant. Der Gewinn beim Nutzfahrzeughersteller Daimler Truck ist in den ersten drei Monaten dieses Jahres um 80% eingebrochen. Im Vergleich zum Vorjahresquartal sei das Konzernergebnis von fast 750 Millionen Euro auf knapp 150 Millionen gesunken. Vor allem der schwächelnde US-Markt und weniger verkaufte Busse hatten bei Daimler Truck zuletzt für einen erneuten Absatzrückgang gesorgt. Zum Wetter, die Vorhersage des Deutschen Wetterdienstes. Von Ostfriesland bis zur Ostsee bleibt es heute aufgelockert und meist trocken. Ansonsten oft Regen, im Tagesverlauf einzelne kräftige Schauer und Gewitter. Im Alpenvorland Unwetter nicht ausgeschlossen. Dazu deutlich kühler bei Temperaturen um 18 Grad maximal. Auch morgen im äußersten Norden sonnig, sonst wolkig und teils nass, bei Werten bis 19 Grad. Ab Freitag wieder insgesamt freundlicher und etwas wärmer.
0: Das waren die Nachrichten.
4: Und hier im Live-Programm auf Byte FM geht es nun weiter mit der Sendung 10 bis 12 am Mittwoch, dem 6. Mai. Mein Name ist Lars-Florian Wahlklang und ein erster Song, der kommt von Sudden Archives, Homemaker.

Homemaker von Student Archives hier zum Start in dieser Ausgabe 10 bis 12 auf Byte FM am Mittwoch. In dieser Sendung hier, da hört ihr Konzert- und Tourempfehlungen in dieser Ausgabe für Zoomies und Christiane Rösinger. Wir hören unseren Byte FM Track des Tages und gleich zwei Gästinnen begrüßen wir im Laufe dieser Ausgabe. Einmal ist das Adrian Weiß vom Asphaltsprenger Festival in Hamburg und dann folgt Irmela Kästner vom Hamburger Architektursommer. Dass die beiden Themen sich ganz gut verknüpfen lassen, das erahnt ihr vielleicht alleine schon durch die Namensgebung. Dazu auf jeden Fall später mehr. Musik aus unserem ByteFM-Album der Woche, das ist Outer National von Pigeon, die ist auch mit dabei. Bevor wir zu all dem und viel mehr kommen, nun ein zweiter Song. Das hier ist Arlo Parks mit Softly.

New Dad mit Say It, hier gehört in 10 bis 12 auf Byte FM. Der nächste Song, der kommt von Faye Webster, baut uns direkt die Brücke mit dem Songtitel zu unserem Byte FM Album der Woche. Der Song, der heißt Pigeon.

Den Song A Pigeon von Faye Webster haben wir hier gehört. Und von diesem Song namens Pigeon kommen wir zu einer Band namens Pigeon, und zwar mit unserem Byte FM Album der Woche. Das heißt Outer National von eben Pigeon. Wir hören zunächst ein Stück davon, danach mehr zum Album. Das ist ein Pigeon mit Black James Dean.

Black James Dean von Pigeon. Die fünfköpfige Band setzt sich zusammen aus Sänger Falle Nioke und Session-MusikerInnen der britischen Groove-Szene, die auch bereits auf Veröffentlichungen von zum Beispiel Little Sims oder auch Salt zu hören waren, dort für einen analogen, rhythmisch genauso präzisen wie spielerischen Klang gesorgt haben. Und nach dem gerade gehörten Song von unserem Byte-FM-Album der Woche Outer National von Pigeon, dieser Song ja eher dem Post-Punk verbunden mit seinem stoisch treibenden Bass und dem geradlinigen Schlagzeug. Nach diesem Song, da hören wir nun auch einen zweiten von diesem unserem Byte-FM-Album der Woche, und zwar mit dem in Richtung Disco-Groove gedrehten Hype Prototype. Noch einmal Pigeon.

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1: Hype Prototype von Pigeon haben wir hier gehört. Das ist ein Song von unserem Byte-FM-Album der Woche, Outer National von eben Pigeon. Eine ausführliche Rezension zu diesem Album findet ihr wie stets in unserem Blog auf byte.fm. Bereits vor diesem Track erwähnt habe ich, dass Musiker, die auf diesem Album zu hören sind, die tauchen auch anderweitig auf Alben anderer KünstlerInnen auf. Und wir schließen hier mit einem Beispiel noch an. Pigeon-Schlagzeuger Graham Godfrey ist zum Beispiel auf diesem Stück von Salt zu hören. Und zwar recht präsent als Perkussionist. Wir hören Salt mit Pete.

EP von Assault haben wir hier gehört. Ihr hört 10 bis 12 auf Byte FM. Und gleich begrüßen wir hier einen Studiogast, und zwar Adrian Weiß vom Asphaltsprenger Festival. Vorab, um ein wenig ins Thema reinzukommen, zumindest angedeutet, hören wir einen Song von Das Paradies an einem Kirschbaum in einem Sommer. Auf jeden Fall eine Naturthematik schon mit eingebettet.

0: mit einer Naturthematik hier unsere Überleitung zu unserem ersten Gespräch hier in 10 bis 12 auf Byte FM. Das Paradies haben wir gehört mit An einem Kirschbaum in einem Sommer. Am 9. Mai in Hamburg, an diesem Samstag, da findet das Asphaltsprenger-Festival statt. Ein Stadt-Natur-Festival mit Vorträgen, Workshops, Ausstellungen, vielen weiteren Programmpunkten. Live-Musik spielt natürlich auch eine Rolle. Und darüber sprechen wir jetzt mit Adrian Weiß. Herzlich willkommen.
1: Ja, schön, dass ich hier sein darf. Hallo.
0: Ja, sehr schön, dass du da bist. Ich finde eure illustrierten Plakate und eure Webseite schon vom ersten Eindruck her sehr einladend immer. Illustriert, da sind zwischen freundlichen Tieren, da bricht die grüne Natur sich Bahn durch aufgeknackten Beton, was sich ja dann auch gut verbindet mit eurem Festivalnamen. Erklär doch einmal von dir aus, was ist so euer Wesenskern, was das Festival angeht?
1: Der Wesenskern unseres Festivals, ja, also Ursache dafür war, also wir organisieren bei der Loki-Schmidt-Stiftung auch den langen Tag der Stadtnatur Hamburg, wo es überall in Hamburg und auch im Umland immer so einzelne Naturveranstaltungen gibt, klassische Naturführungen, wo man dann irgendwo sich trifft und dann sich Orchideen anschaut oder Libellen mit einer Expertin, einem Experten. Und dann haben wir mit der Bürgerstiftung Hamburg, mit der wir zusammen dieses Festival organisieren, ja, uns überlegt, die haben auch einen Naturbereich, wo dann bestimmte Naturprojekte gefördert werden und auch der Jugendumweltrat, wo dann auch speziell von jüngeren Leuten Ideen niedrigschwellig unterstützt werden, die umsetzen können. Ja, wie wir mal andere Leute erreichen. Also wie wir vielleicht so ein bisschen aus der Naturschutzbubble, so nenne ich das dann immer, rauskommen.
0: Ja, und im Grunde geht es ja um gemeinsame Gestaltung, Ideen finden für, wie kann man städtischen Lebensraum anders gestalten, oder?
1: Ja, genau. Das kam dann auch so mit dabei heraus, aber wir haben uns erstmal überlegt, okay, wir brauchen vielleicht mal auch so eine andere Veranstaltungsform, also ein Festival und einmal mit dem Naturschutzthema, aber dann wurde uns auch schnell klar, dass es ja auch irgendwie wichtig ist, dass Hamburg dann der Stadt dann im besten Fall vielleicht gemeinsam mit den Menschen, die da leben, auch gestaltet werden kann oder Ideen ausgetauscht werden können. Und dann war eigentlich auch nochmal die Ursache, dass wir dieses Parksgelände in Hammerbrook entdeckt haben, was einfach so ein perfekter Ort ist für so eine Veranstaltung.
0: Das ist fußläufig sehr gut über die S-Bahn zum Beispiel zu erreichen.
1: Genau, die S-Bahn Hammerbrook ist da um die Ecke und das ist auch nur eine Haltestelle vom Hauptbahnhof. Mhm. Und genau, trotzdem ist Hammerbrook eigentlich doch für viele immer noch so ein Bereich, wo man selten war, weil...
0: Das stimmt, ja. Alter Recyclinghof ist das. Das passt ja auch. Das passt ja auch ganz wunderbar, oder? Das, zu eurer Thematik.
1: Ja, genau. Also das passt super. Und das Gelände ist auch einfach so spannend zu sehen, weil einfach noch sehr viel versiegelt ist, asphaltiert ist. Da werden dann nach und nach Bereiche aufgebrochen.
0: Sehr schön, ja.
1: Man sieht aber auch trotzdem, deswegen, also so sind wir auch auf das Motiv gekommen, also dass sich da auch überall einfach so wild Birken angesiegelt haben und tatsächlich durch den Asphalt brechen und sich Raum nehmen. Und dieser Bereich jetzt nochmal ganz neu von der Natur entdeckt wird und ja, und genauso eigentlich von den Menschen.
0: Ich habe das eben schon, ich finde eure grafische Gestaltung sehr einladend. Du hast darauf hingewiesen, es sollen Leute zusammenkommen, das erleben, Ideen entwickeln, Neues erfahren. Das hat auch viel, ihr bietet auch viel die Möglichkeit, aktiv teilzunehmen. Was sind da so Programmmöglichkeiten bei euch?
1: Also jetzt zum ersten Mal, also wir hatten das eigentlich schon immer so mit den ganzen Initiativen, die dabei sind, aus dem Naturschutz, aus dem Architekturbereich, aus der Stadtplanung, generell alles, was irgendwie mit Nachhaltigkeit zu tun hat, jetzt benutze ich das Wort auch mal, da kann man eigentlich an jedem Stand schon was Neues erfahren und machen, mikroskopieren, es gibt Rundgänge, wo dann Feinstaubgehalt in der Luft gemessen wird und sowas. Aber jetzt in diesem Jahr neu ist dann wirklich nochmal ein Workshop-Bereich, also wo man nochmal ganz viel wirklich über längere Zeit lernen kann, ausprobieren kann.
0: Ich habe mir beispielsweise rausgeschrieben, Töpfern wird da angeboten, Textilprint, es wird genäht, also sehr breite
1: Möglichkeiten. Spinnen mit Wedelwolle, finde ich auch sehr schön.
0: Ah, ja, das klingt super. Wir sprechen gleich weiter über das Asphaltsprenger-Festival. Live-Musik, die gibt es natürlich auch, verschiedene KünstlerInnen, DJs, Bands gibt es live zu hören, zum Beispiel von der folgenden Hamburger Band, die Electronica und lateinamerikanische Musik verknüpft. Wir hören Tropico Infinito mit Riding Back.

Riding Back von Tropico Infinito haben wir hier gehört. Die Band ist live zu sehen beim Asphaltsprenger Festival am 9. Mai in Hamburg. Und bei mir hier zu Gast um 10 bis 12 ist Adrian Weiß. Adrian, euer Programm, das startet am frühen Nachmittag an diesem Samstag. Ab 13 Uhr geht dann bis in den Abend. Empfiehlst du bei der Breite

0: des Angebots. Empfiehlst du da vorher vorbereitet zu kommen, sich schon mal was auszusuchen, oder soll man sich eher treiben lassen und mal hier, mal dort schauen?
1: Also was auf jeden Fall für alle möglich ist, einfach Wasser, Getränke, Essen mitzubringen. Also das ist dann so, dass man kann einfach auf das Gelände gehen und sich dann dort aufhalten, auch gerne den ganzen Tag. In diesem Jahr machen wir es so, dass also eine Spende zumindest erwünscht ist, wenn man dort ist, aber das ist auch keine Pflicht. Und dann doch würde ich schon sagen, also sich vorher das Programm nochmal ein bisschen anzuschauen und zu gucken, vielleicht welche Musik man gerne hören möchte, an welchem Workshop man teilnehmen möchte oder an welchem Rundgang, dass man sich das schon ein bisschen raussucht, weil das Gelände schon auch sehr groß ist. Also es geht von der Bille bis zur Süderstraße, ja. Das ist schon eine Strecke. Dazwischen verläuft der Bullerdeich, die Straße wird dann gesperrt sein an dem Tag. Dort steht dann auch die eine Musikbühne. Die andere Musikbühne ist aber auf der anderen Fläche und das Vortragszelt ist nochmal ganz am anderen Ende.
0: Okay.
1: Deswegen sich so ein bisschen vorher zu orientieren, würde ich eigentlich schon empfehlen.
0: Man ist auch ein bisschen spaziergängerisch unterwegs.
1: So. Ja.
0: Ja. Und du hast aber auch ein Timetable wunderbar genau. In eurem Grafikdesign vor dir liegen. Das gibt's dann vor Ort einfach und man kann das in der Hosentasche mit sich tragen und sich orientieren.
1: Ja, genau. Also wir haben auch zwei Orte, zwei Infopoints, so nennen wir die, wo man sich auch nochmal beraten lassen kann, wo welche Stände dann genau sind. Und dann haben wir diesen Timetable, den ich mitgebracht habe, der wird jetzt gerade gedruckt in 1,40 Meter mal 1,80 Meter und steht da an den Bühnen überall gut erkennbar gut. Dann auch, dass man sich da dann auch vor Ort schnell orientieren kann, hoffe ich doch.
0: Sehr gut. Ich habe gesehen, gleich zu Beginn eures Programms am Samstag ist ein Musiker, der ja auch hier gern gesehener Gast ist, auf Byte FM vertreten, und zwar Andreas Dorau mit einem, wie es heißt, audiovisuellen Rundgang in 5 Stationen. Genau. Ganz beispielhaft vielleicht mal, was erwartet einen da? Kannst du da schon was sagen?
1: Ja, sehr gerne. Also er macht das jetzt mittlerweile zusammen mit Marcel Gein, die machen dann diese beiden Rundgänge zusammen und haben auch das Konzept entwickelt.
0: Ja.
1: Es geht darum, dass er halt in seiner Karriere immer wieder auch Lieder über die Pflanzen- und Tierwelt geschrieben hat und deswegen passt das da ziemlich gut. Und da werden dann 5 verschiedene Stände auf dem Gelände besucht. Auf dem Weg dahin hört man vom Band das jeweils passende Lied zu diesem Stand und dann unterhält man sich vor Ort dann noch mit einer Expertin, einem Experten über das Tier, und es gibt dann auch noch so ein kleines Quiz für das Publikum, was da mitläuft. Und das war jetzt immer doch sehr kurzweilig, und was ich auch sehr schön finde, es wird in diesem Jahr auch nochmal extra für das Asphaltsprenger, extra für eine spezielle Thematik auch ein neues Lied geben, was dort dann auch
0: sehr schön
1: vom Band
0: noch
1: abgespielt
0: noch unveröffentlicht.
1: Unveröffentlicht, ja.
0: Sehr, sehr schön. Ja, offenbar auch einfach, um das Gelände vielleicht erstmalig kennenzulernen, eine
1: genau.
0: gute Gelegenheit.
1: Ja,
0: so
1: ja, das
0: als
1: haben wir
0: Einstieg.
1: Uns auch gedacht. Ja.
0: Sehr schön. Adrian, vielen Dank dir für deinen Besuch. Wenn du noch eine Sache zum Asphalt-Festival unbedingt empfehlen magst, dann bitte gerne an der Stelle. Ich denke mal, vor allem ist es, kommt vorbei, aber wenn du noch was anderes...
1: Kommt sehr gerne vorbei und gerne auch schon um 13 Uhr, weil ab da geht das Programm los. Und am 9. Mai. Ansonsten ist es aber auch sehr zu empfehlen, vielleicht um 14 Uhr, meine ich, bei den Messehallen startet die Kidical Mass, die Familienfahrradtour, und fährt dann eine Stunde lang bis zu dem Festival. Die Einfahrt ist dann über der Brücke, über den Bullerdeich, und das war letztes Jahr einfach so eine schöne Atmosphäre, wie dann da die 500 doch teilweise sehr, sehr kleinen Menschen da dann,
0: wunderbar.
1: Die Brücke gekommen sind und dann auf das
0: heißt,
1: Festival gehen.
0: Man kann euch dann auch über eine dann vom Verkehr befreite Stadt mit einer kleinen Radtour erreichen. Sehr schön. Buntes kulturelles Programm beim Asphaltsprenger Festival, viel Teilnahmemöglichkeit, selber was in Workshops zu tun, viel zu erfahren, viel zu lernen, auf spielerische Weise. Adrian, ganz herzlichen Dank für deinen Besuch hier.
1: Ja, vielen Dank.
0: Wir schließen noch an, beziehungsweise schließen dieses Gespräch ab mit einem Stück von Andreas Dorau und Gerion Klug, geschrieben für den König der Möwen.
1: Ach.
0: Wir hören zum Abschluss Andreas Dorau, Biologiker.

hier im Anschluss gehört an unser Gespräch mit Adrian Weiß vom Asphaltsprenger Festival. An der Stelle nochmal die Information nachgereicht, dass der Eintritt zum Festival, der ist auf Spendenbasis. Ihr könnt also einfach vorbeikommen und dann schauen, was ihr spenden mögt. Hier in 10 bis 12, da hören wir Portable Rock mit Idle.

Es ist kurz nach 11, ihr hört 10 bis 12 auf Byte FM und gleich begrüße ich hier in der Sendung bereits unsere zweite Gästin für heute, Emila Kästner vom Hamburger Architektursommer. Da wird es gleich drum gehen, vorab noch ein Song von Joni Mitchell, Big Yellow Taxi.

0: da wo mal grün in der Stadt war, hier bei Joni Mitchell auf einmal sehr viel Beton in Form von Parkplätzen. Es wird hier nochmal um Stadtgestaltung und im engeren Sinne dann um Architektur gehen. Und zwar geht es um den Hamburger Architektursommer mit meiner Gästin jetzt hier im Studio, Irmela Kästner. Der Hamburger Architektursommer, der findet statt vom Mai bis in den Juli 2026. Gerade da gab es die Eröffnungsfeier auf Kampnagel am 4. Mai. Irmela, herzlich willkommen hier in der Sendung.
1: Dankeschön.
0: Oh, da hatte ich dein Mikro noch nicht an, magst du noch?
1: Dankeschön, ja. Ich freue mich
0: schön,
1: hier zu sein.
0: Ja, sehr schön, dass du da bist. 3 Monate Hamburger Architektursommer. Ich war auf eurer Homepage und man scrollt eine ganze Weile durch euer Programm. Da gibt es sehr viel zu entdecken. Bevor wir da zu Details kommen, magst du ganz allgemein mal sagen, was ist das, der Hamburger Architektursommer?
1: Ja, der Hamburger Architektursommer, also findet ja nur alle 3 Jahre statt. Also Das letzte Mal war 2023. Und dann ist es einfach schon so, dass dann einfach auch nicht so eine Routine drin ist, sondern es stellt sich eigentlich immer wieder ziemlich neu auf. Mhm. Und wir nennen es ja eine baukulturelle Bürgerinitiative. Mhm. Jetzt wollen wir es aber nicht so nüchtern klingen lassen, sondern wir sagen jetzt in diesem Jahr ein Festival der Baukultur.
0: Das ist der Beititel in diesem Jahr.
1: Ja.
0: Ja.
1: Mhm.
0: Das Thema lebenswerte Stadtgestaltung, das hat uns gerade schon beschäftigt, als Adrian Weiß vom Asphaltsprenger Festival hier war. Das Festival im Übrigen auch in eurem Rahmen, also präsentiert von euch im Hamburger Architektursommer. Was würdest du sagen, sind gerade sehr aktuelle, vielleicht sogar drängende Themen, was Stadtgestaltung, Architekturplanung, Städteplanung angeht?
1: Ja, wir hatten ja einen ganz tollen Festvortrag am 4. Mai auf Kampnagel mit der Eröffnung von Niklas Mark, einem Architekturkritiker, der auch gerade sein Vortrag nannte sich die Ruinen der Stadt, die Ruinen der Gegenwart und Stadt der Zukunft.
0: Okay.
1: So etwa. Ich komme, kriege es jetzt nicht mal ganz zusammen. Aber da ging es eben auch um ganz viel eben um diese Themen, wie einfach Stadt, wie man einfach nicht mehr bauen kann wie bisher.
0: Mhm.
1: Und er hat also ganz konkret gesagt, also wir haben nicht nur eine ökologische Krise, wir haben eine ästhetische Krise und die zieht eine soziale Krise nach sich.
0: Auch nicht unentscheidend. Wie wir Stadt erleben, hängt ganz stark davon ab, wie Stadt aussieht.
1: Ja, wir sagen ja auch, Baukultur geht uns alle an.
0: Mhm.
1: Also alle sind wir davon betroffen. Und wenn man jetzt mal, also ich meine, so die drängenden Themen, die kennt man ja, da wird man ja jeden Tag mit im Grunde genommen bombardiert.
0: Wobei, ich bin mir gar nicht so sicher, ob sich alle so bewusst sind, was zum Beispiel Entsiegelung angeht oder Neubegrünung oder Begrünung auch von Fassaden, ob das so ein sehr präsentes Thema ist.
1: Das sind ja jetzt eigentlich schon so zwei Dinge.
0: Ja,
1: ne?
0: Genau,
1: also das eben das eine die Versiegelung, das andere eben auch die Begrünung, was man eben tun kann. Also wenn man den ganzen Tag einfach hört, Verkehrskollaps, das Stadtbild, Störungen im Stadtbild, was haben wir noch, Mieten, Explosionen und das alles. Das, was aber auch an so vielen kleinen Stellen getan wird, um einfach ihr Leben in der Stadt einfach lebenswerter zu machen, um dem etwas entgegenzusetzen. Der Architektursommer hat ja über 300 Veranstaltungen und es, im Grunde genommen sagen wir, okay, es wird immer mehr, es wird immer kleinteiliger, aber genau in diesen kleinen, erlebbaren Events, Ausstellungen, Workshops, genau das ist eben, was den Architektursommer ausmacht,
0: sehr
1: dass
0: schön,
1: man eben zum Beispiel mal, es wird immer davon geredet, Büroraum in Wohnraum umzuwandeln.
0: Mhm.
1: Bei uns gibt es einen Workshop, es sind 3 junge Studentinnen von der HCU, die einfach das zeigen und man kann es dann erleben. Wie ist es? Man lebt dann mal ein paar Tage im Büro.
0: Das gibt es bei euch.
1: Man wohnt im Büro.
0: Okay.
1: Wohnen im Büro heißt dieser Workshop. Solche Sachen so, ne? Also so ganz kleine auch unser Pavillon, der ja unser Ausstellungsstück ist, auf dem Strandkai vor dem Urbaneo, hat eben diese Birkenrindenhaut, was einfach auch ein Material ist, was eben wasserabweisend ist, wo man, was man eben benutzen kann statt Plastik, ja, um Dinge abzudichten. Ne? Es wird jetzt nicht morgen alle Häuser mit Birken bedeckt sein, aber dieses kleine, diese kleinen Momente, das macht einfach auch diese kleinen Utopien, finde, gelebte Utopien.
0: Ich finde, das klingt ganz wunderbar. Das klingt auch partizipatorisch. Also die Leute sind auch eingeladen, das zu erleben, mitzumachen. Was empfiehlst du denn? Du sagst 300 Möglichkeiten, Veranstaltungen zu besuchen bei euch. Was empfiehlst du da, einen Überblick zu gewinnen? Eure Homepage wahrscheinlich, vielleicht euren Social-Media-Kanal. Ihr habt ein ganz tolles Programmheft, was ich hier liegen habe. Das ist Daumen dick. Also was würdest du sagen, wie geht man am besten ran, um sich da Veranstaltungen rauszusuchen?
1: Das Programmbooklet liegt ja überall in der Stadt aus, mhm, und das ist einfach sehr schön. Man kann es in die Tasche stecken, man kann dann drin blättern und dann ist es eben auch aufgeteilt.
0: Ein sehr schönes Taschenformat.
1: Nach den verschiedenen Formaten. Aber es kommen auch immer noch Veranstaltungen hinzu. Mhm. Dafür sollte man dann auf unsere Webseite schauen. Und wir sind auf Instagram, okay, aktiv. Also das ist unser Social-Media-Kanal.
0: Sagt Irmela Kästner vom Hamburger Architektursommer. Wir sprechen gleich noch weiter über dieses Festival vom Mai bis in den Juli 2026 hier in Hamburg. Jetzt hören wir erstmal einen Song. David Byrne mit Glass, Concrete and Stone.

0: David Byrne war das hier mit Glass, Concrete and Stone. Architektur ist unser Thema. Genauer genommen der Hamburger Architektursommer Emila Kästner ist zu Gast hier im Studio. Und Emila, es gibt informative, wissenschaftliche Veranstaltungen, Ausstellungen, Filmscreenings, Installationen bei euch. Es geht auch viel um Partizipation. Ich habe gesehen, heute zum Beispiel gibt es eine Stadtexkursion, die findet heute ab 16.30 Uhr statt. Da geht's mit dem Skizzenbuch, dann ist man in Hamburg unterwegs, Urban Sketching. Hast du in den nächsten Tagen vielleicht besondere Empfehlungen, besondere Veranstaltungen, die jetzt anstehen?
1: Ja, also am Freitag,
0: ja.
1: Freitag, Samstag, Sonntag eigentlich ist so das große Eröffnungswochenende von auch einer unserer Hauptveranstaltungen mit. Das ist Bauen mit Bestand. Mhm. Nichts Neues, Bauen mit Bestand, was ja auch eben ein ganz wichtiges Thema ist, eben nicht abreißen, neu bauen, sondern weiterbauen, umstrukturieren, umfunktionieren. Und das findet im Urbaneo statt, Urbaneo am Strandkai. Das ist ja auch unsere Partnerinstitution sozusagen, da wo wir eben auch unseren Pavillon stehen haben. Und da eröffnet eben diese Ausstellung zusammen mit Women of Architecture. Und es ist eigentlich eine Ausstellung importiert aus dem Deutschen Architekturmuseum in Frankfurt, aber sie wird hier weiter bearbeitet in Hamburg und zwar auch eben an Beispielen, die auch im Architektursommer eine Rolle spielen, wie zum Beispiel der ganze Umbau von Kampnagel, das Parkhaus Gröninger Hof, was ja eben auch so eine Genossenschaft von Wohnen und Arbeiten werden wird. Und verschiedenen anderen Projekten in Hamburg. Und das Besondere ist eben im Urbaneo, das ist ja das junge Architekturzentrum, was eben viel für Jugendliche und Kinder macht. Und diese Ausstellung ist jetzt wirklich für Erwachsene und Jugendliche und Kinder, die zusammen dort einfach auch Stadt bauen, planen, ganz konkret zum Anfassen sich da beschäftigen. Die Ausstellung geht länger, die geht bis in den August hinein, aber jetzt ist eben das große Eröffnungswochenende.
0: Sagt Emila Kästner zum Hamburger Architektursommer in den nächsten Tagen, der Architektursommer insgesamt vom Mai bis Juli in diesem Jahr in Hamburg. Einen Überblick könnt ihr da zum Beispiel auf der Homepage gewinnen. Emila, ich habe zum Abschluss tatsächlich noch eine bisschen andere Frage. Es gibt dieses eine sehr bekannte popkulturelle Bonmot, bei dem, wie ich jetzt gelesen habe, gar nicht klar ist, wäre das so. Hundertprozentig ist nicht sicher, wer das eigentlich gesagt hatte. Ich habe es immer als Frank Zappa-Zitat gekannt. Das ist nicht verbrieft, soll uns aber hier nicht stören. Das Bonmot, das lautet, über Musik sprechen oder schreiben ist wie Tanzen zur Architektur. Da das ja nun irgendwie dein Thema ist und wie ich gehört habe, Tanzen dann gleichzeitig auch dein Thema ist, was ist deine Reaktion auf dieses Zitat?
1: Ja, ich komme vom Tanz. Ich habe eigentlich auch den Architektursommer mit einem eigenen, über ein eigenes Tanzprojekt, was ich dort 2006 gemacht habe, eine große Stadtinstallation, auch kennengelernt und war damals als Teilnehmerin das erste Mal beim Architektursommer. 2019 bin ich jetzt so als Mitorganisatorin und für die Redaktion des Programmbooklets mit eingestiegen. Und habe immer, es war allerdings ja auch immer schon Teil, aber immer auch versucht, den Tanz, eben gerade Choreografie und Architektur sind nun zwei ganz eng verbandelte
0: Disziplinen. Du siehst da eine Kompatibilität, ganz im Gegensatz zum Zitat.
1: Ich bin auch ganz stolz, dass wir auch in diesem Jahr die Tanztriennale mit einer Veranstaltung mit im Programm haben, nämlich mit der City Parade, also die große Parade durch die Stadt, wo alle Communities aufgerufen sind, eben teilzunehmen und um das Stadtbild ordentlich aufzurütteln.
0: Das klingt ganz wunderbar. Das zum Beispiel erlebbar im Hamburger Architektursommer 2026. Emila, ganz herzlichen Dank, dass du zu Gast warst. Magst du noch abschließend irgendeine Empfehlung? noch was, was dir spontan...
1: Also ich empfehle wirklich, sich Zeit zu nehmen und durch dieses Booklet zu blättern oder sich die Webseite anzuschauen. Und es gibt so viel, was man einfach auch im Vorbeigehen entdecken kann.
0: Ja.
1: Ein Tipp noch, weil ich das so besonders schön finde, rauf aufs Wasser, als der Wiese Schwanenwiek, das geht jetzt über 2 Monate, von einem Architekturbüro, Stürmer Murphy.
0: Ja.
1: Und das ist, glaube ich, sehr schön, in Schwanenwiek einfach da vorbeizugehen und sich Dinge anzugucken, einfach auf sich wirken zu lassen. Und das kann einem an jeder Ecke in der Stadt passieren. Man muss nur die Augen aufhalten.
0: Das ist ein guter Hinweis. Und auch ein schönes Schlusswort für dieses unsere Gespräch. Imla, danke. Wir haben gerade über Tanzen zur Architektur gesprochen. Wir hören jetzt Dancing to Cat Guitar von Masayoshi Takanaga.

grooven hier Peter Dohertys Baby Shambles mit dem Song Dr. No. Ihr hört 10 bis 12 auf Byte FM und wir kommen zu unserem Byte FM Track des Tages. Das ist heute Another Country von Cindy. Hören wir hier.

0: Eine Indie-Band aus San Francisco, Cindy, haben wir hier gehört mit dem Song Another Country. Titelsong und Opener ihres aktuellen Albums und in erster Linie, da ist Cindy als Soloprojekt gestartet von Songwriterin Karina Gill, jedoch immer schon mit dem nötigen Platz für ihre Band. 60s-Referenzen gibt es hier, die sind keine Seltenheit für die Band. Ein deutlicher Bezugspunkt also. Und für einen nächsten Song hier in 10 bis 12 richten wir unsere Aufmerksamkeit aber nicht auf ein musikalisches Jahrzehnt, sondern auf ein gerade gehörtes Instrument, nämlich das Tambourin. Auch hier präsent. Wird sogar am Anfang einmal erwähnt. Wir hören Nene Cherry mit Buffalo Stance.
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Buffalo Stance war das hier von Nene Cherry gehört. In der Sendung 10 bis 12 auf Byte FM. Wir haben es gleich 20 vor 12 und wir kommen als nächstes hier zu einem Favoriten eurerseits aus unserem Programm. Was bedeutet das als Freundinnen und Freunde von Byte FM, also als Mitglieder in unserem Förderverein? Da habt ihr die Möglichkeit, Songs aus unserem Programm jederzeit mit einem Herz zu markieren. Später auch in unserem Sendungsarchiv, wenn ihr da was entdeckt. Das ist für euch ein fantastischer Merkzettel für Musik, die ihr bei uns neu findet. Und wir schauen ab und zu mal rein, was euch besonders gut gefallen hat. Zum Beispiel der folgende Track, den habt ihr entdeckt bei Martin Böttcher in seiner Sendung Elektro Royal. Wir hören The Normal mit Warm Leatherette.

Warm Leatherette von The Normal, das ist ein Favorit eurerseits. Aus unserem Programm habt ihr entdeckt und vielfach als Freundinnen und Freunde von Byte FM mit einem Herz markiert in der Sendung Elektro Royal von Martin Böttcher. Und noch bevor diese Ausgabe 10 bis 12 heute losgegangen ist, habe ich die wirklich frohe Nachricht erhalten, dass wir seit heute über 11.000 Freundinnen von Byte FM in unserem Förderverein haben. Da an der Stelle ganz, ganz herzlichen Dank euch, über 11.000 Leute, die unsere Radioarbeit unterstützen und überhaupt erst möglich machen.

Seit heute früh sind es 11.000 Freundinnen von Byte FM, die unsere Radioarbeit hier unterstützen und überhaupt erst möglich machen. An der Stelle ganz herzlichen Dank euch, dass ihr uns unterstützt. Alle Wertschätzung und auch Love an der Stelle von mir, aber auch vom gesamten Byte FM Team. Gerade dazu gehört Love Shines von Ron Sexsmith. Wir kommen hier in 10 bis 12 noch zu etwas, da sind wir heute noch gar nicht zugekommen, nämlich einfach Konzertempfehlungen. Zunächst für Christiane Rösinger auf Tour ab dem 9. Mai. Ihr Tourprogramm, ihr Tourmotto, das heißt Joy of Aging, und so heißt auch dieser Song hier.

Joy of Aging, so heißt dieser Song von Christiane Rösinger. Und so heißt auch ihr neues Buch, das im April erschienen ist. Mit Buch und Songs ist Christiane Rösinger live zu sehen auf musikalischer Lesereise. Vorab hier kurz die Information zum Tourstart im Hebbel am Ufer in Berlin. Da wurde der Termin aus gesundheitlichen Gründen abgesagt, also am 9. Mai jetzt. Bisher betrifft das aber die Folgetermine noch nicht, soweit ich das sehen konnte. Also geht es weiter am 10. Mai, am Sonntag in Frankfurt am Main, am 11. Mai dann in Leipzig, am 13. und am 14. in Wien und dann folgen noch Konzerte am 23. 24. und 30. Mai in Stuttgart, Köln und München. Da habt ihr Gelegenheit, Christiane Rösinger live zu sehen, mit Liedern, aber auch mit Passagen aus ihrem aktuellen Buch Joy of Aging, präsentiert von Byte FM. Weitere Termine der Tour dann sogar noch im Juni, September und Oktober. Und wie immer könnt ihr die natürlich auch nachschauen auf unserer Homepage byte.fm.

Ein verpennt, gemütlich zusammengerollter Hund in seinem Körbchen als wunderbare Zeichnung mit ein paar Aquarelltupfern ziert das Albumcover des kommenden Zoomies-Albums. Das erscheint am 15. Mai, also kommende Woche. Das gerade davon der Vorabsong Too Cool. Und noch vor Albumveröffentlichung, da sind Zoomies bereits auf Tour, und zwar ab Dienstag, dem 12. Mai. Los geht es in der Schweiz in Düdingen, dann geht es weiter in Genf, Basel, Schorndorf, Heidelberg, Köln, Hamburg, Berlin, Leipzig. Das die Städte der Tour, die genauen Termine, die könnt ihr auf byte.fm nachsehen. Weshalb halte ich das hier so kurz? Nun, wir sind am Ende dieser Ausgabe 10 bis 12 angekommen, weshalb es für mich an der Zeit ist, mich von euch zu verabschieden. Ich danke euch ganz herzlich fürs Einschalten, fürs Dabeisein heute. Gleich geht's hier weiter im Programm auf byte.fm mit Leonie Möhrings Sendung Das Ehrenwort. Dabei und allgemein mit dem weiteren Programm auf byte.fm viel Vergnügen. Morgen am Vormittag hier bei uns im Programm dann eine neue Ausgabe 10 bis 12 ab 10 Uhr, wenn ich recht im Bilde bin, dann mit die Lara Händler am Mikrofon. Mein Name ist Lars Florian Weiklang, ich danke euch fürs Dabeisein. Wir beschließen die Sendung mit einem Song, passend zum Stichwort als Übergang, passend zum Stichwort der Sendung Das Ehrenwort, also passend zum Ehrenwort. Und das Ehrenwort, das lautet diesmal Kamera. Wir hören Schrottgrenze mit Fotolabor. Macht es gut, bis demnächst.

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1: Ich bin Diana Kramer. In 12 Bundesländern laufen seit dem Morgen Durchsuchungen bei jungen mutmaßlichen Rechtsextremisten. Der Generalbundesanwalt in Karlsruhe wirft 36 Personen die Bildung oder Mitgliedschaft in den kriminellen Vereinigungen Jung und Stark und Deutsche Jugend voran vor.
2: Die 36 Beschuldigten sollen führende Mitglieder der jungen rechten Gruppen sein, der jüngste 16 Jahre alt. Gegen einige von ihnen wird auch wegen gefährlicher Körperverletzung ermittelt. Die mutmaßlich rechtsextremen Gruppen haben sich seit Mitte 2024 gebildet. Sie vernetzen sich über soziale Medien und treffen sich regelmäßig. Dabei rufen sie auch angeblich zu Gewalttaten gegen politische Gegner auf. Insbesondere fallen die Gruppen durch Störaktionen und Angriffe auf Mitglieder der linken Szene auf und auf Vielfalt-Events wie den Christopher Street Day. Ronny Tochau, Berlin.
1: Seit dem frühen Morgen laufen auch bundesweite Zollkontrollen in Paketzustellerfirmen. Tausende Zollbeamte sind im Einsatz. Hintergrund ist, dass viele Zusteller häufig um ihren Mindestlohn gebracht werden, indem etwa bestimmte Arbeitszeiten wie Pausen, Wartezeiten oder Leerfahrten nicht erfasst und damit nicht bezahlt werden. Rund 40% der jungen erwachsenen KI-Nutzer in Deutschland reden lieber mit künstlicher Intelligenz als mit Verwandten. Das zeigt eine Umfrage der Krankenkasse Pronova BKK.
3: Über 90% der 18- bis 29-Jährigen nutzen KI laut der Umfrage privat für Recherche, Ratschläge oder eine nette Plauderei. Doch eine Expertin warnt, ziehen wir die KI unseren Mitmenschen immer wieder vor, gehen soziale Fähigkeiten verloren. Durch klare, fertige Antworten anstatt offener Gesprächsprozesse würde die KI unser Kommunikationsverhalten verändern. Und auch wenn der Austausch mit künstlicher Intelligenz kurzfristig dem Gefühl von Einsamkeit entgegenwirken kann, könne KI am Ende keine realen Beziehungen ersetzen. Fiona Reinhardt, Nachrichtenredaktion.
1: An deutschen Flughäfen wurden im April gut 9% weniger Passagiere abgefertigt als 2025. Gründe für den Rückgang waren der Irankrieg und Streiks bei der Lufthansa. Allein die Streiks der Piloten und Flugbegleiter bei Deutschlands größter Airline hätten rund 1 Million Passagiere gekostet, so der Flughafenverband ADV. Flugausfälle wegen der Nahostkriege haben 400.000 Menschen vom Fliegen abgehalten. Weitere 250.000 Passagiere fehlen den Airports, weil Flüge wegen hoher Kerosinpreise gestrichen werden. Zum Wetter, die Vorhersage des Deutschen Wetterdienstes. Heute fast überall dichte Wolken und immer wieder Regen, ab dem frühen Nachmittag Richtung Süden auch kräftige Schauer und Gewitter, im Bergland Unwettergefahr durch Starkregen, Hagel und Sturm. Nur ganz im Norden bleibt es heute trocken, die Höchstwerte bei Dauerregen um 10 Grad, sonst 11 bis 18 Grad, in Niederbayern etwas wärmer. Morgen ähnlich, Richtung Wochenende dann wieder wärmer und trockener.
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In Brooklyn und dem, ich würde sagen, experimentellen Folk zu Hause, Dagmar Zuniga mit Photography the Hard Way hier auf White FM. Und der Titel des Tracks deutet auch schon wenig auf unser heutiges Wort hin, dass die kommende Stunde hier im Mittelpunkt stehen soll, und zwar Kamera. Darauf gekommen bin ich, weil ich zum einen im April ein sehr kurzweiliges Interview mit dem mittlerweile 90-jährigen Fotograf Walter Scheels geführt habe und zum anderen, weil ich beim Ausmisten auf meine alte Penti 2 gestoßen bin. Also eine handliche, schicke, goldblaue Halbformatkamera aus den, ich glaube, 60er Jahren. Die habe ich jetzt wieder aktiviert, noch kein Bild entwickelt, aber ich merke jetzt schon, dass ich so ein kleines Aufgeregtheits-Vorfreude-Flimmern kriege, wenn ich daran denke, dass ich mir die Knipsereien abholen und angucken kann. Ich weiß, hat jetzt einen kleinen nostalgischen Touch hier, aber was soll's, kann ja auch mal ganz schön sein. Wie Julie Cool mit ihrem 2022 erschienenen Album Born with Nostalgic Bones beweist.

Die Band Rumor mit Windows hier beim Ehrenwort auf BytefM, wo es heute um das Wort Kamera geht. Und da spielt das Wort Room, also Raum, Kammer, Zimmer, auch eine nicht unerhebliche Rolle. Kamera stammt, wie so vieles aus unserem Wörterbuch, nämlich aus dem Lateinischen und heißt so viel wie Gewölbe oder eben Zimmer, Kammer mit einer gewölbten Decke. Schon im 5. Jahrhundert erkannte der chinesische Philosoph Mozi das Prinzip der umgekehrten Bildprojektion, also dass Licht immer in geraden Linien reißt und eben ein invertiertes Bild entsteht, wenn es durch ein kleines Loch in einen dunklen Raum fällt. Ein arabischer Gelehrter machte dann im 10. Jahrhundert erste bahnbrechende Experimente mit der sogenannten Camera Obscura, also dem dunklen Raum in Form erster, natürlich noch zunächst recht rudimentärer Lochkameras. Als man im Mittelalter dann in der Lage war, Linsen zu schleifen, kam man auf die schlaue Idee, eine solche vor das Loch zu setzen und somit das projizierte Bild schärfer zu bekommen. Gerade für MalerInnen war diese Gerätschaft eine ziemlich praktische Zeichenhilfe, damit ihre Proportionen so naturgetreu abgebildet werden konnten, und auch in der Wissenschaft kam sie immer häufiger zum Einsatz. Wie zum Beispiel beim Beobachten der Sonne und des Himmels. Alles eine Frage also der Projektion. Wir hören Modest Mouse mit The Stars Are Projectors.

Aus Kiew, mittlerweile aber wohl in Thailand zu Hause, die ukrainische Lo-Fi-Indie-Rockband Cornwave mit Camera Roll. Und eine Camera Roll war auf jeden Fall noch ein kühner Traum, als mit einer Kamera Obscura das allererste Foto überhaupt geschossen wurde, nämlich Blick aus dem Fenster in Le Gras. Der französische Erfinder Joseph Nicéphore Niépce schaffte es 1826, das Abbild seines Arbeitszimmerausblicks auf eine lichtempfindliche Zinnplatte zu bannen, mit 8-stündiger Belichtungszeit zwar, aber immerhin. Es gilt als das älteste Foto überhaupt und war natürlich revolutionär. Man überlege sich mal, ohne dieses Werk hätten wir zum Beispiel niemals diese atemberaubend schönen Kita- oder Grundschulfotos gehabt, auf denen wir da unendlich gestellt vor einem Wolkenhintergrund auf einem Marienkäferhocker sitzend die Faust oder den Zeigefinger in die Wange drücken und versuchen, nicht ganz so verschwitzt vom Rennen auf der Hofpause auszusehen. Schlimm, diese Bilder. Und die sind heute auch wirklich nicht bedeutend besser. Also das sind jedenfalls meine Erfahrungen. Ich weiß nicht, warum Kinder immer noch so oft hüfthohen Dinos platziert werden und da glatt gestriegelt in die Kamera grienen müssen, aber naja. Schön indes ist das Porträt von Tracy. So heißt nicht nur ein sehr bekannter Song des legendären Jazzbassisten Jaco Pistorius, sondern auch das Projekt der 20-jährigen Tracy Amar aus Louisiana. Und das hören wir jetzt. The Party.

Polaroids Roman Photo. Das einzige Album, das 1985 das Projekt Ruth um den französischen Musiker Thierry Müller hervorbrachte und das um das Jahr 2000 von einer Horde internationaler Underground-Musikfans wiederentdeckt und neu aufgelegt wurde. Ihr hört das Ehrenwort auf BeatFM und wir wiegen heute den Begriff Kamera im Kopf und in den Ohren hin und her. Und angeregt durch die Beschäftigung damit, habe ich vor, zeitnah mit meiner Tochter eine Lochbildkamera zu bauen. Ist natürlich aus den Augen eines rein digital vertrauten Kindes völlig umständlich, weil wie man muss da was entwickeln und was heißt das überhaupt? Aber das lernt man ja dann beim Machen. Dazu braucht man eigentlich auch nur eine Streichholzschachtel oder eben irgendeine Pappbox, die man innen schwarz anmalt und in die dann das Loch kommt. Etwas Alufolie vielleicht noch, schwarzes Klebeband und zwei einfache Filme bzw. Filmpatronen. Die klemmt und klebt man dann lichtdicht rechts und links von der Schachtel und zieht so den Film dadurch, dass er eben durch das winzige Loch belichtet werden kann. Aus Pappe baut man sich dann noch einen Verschluss. Ja, und fertig ist das Teil. Das Ganze geht natürlich auch ohne Film, also eine einfache Kamera Obscura, die kann man sich genauso gut bauen. Das Netz ist jedenfalls voll mit solchen Anleitungen. So weit und so viel zur Pinhole Camera. Und so heißt auch der nächste Song von And You Will Know Us by the Trail of Death.

Die australische Truppe Folk Bitch Trio mit Analog hier auf Byte FM. Und Analog ist auch ein Begriff, den man gut mit Kamera assoziiert. Und genau das ist das Thema heute beim Ehrenwort hier auf Byte FM. Und die können neuerdings nicht nur Bilder machen, sondern auch aus optischen Eindrücken Gedichte. Die beiden EntwicklerInnen Kaylin Zhang und Ryan Mather haben vor kurzem eine Kamera entwickelt, die das, was da im Sucher erscheint, mit Hilfe eines verbauten Minicomputers in ein kurzes Gedicht verwandelt und Polaroid-artig ausdruckt. Mit einem kleinen Drehregler kann man sogar zwischen poetischen Formen wählen, also ob das gewünschte Motiv in Haiku, Sonett oder Alliterationsform ausgegeben werden soll. Finde ich wild und irgendwie auch ganz nett. Auch wenn es KI ist, aber durch diese hybride Kunstform wird die Einzigartigkeit eines Moments ja vielleicht sogar noch ein bisschen mehr in den Fokus wieder gerückt, als wenn man da achtlos auf sein Smartphone drückt. Wie auch immer, das Ganze bildet auf jeden Fall eine gute Brücke zu unserem obligatorischen Gedicht heute. Aus gegebenem Anlass zwei Haikus über Kameras. Eins von KI und eins von mir erstellt. Knick eines Moments, Silberbromid zaubert leis, Abzüge aus Licht. Offene Blende, zwischen zwei Atemzügen ruht ein verlorenes Bild. Welches jetzt von wem ist? Tja, manche Dinge sehen besser als Geheimnis aus. Das Glasgower Duo Cloth mit Polaroid.

Der kanadische Singer-Songwriter Live Fallback mit Photographer Friend aus seiner 2013 erschienenen Platte North America. Ihr hört BytefM und wir widmen uns heute hier dem Wort Kamera. Und eine ganz besondere wurde im Winter 1948 in einem Bostoner Nobel-Kaufhaus für knapp $90 erstmals verkauft, die etwa 2 Kilo schwere Land-Kamera. Die allererste Sofortbildkamera, benannt nach ihrem Erfinder Edwin Land. Der hatte der Legende nach aufgrund der leichten Ungeduld seiner kleinen Tochter begonnen, an dem Gerät zu tüfteln, weil die eben gern sofort sehen wollte, was denn beim Drücken des Auslösers für ein Ergebnis wartete. Seither ist Polaroid ein Deonym für Sofortbildkamera und erlebte in den 60er, 70er Jahren einen regelrechten Boom. Die Unmittelbarkeit, die Intimität und die Exklusivität dieses kleinen quadratischen Abzugs faszinierte HobbyknipserInnen genauso wie KünstlerInnen. Andy Warhol, Helmut Newton, Wim Wenders oder David Hockney griffen zu genau dieser Kamera. Ich hatte auch lange Zeit so ein Ding und kann mich genauso wenig dem kleinen Zauber, den diese immer etwas vernebelten, frisch glänzenden, sich vor dem eigenen Auge vor allem materialisierenden Bilder erzeugen, bis heute auch nicht so ganz entziehen. Auch die US-amerikanische Musikerin Clyro beginnt ihren Song Pretty Girl mit dem Betrachten eines Polaroid-Bildes. Und den hören wir jetzt.

Pretty Girl von Clyro hier auf Byte FM und das war's auch schon wieder mit dieser Ausgabe von Das Ehrenwort hier. Wir hören uns, so ihr denn mögt, in 4 Wochen wieder. Bis dahin wünsche ich euch viel Freude weiter hier im Programm bei uns und eine möglichst offene Blende, um all das Licht dieses satten Frühlings hineinzulassen. Und weil es heute eh schon etwas nostalgisch zuging, hören wir jetzt einen Song mit dem Titel Fisheye, der mich auch an ein altes Objektiv von meiner Kamera denken lässt, mit dem ich zum einen in meiner Abi-Zeit oft, warum auch immer, auf Partys fotografiert habe und das auch sehr beliebt in unserer lokalen Skate-Szene war, denn damit wurden zu gerne die Videos gefilmt. Aus dem bergigen Norden Thailands die noch nicht allzu bekannte Dream-Post-Punk-Band Echo Resort. Herzlichen Dank für eure Aufmerksamkeit. Ich bin Leonie Möhring. Tschüss.

0: Okay, einigermaßen doll mal wieder eingestiegen hier in diese Sendung. Die Sendung heißt mit freundlichen Grüßen. Ich heiße Nils Lagoda und ich habe für die nächste Stunde ein bisschen Musik für euch mitgebracht. Und der gerade gehörte Track, der kommt von einer Dortmunder Rap-Crew mit dem Namen Patina Records. Die haben vor kurzem ein Tape veröffentlicht, das da heißt Alle hassen Patina. Ist eine sehr unterhaltsame Crew. Wollten ihr Tape eigentlich PlayboyInnen nennen, haben dann Angst bekommen, dass sie von Hugh Hefner vom Playboy verklagt werden und haben es spontan nochmal umbenannt. Deswegen jetzt Alle hassen Patina, das und eine Deluxe-Version davon ist draußen. Und der Track, den ihr gerade gehört habt, der heißt Bengal. Los. Und eine ähnlich unterhaltsame Rap-Crew, allerdings nicht aus Dortmund, sondern aus Hamburg, das ist die Banger-Fabrik hier, die aktuelle Single Axe und Leggings. Schön, dass ihr dabei seid.
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0: gibt so ein paar Acts, RapperInnen und Rap-Crews, die fast schon so ein bisschen ein Abo abgeschlossen haben, wenn sie eine neue Single veröffentlichen, dass sie hier in der Sendung gespielt werden. Das liegt aber nicht daran, dass ich irgendwelche Deals mit denen abgeschlossen hätte, sondern vielmehr daran, dass sie einfach konstant gute Musik veröffentlichen, und dazu zählt absolut auch die Banger-Fabrik, die wir gerade gehört haben. Mit dem aktuellen Track Axe und Leggings, und das sehe auch nur nicht nur ich so, sondern auch viele andere. Vor kurzem hat die Banger-Fabrik nämlich eine Tour angekündigt und ein paar der Städte, unter anderem Hamburg, 900 Leute im Übel und Gefährlich, war in kürzester Zeit ausverkauft. Dieser folgende Act, der jetzt kommt, der konnte noch nicht so richtig ein Abo abschließen wegen seiner guten Tracks. Der hat nämlich schlichtweg noch gar nicht so viele veröffentlicht. Es gibt, ich glaube, zwei. Einer davon ist dieser hier.
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0: Das ist ein Rapper namens Flelix. Richtig gehört, nicht Felix, sondern Flelix. Und der Track hier, der heißt Geld lang.

Angenehm Gaga, der Track von Flelix. Geldlang heißt der zweite Track, den er bisher veröffentlicht hat. Bin gespannt, in welche Richtung das künstlerisch so weitergehen wird. Hier in der Sendung jedenfalls geht's weiter mit Musik aus Wien. Donna Savage ist das dritte.

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Donna Savage war das dritte der Track, produziert von Frank Sinatra. Donna Savage, eine Rapperin aus Wien. Dieser Track schon ein bisschen älter. Mittlerweile hat sie ein Debütalbum angekündigt, wird auch Ende des Jahres auf Tour gehen. Und ich bin sehr gespannt, was da noch kommt. Auch in dieser Sendung kommt noch mehr Musik von Donna Savage. Aber erstmal kommen wir zu einer anderen Rapperin, die ebenfalls, zumindest aus Hamburger Perspektive gesprochen, aus dem südlichen deutschsprachigen Raum stammt. Und zwar ist das eine Rapperin aus der Schweiz, aus Basel. Vetlaney heißt sie, Pressure heißt der Track.

0: Aus Basel kommt diese Rapperin. Vetlaney heißt sie, Pressure heißt der Track. Ihr hört mit freundlichen Grüßen auf Byte FM. Mein Name ist Nils Lagoda und ich war mir in der letzten Zeit länger bis relativ kurzfristig vor der Sendung nicht sicher, was ich eigentlich so machen würde. Hab dann so ein paar Neuerscheinungen irgendwie zusammensortiert, die ich gut fand. Ein paar davon haben wir hier schon gehört. Und dann bin ich mal wieder auf Musik gestoßen aus vorpandemischen Zeiten sozusagen. Knapp allerdings und teilweise auch noch Anfang der Pandemie, also 2019, 2020. Da gab es im deutschen Rap für mich zumindest zwei sehr interessante Akteure, die da aufgetreten sind. Und das hat mich so ein bisschen zurückversetzt in das Gefühl, das ich damals hatte. Und einer dieser Tracks, der kommt von Pascha Nim. Wahrscheinlich kennt ihr den, der heißt Shababs Botten.
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Und da sind wir mittendrin im 2019er Flashback hier mit Pascha Nim Shabab Spotten. Und ein weiterer Rap-Akteur, der da aufgekommen ist, das ist Simba. Der ja immer noch auch unterwegs ist, Pascha Nim natürlich ebenso. Simba damals noch ein bisschen mehr, wohlwollend würde ich sagen, ein bisschen mehr Gaga unterwegs, als er es heute ist. Das hört man unter anderem auf seinen früheren Veröffentlichungen, wie zum Beispiel diesem Track hier, der nur eine Minute lang ist ungefähr und der PS2 heißt.

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1: Mittlerweile auch schon 7 Jahre alte Track PS2 von Simba. Gefällt mir vor allem wegen der Adlibs ganz gut. Adlibs, das sind diese kleinen zwischengerufenen Aussagen. Ich habe hier mal ein Beispiel mitgebracht, dieses Nerf, was er da reinruft. Vielleicht habt ihr es gehört, ich habe es hier nochmal vorbereitet. Ich habe das hier auf so einem Pad, was ein bisschen unverschämt zu viel Spaß macht abzuspielen. Also dieses hier meine ich. Es wird vielleicht klar, das war ein Adlib aus PS2 von Simba und wir hören noch ein bisschen mehr Musik von ihm. Das hier ist der Track Block Party.
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1: Also das kann einem jetzt gefallen oder nicht gefallen, aber es ist schon so.
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1: Dass das ein ziemlich eigener Style war und finde ich auch eigentlich immer noch ist. Simba war das aus Berlin. Block Party, der Track. Das Intro habe ich unterschlagen.
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1: Vielleicht erklärt sich darin noch ein bisschen, was ich vorhin mit Gaga meinte. So, wir haben noch eine letzte von den alten Singles von Simba und dann noch ein Track aus 2019 und dann, für alle, die nicht so Hip-Hop-affin sind, kommt auch noch ein bisschen was anderes, wird es auch noch ein bisschen ruhiger. Aber erstmal bleiben wir im Simba-Vibe hier mit dem Track Maxi King.

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1: Wir sind immer noch mitten im Jahr 2019. Maxi King ist das von Simba. Und wenn man über das Jahr 2019 im deutschen Rap spricht, dann darf eigentlich ein Name nicht fehlen, das ist OG Kimo. Der hat 2019 nämlich sein Debütalbum Geist veröffentlicht und schlägt deutlich ernsthaftere Töne an, als das hier Simba vielleicht gemacht hat, also eine ganz andere Schiene. Und ich will mich nicht so in Superlativen verlieren und irgendwie sagen, dass OG Kimo jetzt den Straßenrap damals neu erfunden hätte, aber ihr merkt es vielleicht, es ist mir zumindest in den Sinn gekommen, das zu sagen. Ob er das jetzt dann wirklich gemacht hat, weiß ich nicht, aber er hat schon, möchte ich sagen, eine neue Klangfarbe in den Straßenrap gebracht. Zusammen natürlich vor allem mit seinem Haus- und Hofproduzenten Funkvater Frank. Und das hier ist einer der ruhigeren Tracks vom Album Geist. Was hier gesampelt wird, das hören wir gleich auch noch, aber erstmal der Track, das hier ist OG Kimo mit Nebel.
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Ganz schön düstere Klänge hier in Nebel von OG Kimo, der Intro-Track zu seinem Album Geist, 2019 erschienen. Und ich habe es gerade eben schon gesagt, einer der hauptsächlichen Mitgründe, warum er so prägend für den deutschen Rap war, war nicht nur er, seine Art zu texten, das, was er zu sagen hat und wie er es gemacht hat, sondern natürlich auch die Person, die für die Beats zuständig ist, in seinem Fall schon seit eh und je Funkvater Frank. Und in diesem Track, dieses Klaviersample, das hier zu hören ist, das ist zusammengeschnitten aus einem Song gesungen von Esther Phillips. Wir hören nochmal einmal kurz das Original, nicht das Original, wir hören nochmal einmal kurz die gesampelte Version. Hier das Intro zum OG Kimo Track. Und das wurde eben genommen aus I Haven't Got Anything Better To Do. Hier gesungen von Esther Phillips. Es ist manchmal gar nicht so leicht rauszufinden, was Funkvater Frank und OG Kimo so genau in ihren Songs verwendet haben. Hier einer der seltenen Fälle, wo man das nachverfolgen kann. Sehr schöner Song, der auch so ein bisschen die ruhigere Phase in dieser Sendung einleitet. Ihr hört mit freundlichen Grüßen auf Byte FM und das hier ist Esther Phillips. I haven't got anything better to do.

Ich bin jedes Mal aufs Neue begeistert von diesem Trio, dem Moses-Jofi-Trio, das vor kurzem nicht zu Unrecht den Deutschen Jazzpreis verliehen bekommen hat für sein Debütalbum MYT, das ist im vergangenen Jahr erschienen. Und dieser Track, den wir gerade gehört haben, der ist zusammen mit Mulai entstanden und kommt von einer neuen EP, die Ende Mai veröffentlicht wird. Die EP heißt Chasing Light und dieser Track, den wir gerade gehört haben, der heißt Nothing to Lose. Und das hier im Hintergrund, das sind sozusagen Störgeräusche. Gewünschte allerdings, die kommen aus einem Track, der kommt von Steph FM Greyhound heißt der. Das sind so Geräusche, die entstehen, wenn man sein Gitarrenkabel anfasst.

Das ist Musik von Steph FM. Greyhound heißt der Track. Ihr hört mit freundlichen Grüßen auf Byte FM. Und wenn wir gerade schon so bei sehr entspannten Sounds sind, dann gibt's einen, den ich euch hier nicht vorenthalten möchte. Den ihr aber wahrscheinlich auch kennt, wenn ihr regelmäßig Byte FM hört. Und zwar ist das Tom Hessler, der Musik macht unter dem Namen Der Assistent. Ich bin in der Szene, in der er unterwegs ist, nicht besonders bewandert. Ich würde mich trotzdem zu der Aussage versteigen, es gibt nicht so viel in Deutschland, was so klingt wie er. Da erscheint bald auch eine neue Sammlung an Songs. Unter dem Namen Ultramarin erscheinen 8 neue Songs von Der Assistent. Das Ganze wird veröffentlicht Mitte Juni. Und das hier ist der erste Track, den man daraus hören kann. Der heißt Mann am Telefon, Der Assistent von seiner kommenden Veröffentlichung Ultramarin.

großartig. Der Mann am Telefon, ein Song von Der Assistent von der kommenden Veröffentlichung Ultramarin. Mitte Juni ist es soweit. Und damit wechseln wir so langsam aber sicher wieder zurück in den Hip-Hop und kommen nochmal zu Simba, den wir vorhin schon mit ein paar Tracks aus dem Jahr 2019 gehört haben. Jetzt allerdings eine der aktuellen Singles. Die hier heißt Dickes Fell, das ist Simba.

0: Auch dieser Rapper steht mit einem neuen Tape in den Startlöchern. Briefe aus Berlin heißt es. Simba ist das, der Track heißt Dickes Fell, Simba aus Berlin. Und von Berlin geht's jetzt nach Stuttgart. Zu einer tollen Formation, die ich vor kurzem erst entdeckt habe. Sie heißen Junge Arbeiter und in dem folgenden Track, der auch Stuttgart heißt, kommt so ein bisschen Lokalpatriotismus durch. Ich weiß nicht so richtig, was ich davon halten soll, dass sie ausgerechnet den CDU-Oberbürgermeister von Stuttgart hier gesampelt haben, wenn auch es ja tatsächlich ganz witzig ist, Stuttgart als das deutsche San Francisco zu bezeichnen. So jedenfalls hier klingen die Jungen Arbeiter.
1: Stuttgart ist die Geburtsstadt der Ersten, der Besten, der Innovativsten. Stuttgart ist das deutsche San Francisco und aus Stuttgart kommt der amtierende deutsche Fußballpokalsieger VfB Stuttgart.

Treff mich im Zentrum sowie Stiller und Undorf. Eine kleine Anspielung natürlich auf den VfB Stuttgart, wo diese beiden Spieler im Zentrum spielen. Kleine Zeile für alle Fußball-Nerds. Die jungen Arbeiter waren das. Auf diesem Wahnsinnsbeat Stuttgart heißt der Track. Und wenn wir gerade eh schon bei Arbeit sind, dann darf eine neue Single von Ebbo nicht fehlen, die nämlich genauso heißt, allerdings mit Y geschrieben. Arbeit ist das.

toller Track von Ebbo. Arbeit heißt der, hier mit freundlichen Grüßen. Lohnt sich da mal ein bisschen genauer hinzuhören. Und mit den ernsthafteren Tönen war es das aber vorerst hier in der Sendung. Wir können nämlich nochmal zurück zu Donna Savage aus Wien. Das hier ist der Track Crush.

produziert von Frank Sinatra. Traditionell hier zum Abschluss der Sendung wird es ein bisschen tanzbarer. Und so auch mit dem folgenden Track nochmal Donna Savage, diesmal produziert von Sky Farmer, Belügen nur Cops heißt er.

Belügner Cops heißt der Track, kommt von Donna Savage aus Wien und wir wechseln rüber zu einem sehr expliziten Track. Interessanterweise produziert von Kitschkrieg, die so bekannt geworden sind für die Produktion von Trettmann, also eher minimalistischen, eher kleinen, eher zumindest mal oberflächlich tiefgründigen Produktionen. Und dieser folgende Track, der ist ein bisschen ein Gegenentwurf dazu, den ich aber auch sehr witzig finde. Der kommt von Kitschkrieg, wie gesagt, zusammen mit Baran Kok. Sehr expliziter Rapper, merkt man doch schon am Titel dieser Track, der heißt Big Dick Energy.

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Da sind wir rübergewechselt von Baran Kok und Kitsch Creek zu Blade und Drunken Masters. Worker ist der Track. Vorletzter Track hier in der Sendung. All day 24/7 ich work. Der letzte Track, den habe ich entdeckt durch euch, durch eine Person von euch, dank eines Kommentars, der sich darüber gefreut hat, dass dieser Track hier, Fortet im Tony Romero Remix Baby, in Caramba mit Klaus 4 gespielt wurde. Das wurde positiv kommentiert, dann habe ich mal nachgeschaut, was war das denn für ein Track und habe herausgefunden, dass es eben genau dieser gefällt mir sehr gut. Vielen Dank also an die Person, die den Kommentar geschrieben hat, natürlich vielen Dank auch an Klaus 4, Caramba jeden Freitag um 18 Uhr. Mein Name ist Nils Lagoda. Diese Sendung, die heißt mit freundlichen Grüßen. Ich wünsche euch beste Unterhaltung im weiteren Programm und das hier ist Baby von Fortet im Tony Romero Remix. Macht's gut, tschüss.

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1: Ich bin Thomas Pleskin. In 12 Bundesländern laufen seit dem frühen Morgen Durchsuchungen bei mutmaßlichen Rechtsextremisten. 36 Personen wird die Bildung oder Mitgliedschaft in kriminellen Vereinigungen vorgeworfen. Der jüngste Beschuldigte soll 16 Jahre alt sein.
2: Diese Gruppen mit jungen mutmaßlichen Neonazis seien zwar organisatorisch noch nicht gefestigt, aber gewaltbereit, sagt der Potsdamer Forscher und Politologe Christoph Schulze. Die Durchsuchungen heute schwächten die Gruppen. Rechtsextreme Tendenzen in der Jugend ließen sich damit allein allerdings nicht aufhalten. Noch sei die Größe der jungen rechten Gruppen aber überschaubar. Bundesjustizministerin Hubig findet den Zulauf junger Leute zu militanten rechtsextremen Gruppen dennoch besorgniserregend. Die Razzien in 12 von 16 Bundesländern zeigten, so Hubig, dass Rechtsextremismus eine bundesweite Bedrohung sei. Ronny Tochau, Nachrichtenredaktion.
1: Rund 2,8 Millionen junge Erwachsene zwischen 20 und 34 haben in Deutschland keinen Berufsabschluss. Das geht aus dem jährlichen Berufsbildungsbericht hervor. Die sogenannte Ungelerntenquote in dieser Altersgruppe lag demnach 2024 bei knapp 19%, ein leichter Rückgang im Vergleich zum Vorjahr. Es handelt sich dabei um Erwerbsfähige, die weder eine Berufsausbildung noch einen Hochschulabschluss haben. Tausende Zollbeamte kontrollieren seit dem Morgen Paketzustellerfirmen im ganzen Bundesgebiet. Nach Angaben des Hauptzollamts Köln werden Verteilzentren verschiedener großer Dienstleister geprüft.
3: Kontrolliert werden vor allem Fahrer. Deshalb rückten die Zollfahnder bereits im Morgengrauen aus, um sie persönlich anzutreffen. Denn viele Zusteller, so der Verdacht, werden um ihren Mindestlohn gebracht, weil Pausen, Wartezeiten oder Leerfahrten nicht erfasst werden. Wenn bestimmte Stunden aber nicht bezahlt werden, haben die Fahrer von ihrem Mindestlohn in Höhe von 13,90 Euro pro Stunde auf dem Papier schlichtweg nichts, wenn der überhaupt gezahlt wird. Auch die Geschäfts- und Buchhaltungsunterlagen der Firmen sollen deshalb kontrolliert werden. Diana Kramer, Nachrichtenredaktion.
1: Das von Hantavirus-Fällen betroffene Kreuzfahrtschiff darf einen Hafen auf den Kanarischen Inseln ansteuern. Das teilte das spanische Gesundheitsministerium in Madrid mit. Die Entscheidung sei in Abstimmung mit der Weltgesundheitsorganisation und der EU getroffen worden. Bislang sind 3 Passagiere gestorben, ein älteres niederländisches Ehepaar und eine Frau aus Deutschland. Die WHO geht von insgesamt 7 Erkrankungsfällen aus. Zum Wetter die aktuelle Vorhersage des Deutschen Wetterdienstes. Im Norden freundlich und meist trocken, sonst verregnet. In der Mitte und im Süden zum Teil Gewitter. Am Alpenrand sind Unwetter mit Hagel und Starkregen möglich. Temperaturen liegen zwischen 10 und 23 Grad. Auch morgen im Norden sonnig, sonst stark bewölkt mit Regen und einzelnen Gewittern bei 13 bis 19 Grad maximal. Ab Freitag dann wieder insgesamt wärmer und trockener.
0: Das waren die Nachrichten.

Alice Fibilou mit Better. Hier zum Einstieg in das BeiterFM Magazin am Mittwochnachmittag. Heute mit mir, ich bin Paula Bühler. Ihr hört mich wie immer live aus dem Studio. Werktags von 14 bis 17 Uhr hier im BeiterFM Magazin. Schön, dass ihr auch heute mit dabei seid. Und das hier ist Musik von Debbie Friday. So hard to tell.

MGMT mit Kids hier im BytefM Magazin am Mittwochnachmittag. Und ich habe jetzt ein Konzert bzw. einen Tourhinweis für euch, denn die Bremer Band Burnout Ost-West hat für dieses Jahr ein neues Album angekündigt und mit dem geht es im Herbst auf Tour. Aktuell spielen sie aber auch noch ein paar Konzerte und zwar einmal am kommenden Freitag, nämlich am 8. Mai im R25 in Düsseldorf und dann noch am Sonntag, den 9. Mai im Schlachthof in Wiesbaden. Weiter geht es dann mit mehreren Terminen im Oktober. Das Ganze wird euch präsentiert von BytefM und alle Termine der Tour sowie viele weitere Infos findet ihr wie immer auf unserer Homepage byte.fm unter dem Menüpunkt Konzerte. Und das hier sind Burnout Ost-West mit ihrer neuen Single Betontage in Ulm.

Bernhard Ost-West mit Betontage in Ulm, das ist ihre neue Single. Die wird auch drauf sein auf dem neuen Album, das erscheint in diesem Jahr und mit dem geht's dann auch auf Tour und zwar im Herbst. Aktuell sind sie aber auch noch für zwei Konzerte unterwegs und zwar einmal am kommenden Freitag, nämlich am 8. Mai, da sind sie in Düsseldorf im R25 und dann auch am Sonntag, den 9. Mai in Wiesbaden im Schlachthof. Das Ganze wird euch präsentiert von BeatFM. Alle Termine der Tour sowie viele weitere Infos und auch viele weitere Konzerttermine findet ihr wie immer zum Nachlesen auch auf unserer Homepage.

US Girls mit The Clearing hier im Byte FM Magazin am Mittwochnachmittag um mittlerweile 20 nach 2. Walking Wounded, so heißt das neunte Studioalbum des britischen Duos Everything But The Girl. Das Album ist im Mai 1996 erschienen und wird heute somit genau 30 Jahre alt. Ein Jahr vorher wurde das Album größtenteils im Keller des bandeigenen Demo-Studios im Norden Londons aufgenommen. Und das nur mit Sampler, Computer, Synthesizer, einer Gitarre, einem billigen Gesangsmikrofon und einer 8-Spur-Bandmaschine. Dabei sind 9 Tracks entstanden. Einer davon ist der hier, das ist Before Today.

Everything But The Girl mit Before Today hier im BadFM Magazin. Das ist ein Track von ihrem insgesamt 9. Studioalbum, Walking Wounded heißt das, und ist im Mai 1996 erschienen, wird genau heute 30 Jahre alt. Ihr hört das BadFM Magazin, es ist gleich 2:30 und das hier ist Liam Bailey mit Dance With Me.

Joni Mitchell und Car on a Hill hier im Bad FM Magazin am Mittwochnachmittag. 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

The Beatles come together hier im Byte FM Magazin. 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

Nilüfer Yanya mit Stabilize hier im BytefM Magazin am Mittwochnachmittag. Christiane Rösinger ist Musikerin, Autorin und mittlerweile auch Großmutter. Und das hat sie zum Anlass genommen und ein Buch über das Älterwerden geschrieben. The Joy of Aging heißt es. Und mit dem im Gepäck geht sie jetzt auf musikalische Lesetour. Das Ganze wird euch präsentiert von BytefM. Los geht's am kommenden Sonntag in Frankfurt am Main. Und dann folgen weitere Termine in unter anderem Wien, Köln, München, Hamburg, Berlin und Dresden. Alle Termine der Tour findet ihr aber natürlich auch nochmal als vollständige Liste zum Nachlesen auf unserer Homepage unter dem Menüpunkt Konzerte.

Christiane Rösinger mit Joy of Aging. Und den gleichen Titel trägt auch ihr neues Buch, The Joy of Aging. Damit geht sie auf musikalische Lesetour, präsentiert von BeiteFM. Los geht's am kommenden Sonntag in Frankfurt am Main. Und dann folgen noch weitere Termine in unter anderem Wien, Köln, München, Hamburg, Berlin und Dresden. Alle Termine findet ihr aber natürlich auch nochmal zum Nachlesen auf unserer Homepage unter dem Menüpunkt Konzerte. Ihr hört das BeiteFM Magazin, es ist mittlerweile 3:15 und das ist The Divine Comedy mit Invisible Threat.

Kalk mit ihrer neuen Single Kaputte Speaker, und mit der hat die Wiener Band jetzt ihr neues Album angekündigt. Smogstar, so heißt es, und erscheint am 4. September. Das hier ist das Byte-FM Magazin um kurz vor drei, jetzt mit Musik von Fontaines DC, I Don't Belong.

Angel Olsen, Never Be Mine, hier im BeiterFM Magazin am Mittwochnachmittag um mittlerweile kurz nach 3. Und heute, vor genau 10 Jahren, ist The Color in Anything, das 3. Studioalbum von James Blake, erschienen. Ganze 17 Tracks sind auf der Platte, unter anderem hat er für die mit Frank Ocean, Bon Iver oder auch Rick Rubin zusammengearbeitet. Und das hier, das ist der Opener der Platte, Radio Silence.

James Blake mit Radio Silence, das ist ein Track von seinem insgesamt dritten Studioalbum The Color in Anything heißt das und ist heute vor genau 10 Jahren erschienen.

Chinese American Bear mit Kids Go Down hier im Byte FM Magazin am Mittwochnachmittag. Und wir kommen zu unserem heutigen Track des Tages hier auf Byte FM. Another Country, so heißt das fünfte Album und auch der Titeltrack des US-amerikanischen Indie-Pop-Acts Cindy. Hinter dem Projekt steht vor allem eigentlich eine Person, die heißt aber nicht, wie man vermuten könnte, Cindy. Nein, die Singer-Songwriterin hinter Cindy heißt eigentlich Karina Gill und macht seit 2 Jahren unter diesem Namen Musik. Zusammen mit ihrer Band hat sie jetzt vergangenen Freitag ihr neues Album Another Country veröffentlicht und der Titeltrack ist heute unser Track des Tages hier auf Byte FM.

Cindy mit Another Country, das ist der Titeltrack vom neuen Album des US-amerikanischen Indie-Pop-Projekts und heute unser Track des Tages hier auf Byte FM. Ihr hört das Byte FM Magazin, jetzt mit Musik von Man I Trust, In My Years.

Chris Acker mit Wouldn't Do For You, ein Track von seinem aktuellen Album Famous Lunch. Und der US-Amerikaner ist aktuell auf Tour und zwar im Rahmen der Reihe Western As Fuck Presents. Ursprünglich ist das ein Video-Live-Performance-Kanal, der KünstlerInnen jetzt auch tatsächlich live vor Publikum auf die Bühne bringt. Das Ganze findet statt am kommenden Freitag im Nordspeicher in Hamburg und nächste Woche Dienstag am 12. Mai auch in Berlin und wird natürlich präsentiert von BYTE.FM. Neben Chris Acker auch noch mit dabei ist der kanadische Singer-Songwriter Northcote und die US-amerikanische Musikerin Rachel Bateman. Das hier ist sie mit When You Bloom.

Rachel Bayman, When You Bloom, hier im WhiteFM Magazin. Und die US-amerikanische Musikerin, die könnt ihr live sehen bei 2 Terminen im Rahmen der Reihe Western as Fuck Presents. Das war ursprünglich mal ein Video-Live-Performance-Kanal, der die KünstlerInnen der Western Music jetzt aber auch tatsächlich live vor Publikum auf die Bühne bringt. Und das Ganze findet zweimal statt, einmal am kommenden Freitag in Hamburg und nächste Woche Dienstag dann noch in Berlin. Wird euch natürlich präsentiert von WhiteFM. 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

Kendrick Lamar, TV auf 4 im Bad FM Magazin am Mittwochnachmittag. Es ist der 6. Mai und heute jährt sich zum 5. Mal der Todestag des US-amerikanischen Sängers Purvis Staples. Bekannt geworden ist er als Mitgründer und Mitglied der Gospelband The Staple Singers. Die Band war von den 60ern bis in die 80er Jahre besonders erfolgreich, unter anderem mit Songs wie I'll Take You There oder auch Respect Yourself.

The Staples Singers mit Respect Yourself zum heutigen 5. Todestag von Purvis Staples. Der US-amerikanische Sänger ist genau heute vor 5 Jahren im Alter von 85 Jahren gestorben. Ihr hört das Byte FM Magazin, jetzt mit Musik von Automatic.

Timber Tambor mit Western Questions, und diesen Titel trägt auch die heutige Ausgabe von Hidden Tracks mit Kai Bembreix. Da geht es nämlich unter anderem um den erst kürzlich verstorbenen Sänger von Timber Tambor, Taylor Kirk. Er ist im April im Alter von nur 44 Jahren gestorben, und neben Musik von Timber Tambor hört ihr heute Abend außerdem auch noch Musik von unter anderem Tofu Smell oder auch Kurt Weil. Das Ganze geht los ab 22 Uhr hier bei Hidden Tracks auf Byte FM.

Courtney Barnett und Kurt Weil mit Over Everything hier im BeiTFM Magazin am Mittwochnachmittag. Die britische Künstlerin Rose Grey gilt aktuell als eine der hoffnungsvollsten Newcomerinnen am Pophimmel. Vergangenes Jahr hat sie ihr aktuelles Album Louder Please veröffentlicht und mit dem im Gepäck kommt sie auch für ein Konzert nach Deutschland und zwar nach Berlin. Da spielt sie nämlich nächste Woche Montag am 11. Mai im Modus. Das Ganze wird euch präsentiert von BeiTFM und wir hören einen Track von ihrer aktuellen Platte. Das ist Rose Grey mit Free.

Rose Gray mit Free hier im BeatFM Magazin. Das ist ein Track von ihrem aktuellen Album Louder Please und mit dem kommt die britische Künstlerin jetzt für ein Konzert nach Deutschland und zwar in die Hauptstadt nach Berlin. Da spielt sie nämlich nächste Woche Montag am 11. Mai im Modus. Das Ganze wird euch präsentiert von BeatFM. Mehr Infos sowie viele weitere Konzerttermine findet ihr wie immer zum Nachlesen auf unserer Homepage beat.fm unter dem Menüpunkt Konzerte.

Boy Harsher, Give Me a Reason hier im Bad FM Magazin am Mittwochnachmittag. Und heute vor genau 10 Jahren ist Hopelessness erschienen, das Solo-Debüt der britisch-amerikanischen Musikerin Anoni. Sie kennt man hauptsächlich als Kopf von Anoni and the Johnsons. Mit denen blickt sie zum Zeitpunkt der Veröffentlichung von ihrem Solo-Debüt schon auf über 15 Jahre Karriere zurück. Newcomerin ist sie also nicht, trotzdem bewegt sich ihre Solo-Platte soundtechnisch auf etwas anderen Wegen, als man velleicht von der Band erwarten würde. 11 tendenziell elektronischere Tracks sind entstanden und wir hören den Opener der Platte. Das ist Drone Bomb Me.

Anonym mit Drone Bomb Me. Das ist ein Track von ihrem Solo-Debüt, Hopelessness heißt das. Und die Platte wird genau heute 10 Jahre alt. Das hier ist Musik von Nia Archives, Nightmares.

Sprints mit Trickle Down hier im Byte FM Magazin. Und die irische Band spielt dieses Jahr auf dem Immergut Festival in Neustrelitz. Das findet Ende des Monats statt, nämlich vom 28. bis zum 30. Mai und wird euch präsentiert von Byte FM. Mit dabei sind dieses Mal unter anderem auch Fuffi 50, Dressed Like Boys oder auch die französische Musikerin Jenny Beth. Das hier ist sie mit No Good for People.

Jenny Beth, No Good for People, einer der Acts beim diesjährigen Immer Gut Festival in Neustrelitz. Das findet statt vom 28. bis zum 30. Mai und wird euch präsentiert von BeatFM. 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

Wet Leg mit Mosh Tu im The Dare Remix hier im ByteFM Magazin am Mittwochnachmittag. Und wir hören jetzt Musik aus unserem aktuellen Album der Woche. Das kommt dieses Mal von der britischen Band Pigeon. Outer National, so heißt das Debütalbum der fünfköpfigen Band aus dem britischen Moorgate. Und nicht nur die Grenzen des Nationalen werden auf der Platte aufgelöst. Genregrenzen interessieren nämlich tatsächlich auch nur relativ wenig. Und so entstehen Songs irgendwo zwischen Afrobeats, Funk, Jazz und Grunge. Wir hören den Track Today is another day.

Pigeon mit Today is Another Day. Das ist ein Track vom Debütalbum der britischen Band. Outer National ist aktuell unser Album der Woche hier auf BYTE.FM. 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

Hot Chip mit Eleanor hier im Byte FM Magazin am Mittwochnachmittag. Mittlerweile ist es kurz nach 4:30. Und das hier ist Musik von Fleetwood Mac. You

Mannequin Pussy mit Romantic hier im Byte FM Magazin. Das Londoner Quintett Mama's Gone hat vor kurzem ihre mittlerweile 6. Platte Dick veröffentlicht und mit der sind sie aktuell auf Tour. Morgen Abend spielen sie im Knust in Hamburg und vorher sind sie zu Gast hier im Byte FM Magazin bei meinem Kollegen Live Good Show. Das hört ihr wie immer werktags von 14 bis 17 Uhr hier auf Byte FM und wir hören Mama's Gone mit einem Track von ihrer neuen Platte. Das ist Joy.

Obong Jaya, Just My Luck hier im BeiterFM Magazin am Mittwochnachmittag. Nächste Woche, da erscheint OK Volume 1, das neue Album von Sarah 4K. Vorher spielt sie allerdings schon zwei Konzerte, also vor Release der Platte. Und zwar einmal nächste Woche Mittwoch am 13. Mai im Lagerhaus in Bremen und am Donnerstag den 14. Mai im Humboldthain in Berlin. Das Ganze wird euch präsentiert von BeiterFM und einige Songs vom neuen Album hat sie ganz sicher auch schon mit dabei. Zum Beispiel diesen hier, das ist Autoscooter.

0: Sarah Fekar hier mit Sonos Click und Uncle F und Autoscooter. Das ist ein Track von ihrem neuen Album Okay Volume 1. Das erscheint nächste Woche. Vor Release der Platte spielt sie schon 2 Konzerte und zwar nächste Woche Mittwoch am 13. Mai im Lagerhaus in Bremen und am Donnerstag den 14. Mai im Humboldthain in Berlin. Das Ganze wird euch präsentiert von Byte FM. 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Da findet ihr alle Infos, die ihr braucht unter dem Menüpunkt Konzerte.
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Meso Extra mit Slowdown hier bei FM Magazin am Mittwochnachmittag. 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

Justice and Simeon mit We Are Your Friends. 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Das war's mit dem BYTE.FM Magazin am Mittwoch. Hier geht es jetzt weiter mit Dirk Böhme und dem Verstärker. Zum Abschluss hören wir hier jetzt noch Depeche Mode mit Photographic. Danke fürs Einschalten und bis zum nächsten Mal. Ich bin Paula Bühler. Ciao.

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1: Ich bin Thomas Bleskin. Ein Jahr nach Amtsantritt hat Bundeskanzler Friedrich Merz für eine Fortsetzung der schwarz-roten Koalition bis 2029 geworben. In einer Kabinettssitzung betonte er die gemeinsame staatspolitische Verantwortung und sprach sich für mehr Vertrauen und Optimismus aus.
2: Klare Worte des Kanzlers zum Jahrestag. Es gibt zu dieser Koalition keine Alternative. Othon Merz heute hier in Berlin. Allen Schwierigkeiten zum Trotz, die Union und SPD hatten und auch immer noch haben. Aber beide seien staatspolitisch in der Verantwortung, den Erfolg zu suchen. Und auch wenn der Kanzler sich wünscht, dass die Koalition bis zum Ende der Wahlperiode 2029 hält, die Mehrheit der Deutschen glaubt das offenbar nicht. 55% erwarten einen vorzeitigen Bruch der Koalition. Das haben die Meinungsforscher von YouGov so ermittelt. Thomas Thonfeld, Berlin.
1: US-Präsident Donald Trump hat ein mögliches Ende des Konflikts mit dem Iran in Aussicht gestellt, zugleich aber neue militärische Drohungen formuliert. Voraussetzung sei, dass Teheran Vereinbarungen einhalte, andernfalls könnten die Angriffe deutlich ausgeweitet werden. Zugleich setzte Trump den US-Einsatz zur Sicherung der Schifffahrt in der Straße von Hormuz vorübergehend aus, um Verhandlungen zu ermöglichen. Aus Washington heißt es, es gebe Fortschritte. Russland hat nach ukrainischer Darstellung die einseitig von Kiew angeordnete Feuerpause ignoriert. Aktuell stelle man fest, dass die russische Seite die Waffenruhe gebrochen hat, schrieb der ukrainische Präsident Wladimir Selenskyj in sozialen Netzwerken.
3: Am Abend soll auf Grundlage von Berichten der Armee und des Militärgeheimdienstes über das weitere Vorgehen entschieden werden, kündigte Selenskyj an. Seit der Nacht läuft eine Waffenruhe, die Kiew einseitig auf unbestimmte Zeit ausgerufen hat. Die Ukraine werde spiegelbildlich reagieren, wenn die russische Seite sich nicht daran halten solle, hatte Selenskyj gesagt. Moskau hatte zuvor eine Waffenruhe für Freitag und Samstag angeordnet, wenn in Russland an den sowjetischen Sieg im Zweiten Weltkrieg erinnert wird. Katharina Schröder, Moskau.
1: Eine Kontaktperson eines bestätigten Hantavirus-Falls auf dem Kreuzfahrtschiff Hondius soll in Düsseldorf medizinisch untersucht werden. Nach Angaben des Universitätsklinikums Düsseldorf handelt es sich um eine asymptomatische Kontaktperson, die vorsorglich klinisch und infektiologisch abgeklärt werde. Eine Infektion gelte derzeit als unwahrscheinlich. Zum Wetter die aktuelle Vorhersage des Deutschen Wetterdienstes. Im Norden freundlich und meist trocken, sonst verregnet. In der Mitte und im Süden zum Teil Gewitter. Am Alpenrand sind Unwetter mit Hagel und Starkregen möglich. Temperaturen liegen zwischen 10 und 23 Grad. Auch morgen im Norden sonnig, sonst stark bewölkt mit Regen und einzelnen Gewittern bei 13 bis 19 Grad maximal. Ab Freitag dann wieder insgesamt wärmer und trockener.
0: Das waren die Nachrichten.
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0: Er musste arbeiten wie ein Hund, aber wenn er dann nach Hause kommt und sieht, was sie tut, dann hat sich alles gelohnt, denn er hat eigentlich auch nur gearbeitet, damit sie sich die Dinge leisten kann, die sie kaufen will. Ein alter Song, auch textlich gesehen, aus dem Jahr 1964 genau gesagt, von einer Band namens Die Beatles, schon mal gehört, A Hard Day's Night. Herzlich willkommen zu einer neuen Ausgabe von Verstärker bei Byte FM. Ein paar Tage zu spät, aber ich dachte, so eine Sendung zum Tag der Arbeit nachträglich kann ja auch mal nichts schaden. Über Arbeit wurde schließlich sehr viel gesungen, über Arbeit, Arbeiterinnen, über den Lohn der Arbeit oder ja das Leiden durch die Arbeit. Und vielleicht ist das Einzige, was schlimmer ist, als Lohnarbeit knechten zu müssen, auf Jobsuche zu sein.
1: Fuck off!

Nottinghams ganzer Stolz, die es liefert, Mods mit einem Klassiker mittlerweile von ihnen, gehört in jedes Live-Set, immer am Schluss zu den Höhepunkten dieser Band, liefert Mods mit Jobseeker aus dem Jahr 2013. Und weiter geht's in diesem Verstärker zum Tag der Arbeit mit Christiane Rösinger.

0: stumpfe Arbeit ist vielleicht scheiße, aber sie ist nicht ganz so scheiße wie ein prekäres Künstlerinnen-Dasein. Das ist zumindest ja die Botschaft des Songs Lob der stumpfen Arbeit von Christiane Rösinger, zu finden auf ihrem Album Lieder ohne Leiden. Ein Song, der aus langer, ja jahrzehntelanger Erfahrung erzählt, dass ja das Leben in Selbstausbeutung als Künstlerin am Existenzminimum einfach doch nicht so romantisch ist, wie man sich's vielleicht am Anfang vorstellt. Weiter geht's in diesem Verstärker zum Tag der Arbeit mit einem ja, Klassiker der Knochenarbeit.
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1: Sich den Körper kaputt schuften und dann trotzdem immer noch Schulden haben, das war der Riesenhit von Tennessee Ernie Ford aus dem Jahr 1955, 16 Tons. Ihr hört immer noch Verstärker auf Byte FM, heute mit einer Spezialsendung zum Tag der Arbeit über Arbeiterinnen, Arbeiterrechte, Lohnarbeit, Knechtschaft und so weiter. Und dazu gehört natürlich auch dieser Klassiker.

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1: Geh du da mal lieber hin für mich. Ja, wer hat das nicht schon mal gesagt? Und es funktioniert ja eigentlich nie, würde ich sagen. Ein echter Klassiker von Deichkind aus dem Jahr 2008 von ihrem vierten Album mit genau diesem Namen. Arbeit nervt. Ihr hört Verstärker auf Byte FM heute zum Tag der Arbeit. Und dazu gehört auf jeden Fall auch die folgende Filmmusik. Es gab im Jahr 1971 eine Verfilmung des historischen Ereignisses, nämlich des Prozesses und der Hinrichtung zweier Arbeiter und Anarchisten in den USA, Nicola Sacco und Bartolomeo Vanzetti. Sacco und Vanzetti hieß der Film. Die Filmmusik wurde geschrieben von Ennio Morricone und ja, der Titelsong wurde gesungen von Joan Baez und das ist ja eine Melodie, eine der frühesten Melodien, an die ich mich erinnern kann. Als ganz kleines Kind lief das, glaube ich, sehr oft im Radio und auf jeden Fall der den Ohrwurm für heute sicher. Hier ist Sacco und Vanzetti von Ennio Morricone und Joan Baez, beziehungsweise der Song heißt Here's to You.

0: kraftvolle Revolutionsmusik, würde ich das mal nennen, komponiert von Ennio Morricone mit der Stimme von Joan Baez. Sacco e Vanzetti hieß der Film, zu dem das komponiert wurde. Der Song Here's to You von 1971. Und eingedeutscht wurde dieser Song ein Jahr später von Franz Josef Degenhardt, der das Ganze sehr didaktisch angegangen ist. Also wer die Geschichte von Sacco und Vanzetti vorher nicht kannte, hinterher weiß man alles drüber. Hier ist Franz Josef Degenhardt.
1: Dieses Lied ist für Nicola Sacco und Bart Vanzetti, zwei amerikanische Arbeiterführer. Sie hatten Streiks organisiert und Demonstrationen gegen die Herrschaft des Kapitals. Deshalb sollten sie beseitigt werden und man klagte sie an wegen Mord, den sie nie begangen hatten. Trotzdem wurden sie zum Tode verurteilt. Hunderttausende in allen Ländern der Welt gingen gegen dieses Unrechtsurteil auf die Straße, streikten und forderten die Freilassung von Sacco und Vanzetti. Zwar konnte der Mord nicht verhindert werden. Am 22. August 1927 wurden Sacco und Vanzetti auf dem elektrischen Stuhl zu Tode gefoltert. Aber der Kampf der internationalen Bewegung zur Befreiung der beiden Arbeiterführer öffnete Millionen die Augen über den wahren Charakter des kapitalistischen Systems und seiner Justiz. Sacco und Vanzetti blieben Kämpfer bis zum letzten Augenblick. Aus dem Gefängnis heraus forderten sie zu weiteren Aktionen auf. Sie wussten, weshalb sie hingerichtet werden sollten und starben als Opfer des internationalen Befreiungskampfes.

Hinter euch steht heute die Welt, in der das Volk die Macht schon hält. Schön wär's, hoch die internationale Solidarität, da geht die Faust nach oben bei Musik von Franz Josef Degenhardt aus dem Jahr 1972, Sacco und Vanzetti. Und ich habe mir überlegt, wie wär's denn, wenn ich eigentlich die ganze Zeit so moderieren würde, wie Franz Josef Degenhardt hier gesprochen hat, dann hören wir jetzt in der Folge das Lied »Nie wieder arbeiten« von Dagobert.

Verstärker bei BYTE.FM, heute mit Songs über Arbeit, das Lob der Arbeit, aber auch gegen die Arbeit, so wie von Dagobert gerade eben, Nie wieder arbeiten von seinem Album Jäger. Hier widerspricht er ja der vorhin gehörten Christiane Rösinger, die das Lob der stumpfen Arbeit gesungen hat, weil das Künstlerinnenleben an der Prekariatsgrenze alles andere als angenehm ist. Dagobert hat sich aber dann doch für dieses Künstlerleben entschieden. Es geht weiter mit Arbeit in der Kohlemine.

5 Tage die Woche in der Kohlemine schuften, dann ist man am Wochenende so erschöpft, dass man keinen Spaß haben kann. Davon singt Lee Dorsey in diesem Riesenhit von 1966, geschrieben und komponiert von dem legendären New Orleans-Produzenten Alan Toussaint, Working in the Coal Mine. Und weiter geht's, nachdem wir heute schon zwei britische Klassiker der Arbeiterlieder gehört haben, nämlich A Hard Day's Night von den Beatles und Jobseeker von den Sleaford Mods. In den 80er Jahren gab es sehr viele Arbeiterlieder in England als Folge der Zerstörung, die Margaret Thatcher in Arbeiterstädten angerichtet hat. Und es gab sehr viele antikapitalistische Lieder in den 80er Jahren, von Billy Bragg natürlich, von den Specials, Style Council, die Redskins, die House Martins und so. Robert Wyatt ist auch so ein Künstler, der in den 80er Jahren ein antikapitalistisches Lied geschrieben hat auf seinem Album The Rotten Head 1985, The Age of Self.

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Ihr hört Verstärker auf Byte FM zum Tag der Arbeit. Lieder über Arbeit, über Arbeiterklasse, über das Leiden unter Arbeit und das Leiden darunter, keine Arbeit zu haben. Was macht man in Österreich, wenn man keine Arbeit hat? Man geht zum AMS. Das AMS ist das österreichische Äquivalent zur Agentur für Arbeit, der Arbeitsmarktservice AMS. Und über diese Behörde hat die Band Zack vor 2 Jahren einen Song geschrieben.

0: Das AMS ist in Österreich ähnlich unbeliebt wie die Agentur für Arbeit in Deutschland aus Gründen, und davon singt die Wiener Band Zack in einem Song von 2024, AMS. Der nächste Song ist so eine Art Anti-Solidaritätshymne, denn der Song heißt ja nicht Hey Boss, wir brauchen mehr Geld, also damit alle mehr Geld bekommen, sondern der Song heißt Hey Boss, ich brauche mehr Geld.
1: Ich bin Bruno Wolf und seit 15 Jahren hier. Ich war immer pünktlich und habe meine Arbeit getan, Tag für Tag. Und ich habe meinen Mund gehalten. Aber heute muss es raus.

Ein Lied über einen sehr pflichtbewussten Mittelstandsarbeiter, der ja immer ganz brav alles gemacht hat, was der Boss wollte, ganz lange schon im Betrieb ist und der jetzt einfach mal mehr Geld fordert, weil unter anderem ja auch sein Sohn keine Zeitungen mehr austrägt und deswegen das Geld fehlt. Also echt ein unsympathischer Song von Gunter Gabriel. Hey Boss, ich brauche mehr Geld, von 1974. Ihr hört Verstärker auf Byte FM mit Songs zum Tag der Arbeit. Und auch ein Klassiker wäre dann dieser hier von John Lennon.

Ja, John Lennon war auch großer Fan von Bob Dylan, wie man hier gehört hat in diesem Song von 1970, Working Class Hero. Und im nächsten Song geht's um den Kampf zwischen Lohnarbeit und Hausarbeit. Da geht's auch um Geschlechterverhältnisse. Vor allem geht's auch darum, dass Killer auch waschen gehen müssen.

Die Hamburger Punk-Legende Jens Rachut mit seiner Band Dackelblut und einem Lied aus dem Jahr 1995. Waschen gehen vom Album Schützen und Fördern. Das war's auch fast schon mit dieser Ausgabe von Verstärker zum Tag der Arbeit. Im Programm von BeitFM geht's gleich weiter mit Marius Magor und dem Anstoß. Es sei denn, es ist Samstagnachmittag kurz vor vier, dann habt ihr die Wiederholung gehört von Verstärker und Paula Steinbauer macht weiter mit der New School. Zum Schluss noch ein echt harter Song, finde ich, ein Klassiker des Arbeiterlieds, komponiert 1933 von Häftlingen des Konzentrationslagers Bürgermoor bei Papenburg. Und später hat dieses Lied Ernst Busch aufgenommen und dann auch im Bürgerkrieg in Spanien für die internationalen Brigaden gesungen. Das Lied heißt Die Moorsoldaten und wurde 1977 von Hannes Wader aufgenommen auf seiner Platte Hannes Wader singt Arbeiterlieder. Darwinismus Super Servus, euer Verstärker war und den Monolog führte Dirk Böhme. Wir hören uns wieder in zwei Wochen. Bis dahin, tschüss.

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1: Ihr hört Byte FM und das hier ist Anstoß. Eine Sendung, in der wir euch eine Stunde lang neue Acts aus Deutschland, Österreich und der Schweiz ans Herz legen wollen. Mein Name ist Marius Magor und das hier sind Kresse 3 mit Kino.

Kino, ein Stück von einer Band aus Berlin, namentlich bekannt als Kresse 3. Kresse 3, eine Gruppe, die gerade das Release ihres Debütalbums vorbereitet. 22. Mai erscheint es, der Name ist Die Welt ist gestreckt. Und wer Freude hat an diesem etwas an die Kollegen von International Music erinnernden Lo-Fi-Indie-Rock-Sound hat, sollte sich also den 22. Mai direkt in den Kalender eintragen als Erscheinungsdatum des ersten Albums der Band Kresse 3. Ich bin übrigens Marius Magor und ihr hört hier den Anstoß auf BytefM, eine Sendung, in der ich euch eine Stunde lang Musik von Acts aus Deutschland, Österreich und der Schweiz vorstellen mag, die noch etwas am Anfang ihrer musikalischen Laufbahn stehen. Kresse 3, die gerade ihr Debütalbum bald releasen werden, passen da perfekt rein. So perfekt, dass ich euch direkt einen weiteren Song von ihnen spiele. Kresse 3, hier mit Wunsch im All.

0: Vita Mataro hören wir hier mit dem Song Austrodrama. Und Austrodrama, das ist auch der Titel des Debütalbums von Vita Mataro. Das soll im Herbst 2026 erscheinen. Hier im Anschluss auf BeatFM möchte ich euch direkt eine neue Single von Vita Mataro vorspielen. Wie der Name seines kommenden Debütalbums Austrodrama schon ankündigt, handelt es sich hier um Musik aus Österreich. Und die neue Single von Vita Mataro. Sehr, sehr eigene Variante auf den Austropop. Die klingt hier so. 4 Uhr nachts heißt der Song.
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Safe, ein Song von dem Trio Morley hier im Anstoß auf Byte FM. Morley, eine Gruppe basiert in Köln und Essen, also im tiefsten NRW. Daraus produzieren sie hier ihren sehr, sehr warmen Indie-Pop-Sound. Morley haben gerade eine neue EP veröffentlicht vor wenigen Tagen, die heißt But Still. Hier im Anschluss auf Byte FM fahren wir nun fort mit einer Rapperin, Sängerin, Musikerin aus Wien. Sie trägt den Namen Skofi und sie hat am 24. April eine neue Album-Single veröffentlicht. Die heißt DNA. Wir hören hier so ein bisschen futuristische R&B-Sounds aus Wien. Das hier ist Skofi mit DNA.

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Ein Song von einem Künstler namens Jörn. Das ist sein bürgerlicher Name und auch sein Künstlername. Ein Musiker, der schon länger, wie er selbst sagt, sich in der Wohnzimmerkonzertszene bewegt hat. Doch nun hat er eine neue EP veröffentlicht. Und darauf, naja, probiert er sich zum ersten Mal ein bisschen an Rapmusik. Und das hören wir auch in dem Song, den wir gerade gehört haben, von Jörn gern haben, dass er sich ein bisschen am Mic ausprobiert. Und ich finde den Sound ziemlich, ziemlich charming. Bin gespannt darauf, was Jörn weiterhin so auch als Rapper produzieren wird. Ihr hört den Anstoß auf BeiteFM, eine Sendung für neue Acts aus Deutschland, Österreich und der Schweiz. Und der nächste Act, der stammt tatsächlich mal direkt aus Hamburg. Nicht weit weg von diesem Studio kommt der Künstler No No her. Am 23. April hat er eine Debüt-EP veröffentlicht. Die heißt so wie er selbst, also einfach No No. Wir hören darauf groovy, auch ein bisschen mit R&B verspickten Indie-Pop. Hier ist No No mit dem schönen Song Ernie und Bert.

Elektroquatsch-Pop. Das sind die Wörter, mit denen sich dieses Duo hier selbst bezeichnet. Ari Raketo haben wir gehört und Ari Raketos Song hier eben gerade. Das war ein guter Hinweis an alle Menschen mit ein bisschen weniger grünen Daumen da draußen. Du musst deine Pflanzen gießen. So heißt die neue Single von diesem Elektropop-Duo aus Leipzig. Wir sind hier im Anstoß auf BeiderFM, also nun in der Computer-Pop, Synth-Pop, Elektropop-Welt angekommen. Fahren jetzt nämlich fort mit einem Projekt namens Contrapop. Contrapop hat gemeinsam mit dem Produzenten Computer Bandit eine sehr, sehr schöne Synth-Pop-EP veröffentlicht. Gerade Modern World Illusion heißt die. Und darauf findet sich dieser schöne Retro-Song Contrapop und Computer Bandit mit Thank You.

Civi Blue hören wir hier mit einem Song namens Amaro. Amaro, das ist auch der Titel ihrer neuen EP, die diese Band aus Karlsruhe gerade veröffentlicht hat. Wer Freude hat an einer betörenden Mischung aus Alternative und Psychrock, sollte sich vielleicht mal den Namen Civi Blue merken. Von Karlsruhe aus bewegen wir uns jetzt auf eine weite Fahrt in Richtung Schweiz, denn dort gibt es eine Band namens Wolf Wolf, zusammen als ein Wort geschrieben. Die spielen da von dort aus sehr, sehr schönen Garage Rock. Ihre neue Platte heißt In Delusion. Die wird erst im Frühjahr 2027 erscheinen. Doch Wolf Wolf sind ein bisschen früh dran und haben jetzt schon eine Single veröffentlicht für dieses neue Album im Februar 27. Hier sind Wolf Wolf mit The Bloody Kiss.

Ships at Sea, ein maritimer Songname von einem Trio namens The Electric Tide. Maritim passt ganz gut, denn dieses Trio kommt aus Hamburg, The Electric Tide. Vermischen in ihrem Sound, wie man es hier eben gerade ganz gut gemerkt hat, atmosphärische Klänge aus der Welt von Post-Rock, Shoegaze und Ambient zu einer ziemlich, ziemlich schönen Mischung. Das war auf jeden Fall The Electric Tide. Und ihr erstes Album wurde gerade veröffentlicht. Es heißt Aurora. Ihr hört hier den Anschluss auf Byte FM, eine Sendung für neue MusikerInnen aus Deutschland, Österreich und der Schweiz. Was ja theoretisch für mich als Moderator und Kurator eine ziemlich schwierige Aufgabe sein müsste. Ich muss jetzt ja immer alle zwei Wochen komplett unbekannte Bands hier irgendwie zusammensuchen. Für mich ist es tatsächlich in der Realität ziemlich, ziemlich einfach. Denn es gibt ein E-Mail-Postfach. Das mache ich einfach auf und darin finde ich immer alle zwei Wochen ganz, ganz viele neue Musik. Das heißt für euch da draußen, wenn ihr auch Musik macht, dann könnt ihr die in dieses E-Mail-Postfach einfach reinschicken. Die Adresse, die ist anstoß@byte.fm. Anstoß hinten geschrieben mit Doppel-S und nicht mit SZ. Wenn ihr eure Musik an diese Adresse schickt, anstoß@byte.fm, dann kann es sehr gut passieren, dass eure Musik auch hier mal im Anstoß aufgelegt wird. So wie zum Beispiel die Musik von Dunes on the Moon. Das ist ein selbstbezeichnetes Kraut-Psychedelic-Projekt. Dunes on the Moon haben gerade eine EP veröffentlicht namens Doppelgänger, eine waschechte Debüt-EP. Und darauf geht es auf jeden Fall ziemlich krautig her. Mir gefällt es sehr gut. Hier sind Dunes on the Moon mit Where is the Door?

Where is the Door? Instrumentaler Krautpsych-Sound von einem Projekt namens Dunes on the Moon stammt vom kürzlich veröffentlichten Debütwerk einer Debüt-EP namens Doppelgänger. Und das ist hier der letzte Act, den ich euch im Anstoß auf BytefM heute nochmal vorstellen möchte. Mein Name ist Marius Magor. Ich bedanke mich bei euch fürs Zuhören. Ich sage es noch einmal, wenn ihr auch Musik macht und noch am Anfang eurer musikalischen Laufbahn steht, schickt sie uns sehr gerne mit einem Streaming-Link an anstoß@byte.fm. Anstoß hinten geschrieben mit Doppel-S. Her mit euren Streaming-Links. Und den nächsten Anstoß, den hört ihr wieder in 14 Tagen zur gleichen Sendezeit. Ich verabschiede mich mit einem weiteren tollen Track von Dunes on the Moon. Die Debüt-EP heißt Doppelgänger und dieser Song von Dunes on the Moon heißt Inner Maze. Ich sage Tschüss, bis zum nächsten Mal.

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1: Ich bin Thomas Bleskin. Nach einem Jahr Schwarz-Rot hat Bundeskanzler Friedrich Merz für eine Fortsetzung der Koalition bis 2029 geworben. In einer Kabinettssitzung betonte er die gemeinsame staatspolitische Verantwortung und sprach sich für mehr Vertrauen und Optimismus aus.
2: Klare Worte des Kanzlers zum Jahrestag. Es gibt zu dieser Koalition keine Alternative. Othon Merz heute hier in Berlin. Allen Schwierigkeiten zum Trotz, die Union und SPD hatten und auch immer noch haben. Aber beide seien staatspolitisch in der Verantwortung, den Erfolg zu suchen. Und auch wenn der Kanzler sich wünscht, dass die Koalition bis zum Ende der Wahlperiode 2029 hält, die Mehrheit der Deutschen glaubt das offenbar nicht. 55% erwarten einen vorzeitigen Bruch der Koalition. Das haben die Meinungsforscher von YouGov so ermittelt. Thomas Thonfeld, Berlin.
1: US-Präsident Donald Trump hat ein mögliches Ende des Konflikts mit dem Iran in Aussicht gestellt, zugleich aber neue militärische Drohungen formuliert. Voraussetzung sei, dass Teheran Vereinbarungen einhalte, andernfalls könnten die Angriffe deutlich ausgeweitet werden. Zugleich setzte Trump den US-Einsatz zur Sicherung der Schifffahrt in der Straße von Hormuz vorübergehend aus, um Verhandlungen zu ermöglichen. Aus Washington hieß es gebe Fortschritte. Schlag gegen rechtsextreme Jugendgruppen. Die Bundesanwaltschaft hat Räume von 36 mutmaßlichen Mitgliedern zweier Gruppen in 12 Bundesländern durchsuchen lassen. Ihnen wird Bildung oder Mitgliedschaft in einer kriminellen Vereinigung vorgeworfen.
3: Diese Gruppen mit jungen mutmaßlichen Neonazis seien zwar organisatorisch noch nicht gefestigt, aber gewaltbereit, sagt der Potsdamer Forscher und Politologe Christoph Schulze. Die Durchsuchungen heute schwächten die Gruppen. Rechtsextreme Tendenzen in der Jugend ließen sich damit allein allerdings nicht aufhalten. Noch sei die Größe der jungen rechten Gruppen aber überschaubar. Bundesjustizministerin Hubig findet den Zulauf junger Leute zu militanten rechtsextremen Gruppen dennoch besorgniserregend. Die Razzien in 12 von 16 Bundesländern zeigten, so Hubig, dass Rechtsextremismus eine bundesweite Bedrohung sei. Ronny Tochau, Nachrichtenredaktion.
1: Die Kontaktperson eines bestätigten Hunter-Virus-Falls auf dem Kreuzfahrtschiff Hondius soll in Düsseldorf medizinisch untersucht werden. Nach Angaben des Universitätsklinikums ist der Test rein vorsorglich, die Person habe keine Symptome. Eine Infektion gelte derzeit als äußerst unwahrscheinlich. Zum Wetter die aktuelle Vorhersage des Deutschen Wetterdienstes. Im Norden freundlich und meist trocken, sonst verregnet. In der Mitte und im Süden zum Teil Gewitter. Am Alpenrand sind Unwetter mit Hagel und Starkregen möglich. Temperaturen liegen zwischen 10 und 23 Grad. Auch morgen im Norden sonnig, sonst stark bewölkt mit Regen und einzelnen Gewittern bei 13 bis 19 Grad maximal. Ab Freitag dann wieder insgesamt wärmer und trockener.
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schon ein gemütliches Möbelstück, so eine Chaiselongue und dabei so elegant. Hier besungen von Wet Leg und damit nochmal Hallo zum Stadtmagazin hier auf Byte FM. Heute in der Sendung geht es auch um Möbel, um genauer zu sein, um Möbel selber bauen. Heute in der Sendung ist nämlich Jana Brockstermann. Jana ist Tischlermeisterin, Raumausstatterin und Restauratorin und bietet in Hamburg Handwerkskurse an, die meisten speziell für Frauen. In einem eher von Männern dominierenden Tätigkeitsfeld ist es ihr wichtig, auch Frauen die Arbeit mit Holz- und Handwerksgeräten näher zu bringen. Wie sie selbst dazu gekommen ist zum Handwerk und was sie an ihrer Arbeit besonders schätzt, das erzählt sie gleich im Interview hier ab 7:30 im Stadtmagazin. Das hier aber ist erst einmal Musik von Laura Lee and the Jets mit ihrer Version von Walk on the Wild Side.

Bei FM, ihr hört das Stadtmagazin. Und über das Gefühl, nicht dazuzugehören, singen hier Franz Ferdinand. Der Song hieß Outsiders. Ein Lied, das auch gut in unser Mixtape der HörerInnen in dieser Woche passen würde. Denn dafür sammeln wir in dieser Woche Songs zum Thema Außerhalb. Falls ihr da Songwünsche, Songideen habt, die zu diesem Thema passen, dann teilt sie uns gerne mit. Noch bis heute Nacht um 0 Uhr nehmen wir eure Songwünsche entgegen. Und das Mixtape, das hört ihr dann wie gewohnt am Donnerstag um 19 Uhr. Das Gefühl, nicht wirklich dazuzugehören, das kennt auch Falle Nioki. Er ist Sänger der britischen Band Pigeon. Geboren in Guinea, seit 2018 in England wohnhaft und in einer Kleinstadt an der Ostküste. Dahin hat es ihn verschlagen. Und Falle Nioki versucht seitdem, die britische Staatsbürgerschaft zu bekommen, was ihm aber bisher verwehrt blieb und was ihn und seine Bandkollegen natürlich ziemlich frustriert. Denn Konzertanfragen aus dem Ausland, die gibt es zwar zu Genüge, aber die kann die Band nicht wahrnehmen. Darum verwundert es auch nicht, dass die Musik von Pigeon sich mit Fragen beschäftigt wie Zugehörigkeit, Aus- und Abgrenzung und darum, was äußere Einflüsse im Innern mit einem machen. Outer National heißt das Debütalbum von Pigeon, ist unser Album der Woche und wir hören hier einen Song daraus, Black James Dean.

Eine Taube, die schert sich nicht um von Menschen ausgedachte Ländergrenzen, kann einfach über sie hinwegfliegen. Outer National, das ist das Debütalbum von Pigeon, unser Album der Woche. Und das hier gerade war ein Song daraus, Black James Dean. Auf unserer ByteFM-Website findet ihr auch eine ausführliche Rezension zu diesem Album. Das hier ist Aaron Fraser, Easy to Love. 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

Am Freitag erscheint das neue Album von Aldous Harding, Train on the Island heißt das. Ein Song daraus, One Stop, haben wir gerade gehört. Und im Juni ist Aldous Harding dann auch für 3 Termine in Deutschland, spielt am 19. Juni in Hamburg, dann am Sonntag, 21. Juni in Berlin und am 6. Juli ist sie zu Gast in München, präsentiert von Byte FM. Gleich bei mir hier im Byte FM Stadtmagazin ist zu Gast Jana Brockstermann. Sie ist Tischlermeisterin, Raumausstatterin und Restauratorin und bietet Handwerkskurse speziell für Frauen an. Wir sprechen über ihre Arbeit und ihren Werdegang nach Musik von Altin Gün.

0: Altingen mit Neridisin Sen hier im Stadtmagazin auf BytefM. Es ist 7:35 und ich freue mich sehr, meine heutige Studiogästin ist jetzt hier bei mir zu Gast. Herzlich willkommen, Jana Brockstermann. Schön, dass du da bist. Jana, hallo.
1: Hallo, danke für die Einladung.
0: Du kannst etwas, um das dich, glaube ich, viele beneiden, du kannst deine eigenen Möbel bauen. Du bist Tischlermeisterin, Raumausstatterin, Restauratorin. Mhm. Wann hast du denn das letzte Mal dir selbst was für dich gebaut?
1: Ja, das ist die gute Frage, was viele Handwerker so ein bisschen traurig mitteilen, dass sie für sich selber meistens gar nicht so viel Zeit haben, muss ich tatsächlich lange überlegen. Wann habe ich mir das letzte Mal was gebaut für mich? Ich glaube eher für die Kinder oder für den Hund.
0: Ne? Das ist dann. Du bietest in Hamburg speziell Handwerkskurse für Frauen an, also nicht nur, aber das ist eine Sache, die du unter anderem anbietest. Auf deiner Website von Frauenhand kann man sich da verschiedene Kurse aussuchen. Warum du das machst, darüber sprechen wir gleich, aber du hast natürlich auch Musik mitgebracht und den ersten Song, den wir hören, der kommt von deiner ersten Lieblingsband. Hier ist Firestarter von The Prodigy.
1: Ja, cool, das ist ja.

0: Firestarter von Prodigy hier im Stadtmagazin mitgebracht. Von meiner heutigen Studiogästin Jana Brockstermann, Tischlermeisterin, Raumausstatterin und Restauratorin. Jana, das ist deine erste Lieblingsband gewesen. Ist das auch Musik, die man in der Werkstatt hören kann oder ist die zu hektisch, habe ich mich gefragt.
1: Nee, auf jeden Fall. Also die Musik ist ja schön treibend, ne? Treibt an.
0: Vielleicht zu viel auch.
1: Kommt drauf an, was für Arbeiten man hat. Also es ist ja sehr unterschiedlich im Tischlerbereich. Mal hat man Arbeiten, die ja sehr fordernd sind, wo man sich sehr konzentrieren muss. Manchmal hat man aber auch Arbeiten, wo man einfach den Kopf abschalten kann und das ist so eine Art meditatives Arbeiten und da ist so eine Musik auf jeden Fall sehr förderlich, wenn man sie mag.
0: Ja, du bietest mit deinem Unternehmen von Frauenhand, heißt es, Handwerkskurse speziell für Frauen an. Wann ist dir klar geworden, dass es da einen Bedarf gibt oder wie bist du auf die Idee gekommen, das anzubieten?
1: Tatsächlich war es ein bisschen Zufall. Also ich bin in Vergangenheit, bevor ich die Kurse oder diese Art der Kurse gegründet habe, oft gefragt worden, aber eher was die Polsterarbeiten angeht. Wenn du mal einen Kurs machst, wie polster ich einen Stuhl, würde ich super gerne mitmachen. Und dann aber auch, das haben mich eher Frauen gefragt und dachte, ach, wenn ich mal irgendwann Zeit habe, dann mache ich das. Und ich bin hier nach Hamburg gekommen vor circa 12 Jahren, habe wollte mich wieder selbstständig machen, weil das Angestelltenverhältnis nicht so meine Art der Arbeitsweise ist. Und da war ich in einer Werkstatt, in einer Tischlerwerkstatt, die nur für Frauen geöffnet hat. Und da hatte man mich gefragt, ob ich nicht Lust habe, Tischlerkurse zu anzubieten, um die Werkstatt bekannter zu machen. Dann dachte ich, oh ja, das ist ja genau das, was ich eigentlich schon immer mal machen wollte. Und dann habe ich das angefangen und da eigentlich erst gemerkt, was für ein großer Bedarf da ist und wie wenig die Frauen eigentlich auch von zu Hause mitbekommen, was den Männern irgendwie dann doch alles gezeigt wird.
0: Und ich habe gesehen auf eurer Website oder auf deiner Website, dass es ja auch oft das Wort ausgebucht bei den Kursen steht, also die Nachfrage, der Bedarf, es scheint auf jeden Fall irgendwie auch da zu sein. Was kann man denn genau lernen oder was bietet ihr an in den Kursen?
1: Es sind verschiedene Themen. Ich habe ja den Vorteil, dass ich die beiden Ausbildungen habe, also dass ich die Polsterarbeiten abdecken kann, sowie die Tischlerarbeiten. Das heißt, wir bieten zwei verschiedene oder drei verschiedene Polsterkurse an. Tischler-Grundkurse, da bauen wir mit Handwerkzeugen so ein kleines Tablett oder einen Rahmen. Also das ist so, ich sag auch mal so der einfachere Einstieg, ohne dass man direkt mit Maschinen arbeitet. Und dann gibt's den Handmaschinenkurs für die sagen, ich will da jetzt aber ein bisschen schneller vorwärts kommen, als jetzt hier stundenlang mit so einer Japansäge vor mich rumzusägen. Das ist mir auch zu anstrengend, da habe ich gar keine Lust drauf. So, das ist ja, jeder hat da ja so ein bisschen andere Vorstellungen für sich oder halt auch, was er dann nachher umsetzen möchte. Und dann gibt es noch jetzt neu seit letztem Jahr Heimwerkerkurse, weil ich halt auch gemerkt habe, das ist auch noch ein Riesenthema, was super wichtig ist. So, was brauche ich beim Umzug? Wie gehe ich mit der Bohrmaschine um? Welche Säge brauche ich überhaupt für was? Das ist halt auch, merke ich immer wieder, dass viele denken, ach, die Stichsäge ist die Säge, die ich brauche und dann bin ich gut ausgestattet. Und in dem Kurs lernen sie eigentlich, Mist, die Stichsäge kann ja eigentlich gar nicht so viel, wie ich immer gedacht habe. Und andere Sägen sind ja viel sinnvoller und genau, das sind so. Und einen Oberflächenkurs gibt es. Und einen Möbelbautheorie-Kurs.
0: Okay, genau, ich merke schon. du hast ja gerade schon gesagt, dass Musik auch durchaus in der Werkstatt gehört wird. Mal ein bisschen treibendere, motivierendere Musik, aber es gibt ja auch meditative Arbeiten. Und ich könnte mir vorstellen, dass da die nächste Musikerin ganz gut passen würde. Ekaterina Scheleova hast du mitgebracht mit Savage Daughter.

Ekaterina Schelejova, Savage Daughter, hier im Stadtmagazin mitgebracht von meiner heutigen Studiogästin Jana Brockstermann, Tischlermeisterin, Restauratorin, Raumausstatterin. Du hast gerade schon gesagt, Jana, du hast festgestellt, dass viele Frauen von zu Hause aus nicht so viel mit

0: Der Bereich ist aber tatsächlich nicht so meins, das ist mir noch ein bisschen zu schmierig. Ich mag doch eher Materialien, die sich haptisch für mich persönlich ein bisschen besser anfühlen, und das, ja, war da in dem Bereich. Außerdem ist mir das auch zu vorgegeben, so, ich mag gerne die kreative Freiheit. Aber zurück zu deiner eigentlichen Frage. Ja, also ich habe mit ihm auch mal Sachen aufgehängt und gebohrt, das schon. Und deine Frage war, wie ich dann dazu gekommen bin.
1: Ja, also,
0: ne?
1: Genau.
0: Tatsächlich habe ich damals ein Fachabitur im Gesundheitswesen gemacht und habe ein Jahrespraktikum als Hebamme gemacht im Kreissaal, also was ganz anderes. Habe dann aber festgestellt, dass mir das nicht so liegt oder dass mir diese Krankenhausatmosphäre auch nicht zusagt. Gut, man hätte auch nachher ins Geburtshaus gehen können, aber ich habe auch gemerkt, dass ich doch kreativ was machen möchte, und dann habe ich mit der Raumausstatterin.
1: Also die Raumausstatterin kam zuerst?
0: Ja, genau. Mhm.
1: Wie ging es dann, also hast du das andere quasi drumherum gebaut, hat sich das oder was?
0: Also eigentlich wollte ich, also meine Leidenschaft war schon immer Geschichte und Restaurierung, als Kind ja noch nicht, aber ich wollte als Kind eigentlich immer Archäologin werden. Das war so mein Berufswunsch und habe immer historische Bücher gelesen und war ganz fasziniert von alten Dingen. Und bin dann früh ausgezogen und habe dann gedacht, ich muss jetzt aber auch irgendwie einen Job haben, und dann bin ich halt so in die Raumausstattung so ein bisschen, also das heißt reingerutscht. Ich habe es mir schon bewusst ausgesucht, aber der Wunsch, irgendwie noch was zu machen, was sich so mit der Geschichte beschäftigt, hat man in der Polsterei auch. Das sind ja auch alte Möbel, die man bearbeitet, aber ich habe immer dem Restaurator, der da war, immer so über die Schulter geguckt und war ganz, ganz fasziniert. Er hatte dann leider gesagt, so, nee, such dir was anderes, das ist eine brotlose Kunst, mach das nicht in dem Bereich. Und ich habe mich da leider von ihm so ein bisschen abschrecken lassen. Hab dann aber gedacht, nee, nur die Raumausstattung, nur in der Polsterei, das ist mir für mein ganzes Leben lang dann doch zu, ich will nicht sagen zu langweilig, aber zu
1: wenig.
0: Zu wenig, genau. Und dann dachte ich, ach komm, wir haben ja auch viel Polstermöbel verleimt, und dachte, das wird doch echt gut passen, wenn du da noch mehr in die Holzarbeiten eintauchst. Und genau, dann habe ich die Tischlerlehre ja noch gemacht, aber die Restaurierung oder dieses, das hat mich irgendwie nie losgelassen. Hab dann tatsächlich nach 2 Ausbildungen doch nochmal überlegt, ob ich Restaurierung studieren möchte. Hab dann aber gedacht, nee, jetzt nochmal 6 Jahre oder 7 Jahre wären es ja gewesen, Studium mit so wenig Geld und eigener Wohnung und immer noch ganz vielen Jobs nebenbei, mich über Wasser zu halten. Dann habe ich gedacht, nee, das ist mir jetzt zu anstrengend.
1: Du hast gerade schon gesagt, dass der Restaurator hat dir das ausgeredet, ja, dass du das machen sollst. Gab es denn auch generell irgendwie oder auch von anderen Personen Gegenstimmen, die gesagt haben, so, das ist für Frauen doch eigentlich nicht das Passende? Oder war das direkt immer, ach ja, ist doch super, endlich auch mal mehr Frauen im Handwerk, oder?
0: Tatsächlich, klar, habe ich die Stimmen auch gehört. Also meine Mutter hat es auch nie so ganz verstanden, warum ich mir den Beruf ausgesucht habe und auch gesagt habe, das ist doch viel zu, oder sie sagte, das ist doch viel zu anstrengend für eine Frau, und such dir doch was anderes und geh doch studieren, so, das ist doch der Werdegang, der einfacher oder der perspektivisch mehr verspricht, als im Handwerk zu bleiben. Mhm. Ja, aber zum Glück habe ich auf meine Leidenschaft gehört, und ich sehe immer wieder jetzt, also zu mir kommen ja auch sehr viele Akademikerinnen, und da sehe ich so sehr, dass sie sich halt von äußeren Stimmen haben leiten lassen und jetzt eigentlich ganz unglücklich in ihrem Beruf sind und sich ja eigentlich so irgendwas Handwerkliches wünschen und es aber nicht gemacht haben. Und dann denke ich mir immer wieder, wie schön, dass ich mich nicht beeinflussen lassen habe.
1: Ja, zumindest auf lange Sicht. Also du hast einen kleinen Umweg gemacht, aber sozusagen. Interessant, dass du deine Mutter ansprichst. Du bist ja selber auch Mutter und du bist selbstständig. Und ich könnte mir vorstellen, dass das, auch wenn du sagst, Angestelltenverhältnis hat dir nicht getaugt, aber selbstständig und Mutter ist wahrscheinlich auch nicht die einfachste Kombi, aber da sprechen wir vielleicht gleich drüber. Passt auf jeden Fall der nächste Song auch zu, den du mitgebracht hast. Hier sind die Beastie Boys.

0: No Sleep Till Brooklyn im Stadtmagazin, mitgebracht von Jana Brockstermann. Ich habe gerade gesagt, das passt ganz gut zur Selbstständigkeit und Muttersein. Einfach aus dem Grunde, weil ich mir vorstelle, dass man da auch auf jeden Fall nicht viel Schlaf bekommt. Liege ich da richtig, oder?
1: Ja, ziemlich richtig. Also ich versuche regelmäßig mal meine 5 Stunden Schlaf ein bisschen aufzustocken, aber klappt nicht wirklich.
0: Hättest du dir mehr Unterstützung gewünscht, gerade was so junge Mutter im selbstständigen Handwerkerinnenbereich angeht?
1: Auf jeden Fall ja. Also ich habe auch gemerkt, während der Schwangerschaft im Angestelltenverhältnis ist man ja gut aufgefangen. Es gibt ja Berufe, wo man sofort ein Beschäftigungsverbot bekommt aufgrund von Risiken für insbesondere für das Kind oder natürlich auch für die Mutter, aber ne, so. Und als Selbstständige hat man das nicht. So, und da kann ich Johanna Röh auch jetzt nochmal mit anführen, die da seit 2-3 Jahren für Mutterschutz für Selbstständige kämpft, auch ganz weit gekommen ist. Und es sieht so aus, als wenn es demnächst so ist, dass es diese Unterstützung gibt. Damals gab es das nicht und man muss halt irgendwie gucken, wie man dann Selbstständigkeit, Schwangerschaft und Kleinkinderzeit hinbekommt, oder man muss halt aufhören. Ja.
0: Trotzdem war es für dich immer oder früh wichtig, auf eigenen Beinen zu stehen, selbstständig zu sein?
1: Du, also ja, auf jeden
0: Angestellt
1: Fall.
0: Ja, nein, war nein, nicht dein Ding.
1: Angestellt.
0: Warum ist dir das so wichtig?
1: Weil ich gemerkt habe, dass ich mich so in festen Strukturen, dass ich mich damit schwer tue, dass ich, dass es mir fehlt, mich selber zu entwickeln, meine eigenen Ideen noch mehr reinzubringen, dass es mir wichtig ist, meine eigenen Ziele zu haben, was man natürlich im Angestelltenverhältnis auch umsetzen kann, aber nur bedingt. Ne? Da ist ja doch der Chef mehr oder weniger derjenige, der einem vorgibt, was man machen soll. Und
0: du bietest mit deinem Unternehmen von Frauenhand ja hauptsächlich Kurse für Frauen an, aber manche Kurse sind auch gemischt. Nimmst du da Unterschiede wahr in den Kursen, in den, wie so der Vibe ist, sag ich jetzt mal?
1: Ja, schon. Also in den reinen Frauenkursen ist halt der Vorteil, dass die Frauen sich dann doch nochmal ich will nicht sagen mehr trauen, in den Männern, in den gemischten Kursen ja auch. Sie wissen ja dann auch, dass auch Männer mit bei sind. Aber ja, zum Teil entstehen da schon Dynamiken, wo ich echt überrascht war. Und dass Frauen dann doch den Mann fragen und sich zurücknehmen und sagen, ach, mach du das doch mal so, dass du bist da besser. Und es ist tatsächlich dann auch leider oft, das heißt leider, also leider in dem Fall, weil es diese Dynamiken verstärkt, so dass die Männer da einfach ein bisschen mehr Background-Wissen mitbringen, dementsprechend sich sicherer mit den Maschinen umgehen und dann bei den Frauen Unsicherheiten auftreten. Deswegen ist das tatsächlich eigentlich ganz schön, dass die Frauen unter sich sind, weil dann dieser Vergleich nicht so stark auffällt und die Frauen dann auch sich nicht so stressen, ne? So, ja. Das ist, ja.
0: Wie, du hast gerade auch schon gesagt, dass deine Mutter zum Beispiel auch gesagt hat, so ein Handwerkerinnenberuf ist doch viel zu anstrengend für Frauen. Das ist ja auch so ein Vorurteil, was viele haben, dass das zu anstrengend ist. Hattest du da auch mit solchen Vorurteilen zu kämpfen oder also in deiner Ausbildung zum Beispiel?
1: Nein, eigentlich nicht. Also ich bin da sehr offen aufgenommen worden, aber ich habe natürlich auch den Vorteil, ich bin eine große Frau, ich bin auch eine sehr vom Körperbau eine eher kräftigere Frau. Also mir fällt es, glaube ich, auch leichter als einer Frau, die 1,60 ist. Ich weiß noch, ich hatte eine Kollegin in der Ausbildung, die war 1,60 und sie meinte, Jana, ich kann nicht wie du die Werkzeugkisten einfach hängen lassen. Ich muss die beim Tragen immer schon anheben, was für mich einfach nochmal viel mehr Kraftaufwand bedeutet. Aber ich merke auch, ich wollte es ja nie wahrhaben, habe immer gedacht, ach, so ein kleinerer Mann, da bin ich doch viel, viel, viel, viel stärker als er. Aber es ist tatsächlich so, also Männer haben einfach einen anderen Körperbau und Männer sind stärker. Ja, das ist für mich aber auch okay. Also ich habe früher da bewusst auch gegen gekämpft und gesagt, ich schaffe alles alleine und ich will das alleine schaffen. Mittlerweile habe ich da nicht mehr so diesen Antrieb. Und klar, schaffe ich auch viel alleine, aber ich lasse mir auch gerne helfen, ohne dass ich mich in meinem Selbstwert da irgendwie angegriffen fühle.
0: Vor einiger Zeit hatte ich hier auch als Gästin mir gegenüber sitzen Isabel Vivian. Sie ist auch Tischlerin, noch eine relativ junge Frau. Ach, ja, und sie hat mir gesagt, dass die Maschinen mittlerweile viel mehr unterstützend sind. Also auch als Frau kann sie jetzt auch schwere Sachen mit der Hilfe von Maschinen, wenn sie die richtig betätigen kann, natürlich wuppen, sag ich jetzt mal. Siehst du da auch die Entwicklung schon auch in diese Richtung, dass es halt einfacher wird?
1: Auf jeden Fall schon, klar. Aber je nachdem, in welchem Bereich man im Handwerk arbeitet, muss man natürlich schon auch viel Gewicht bewegen. Also ich bin gerade derzeit auf einer Baustelle, wo wir Fensterrestaurierung machen, und da muss auch schon ziemlich viel Gewicht in kurzer Zeit bewegt werden, was auf jeden Fall körperlich auch sehr herausfordernd ist, ne? Und gerade über Kopfarbeiten oder Arbeiten, wo die Arme lang sind, da muss man sich schon zum Teil ziemlich durchkämpfen.
0: Und wie, also wir haben gerade schon über Vorurteile gesprochen, was jetzt den Körperbau angeht, und es gibt ja auch immer wieder die Vorurteile, dass der Umgangston in so einem handwerklichen Betrieb eher rau ist, da passen Frauen nicht so rein. Vielleicht können wir daher gleich drüber sprechen, wie du das siehst. Hier ist nochmal Musik, und das ist ein älteres Stück von The Offspring. Montag, lieben,

0: Pretty Fly for White Guy von The Offspring hier im Stadtmagazin. Jana Broxermann ist zu Gast, Tischlermeisterin, Restauratorin und Raumausstatterin. Was würdest du eigentlich sagen, was nimmt am meisten Raum oder was nimmt am meisten Zeit ein von diesen drei Berufen?
1: Momentan die Kurse auf jeden Fall. Das ist momentan mein größtes Standbein. Aber ich hatte ja vorhin auch privat schon erzählt, dass ich immer mehr in die Büroarbeit abgerutscht bin, so nenne ich es mal. Und ich sitze oft am Schreibtisch und denke mir so, oh Gott, was machst du hier? So wolltest du ja nie enden.
0: Und das gehört dann dazu, wenn man selbstständig ist, wahrscheinlich, oder?
1: Ja. Aber genau, ich bin gerade dabei, mit meiner virtuellen Assistentin alles zu automatisieren. Es wird noch ein bisschen Zeit und Muße und Nerven kosten, bis das durch ist. Aber dann, wenn das gemacht ist, dann werde ich auch mehr Zeit haben, wieder mehr handwerkliche Projekte zu machen, weil das meine Leidenschaft ist und das will ich auf jeden Fall, ja.
0: Und was liegt dir da besonders am Herzen? Oder hast du schon gesagt, restaurieren ist schon...
1: Ja, das auf jeden Fall. Ich mag es halt auch total gerne, eine Kombination aus Holz und Polster zu machen. Da habe ich demnächst mit einer Schule, das gut, baue ich nicht direkt selber, aber mit Schülern, die bauen für die Pausenhalle so ein Polster oder ein Liegemöbel, wo ich dann auch diese Kombination aus Holz und Polster mit reinbringen konnte. Da freue ich mich drauf, das mit den Schülern umzusetzen.
0: Gerade bevor hier der Song lief, habe ich schon einmal angedeutet, es gibt dieses Vorurteil, dass die Bedingungen, gerade was so in Handwerksbetrieben angeht, doch eher so ein bisschen rau sind und dass Frauen da vielleicht nicht so reinpassen. Jetzt gestern erst habe ich einen Artikel nur überflogen bei Zeit Online, der Handwerksbetrieb sei zu macho. Gibt es da Veränderungen? Würdest du dem zustimmen oder ist das eher ein Klischee?
1: Also der Umgangston ist schon rauer, auf jeden Fall, aber es hängt halt auch so ein bisschen vom Typ ab. Ne? Also ich bin jetzt ein Typ, ich mag total gerne derben Humor, Sarkasmus und sich gegenseitig ärgern. Also ich passe da ziemlich gut rein, muss ich sagen. Und jetzt auf der Baustelle auch, so habe ich gedacht, oh, ich habe es echt vermisst, so dieses Sprüche klopfen, sich gegenseitig halt so ein bisschen dissen und ärgern. Also ich gehe da total drin auf. Ich mag das gerne, aber klar, ich musste auch ein bisschen reinwachsen, so als junge Frau mit 20 ist man halt noch nicht so, oder war ich persönlich noch nicht so schlagfertig und ich habe oft, saß ich da und dachte so, oh Gott, was antwortest du denn da? Und zumal ist es als einzige Frau dann immer schwierig, weil die Männer sich auch noch so zusammenrotten und zusammenhalten und der eine Spruch baut dann auf den anderen auf und da muss man doch, also zusammenrotten hört sich jetzt so fies an, aber ne, so ist ja dann oft so, ach, die Männer gegen die Frau und das war dann mitunter schon anstrengend, da die ganze Zeit zu kontern und sich nicht so verbal runter, also nicht runter, es war kein Runterputzen, sondern verbal
0: unterzugehen.
1: Ja, genau. So.
0: Du hast ja dein eigenes Unternehmen gegründet von Frauenhand. Da sind aber auch nur Frauen angestellt, oder?
1: Tatsächlich ja. Ich hatte einmal einen Mann dabei. Passte da auch wirklich gut rein, aber irgendwie dachte ich, auch irgendwie ist es runder, wenn das wirklich auch Frauen sind so und nicht dann der Mann den Frauen das beibringt, weil es gibt ja doch auch wirklich viele Tischlerinnen und ich fand das dann irgendwie stimmiger, dann, wenn es Frauenkurse sind, dass dann auch die Frau den Frauen das zeigt.
0: Und wie groß ist dann, ist der Betrieb?
1: Wir sind jetzt mittlerweile zu fünft. Also ich, oder letztlich zum Schluss. Sonst bin ich ein bisschen bescheidener, aber das
0: also mit fünf Kolleginnen, fünf Tischler.
1: Genau, und die virtuelle Assistentin und ja. Drei Freiberuflerinnen.
0: Ja. Hier ist nochmal Musik, die du mitgebracht hast. Nochmal ein ruhigeres Stück von Good Vibes Tribe.

0: I'm Not What Happened to Me, Good Vibes Tribe, hier im Stadtmagazin auf Byte FM. Jana Brockstermann ist zu Gast, Tischlermeisterin, Raumausstatterin und Restauratorin. Jana, man kann bei dir auf der Website oder auf eurer Website von Frauenhand sich anmelden für bestimmte Handwerkskurse. Du hast gerade schon ein paar angedeutet, wie... Gerade auch für Einsteigerinnen ist das interessant, wenn man lernen möchte, wie man mit Holz umgeht. Aber wie ist das denn zum Beispiel, wenn man bei dir im Kurs jetzt so quasi Blut geleckt hat und gesagt hat, okay, jetzt habe ich hier, möchte ich noch mehr machen. Gibt es auch fortgeschrittenen Kurse oder kann man auch seine eigenen Projekte mitbringen?
1: Jein, also ich bin gerade dabei, in dieser Werkstatt, wo ich bin in einer Gemeinschaftswerkstatt eingemietet, ist leider der Raum ein bisschen begrenzt. Mein nächster Schritt wird auch die eigene Werkstatt sein, wo ich auch unter anderem noch Bildungskurse mit einplanen möchte. Das muss ich aber auch noch alles ausarbeiten. Also es wird noch ein bisschen dauern, bis ich...
0: Aber du hast viele Ideen auf jeden Fall.
1: Auf jeden Fall viele Ideen. Und wenn ich die eigene Werkstatt habe, dann kann so ein Raum da auch entstehen. In dieser jetzigen Werkstatt ist es momentan schwierig. Und genau, das Kursangebot soll auf jeden Fall auch erweitert werden, hatte ich dir, glaube ich, persönlich erzählt, wenn ich alles ein bisschen automatisiert habe und einfach mehr Luft habe, mich auf die schönen Dinge zu konzentrieren.
0: Wo ist denn die Werkstatt? Also wo finden diese Kurse statt?
1: Derzeit im Oberhafen, also in der Hafen City. Eine schöne, ganz schöne Location mit.
0: Und wie viel Zeit muss man einplanen, wenn man sich jetzt dafür interessiert?
1: Es sind ja unterschiedliche Kursformate. Also die Tischlerkurse, die gehen tatsächlich über ein Wochenende, Samstag und Sonntag, jeweils 12 bis 13 Stunden. Also da ist schon das ganze Wochenende verplant, dass wir dann das Objekt auch schaffen, in der Zeit schaffen, umzusetzen. Die Heimwerkerkurse, das sind kurze Kurse, die gehen immer nur 3 Stunden. So, das ist ein bisschen.
0: Überschaubar,
1: ja,
0: quasi.
1: Genau.
0: Du hast gerade schon angedeutet, dass es auch so genannte Oberflächenkurse gibt. Was kann ich mir denn darunter vorstellen?
1: Da zeige ich halt, was es für unterschiedliche Oberflächenbehandlungsmöglichkeiten gibt. Also der Unterschied zwischen Wachsöl, Hartwachsöl, was ist überhaupt eine Beize? Auf was muss ich achten, wenn ich eine Oberfläche streiche? Was kann ich auf vorhandenen Oberflächen, worauf muss ich da achten? Also
0: genau. Und das macht man dann auch selber was oder ist das reine Theorie?
1: Nee, wir haben, ich habe so eine kleine Holzplatte, wo man dann so Musterflächen machen kann, ja. Okay. Also nicht kann, sondern macht so das.
0: Okay. Jetzt gehen wir nochmal ein bisschen zurück in deine Jugend, glaube ich, weil du hast auch diesen Song hier mitgebracht von Members of Mayday, Sonic Empire.

0: Members of Mayday, Sonic Empire im Stadtmagazin. 20 nach 8 ist es an diesem Mittwoch. Jana Broxtermann ist zu Gast, Tischlermeisterin, Raumausstatterin und Restauratorin. Und von Frauenhand heißt dein Unternehmen.
1: Genau.
0: Und ihr bietet Kurse speziell, Handwerkerkurse speziell für Frauen an. Und wir haben auch gerade schon so ein bisschen darüber gesprochen, dass auch immer mehr junge Frauen sich dazu entscheiden, einen Handwerksberuf zu erlernen. Was glaubst du denn, würde sie oder verändert sich, wenn immer, oder was bringen Frauen speziell auch mit für diesen Beruf im Handwerk, wenn die sich für einen, also jetzt gerade auch was Holztischlerei angeht.
1: Also ich finde es immer sehr schön, Frauen zu beobachten in dem Handwerk, weil Frauen, die sich für ein Handwerk entscheiden, die tun dies ganz bewusst. Also viele Männer, also nicht viele, sondern manche Männer, die nicht so richtig wissen, was sie werden wollen, die lernen halt irgendein Handwerk und sind da aber gar nicht so mit so viel Leidenschaft dabei, wie die Frauen, die sich dann halt ganz bewusst für dieses Handwerk entscheiden. Und das bringt dann natürlich schon Unterschiede zu manchen Männern, also natürlich nicht zu allen, aber ich finde, die Frauen, die im Handwerk sind, die sind meistens überdurchschnittlich gut. Und ja, oft sehr kreativ, sehr genau und sehr zielstrebig, so dass es wirklich schön mitzuerleben.
0: Ja.
1: Mit sehr viel Leidenschaft dabei halt, ne? So.
0: Und was würdest du sagen, rückblickend, wenn jetzt eine junge Frau sich entscheidet, ich möchte einen Handwerksberuf erlernen, was würdest du aus deiner Perspektive ihr raten?
1: Also ich würde es rückblickend, hatte ich schon oft die Situation, wo ich mir Dinge aus der Hand nehmen lassen habe. Also als Frau hat man ja dann schon oft Hilfsangebote, die ja nett gemeint sind, ne, die viele heutzutage als übergriffig empfinden würden. Es ist zum Teil auch so, aber ich sehe es eher als nett und ne, die Männer wollen sich ein bisschen ausspielen und Gentlemen, so, das ist ja so ne, diese typischen Rollenklischee, die dann da aufkommen. Aber rückblickend würde ich mich da doch mehr abgrenzen und sagen, okay, es ist zwar jetzt schwerer für mich oder ich muss es jetzt, es stresst mich mehr, das jetzt selber umzusetzen, weil dann muss ich mich vor meinem Chef rechtfertigen, wenn es dann nicht geklappt hat, aber dann, da habe ich mir doch einige Situationen genommen, mir das selber zu erarbeiten, indem ich dann auf die Hilfe eingegangen bin. Und das würde ich rückwirkend anders machen, sodass ich mich da klarer abgrenzen würde. Und
0: ist wahrscheinlich aber auch nicht so einfach direkt.
1: Ne? Nein, tatsächlich nicht. Also ich fand's, das fand ich wirklich schwierig, nett zu sein zu den Kollegen. Oder es ist ja auch wirklich, da entstehen ja auch schöne Gespräche, aber sich trotzdem abzugrenzen und als Frau ist man da ja auch nochmal, hat man ja nochmal eine andere, ich will nicht sagen Rolle, aber Männer neigen dann doch eher dazu, Dinge, die einem, die ihnen auf dem Herzen liegen, bei der Frau, sich da auszusprechen und was ich persönlich auch, also nicht schlimm fand oder mich jetzt nicht belastet hat, aber ich dann gemerkt habe, so Gott, jetzt steht schon wieder jemand an meiner Bank und wenn der Chef das sieht, dass hier irgendwie ständig alle zum Quatschen zu mir vorbeikommen, so dass, und ich wollte ja auch vorwärts kommen, so dass, da war ich dann oft in einem Konflikt, mich abzugrenzen, aber den Kollegen auch nicht vor den Kopf zu stoßen, das fand ich tatsächlich schwierig.
0: Und das hattest du ja eingangs auch schon gesagt, es scheint dir auch nicht so ganz aus dem Kopf zu gehen, dass damals der Restaurator dir ausgeredet hat, diesen Beruf zu erlernen.
1: Genau, ich habe dann, wo ich meinen Meister gemacht habe, ich habe ja immer wieder überlegt, na, wie kann ich doch in die Restaurierung eintauchen und wo ich dann meinen Tischlermeister hatte, habe ich gedacht, so und jetzt machst du noch eine Fortbildung im Handwerk, das war über anderthalb Jahre auf Schloss Rasfeld, ein ganz tolles, kennst du auch, wenn du da aus dem Münsterland kommst, ganz toller Ort und da gab es immer Wochenendseminare und oh, das war die schönste Ausbildung von allen, die ich gemacht habe. Leider kam, also halt nicht leider, sondern danach bin ich schwanger geworden, die Kinder kamen, von daher war es ein bisschen schade, dass ich das Geübte dann nicht direkt umsetzen konnte, aber ich bin ja noch mitteljung und ich habe noch viel vor und das werde ich auf jeden Fall auch noch irgendwie wieder mit unterbekommen.
0: Ja, also dass du viele Pläne hast, auch für kommende Kurse, das ist, glaube ich, deutlich geworden. Von Frauenhand, unter dem Namen findet man auch eure Website und die ganzen Kursangebote übers Jahr verteilt, habe ich schon gesehen, gibt es einige. Da kann man sich anmelden, wenn man Interesse hat, auch mehr im Heimwerken und im Handwerk tätig zu werden.
1: Genau.
0: Jana, vielen, vielen Dank für deinen Besuch hier im Stadtmagazin.
1: Danke für die Einladung.
0: Und ja, viel Erfolg weiterhin.
1: Dankeschön.

Good Beat, Delight im Stadtmagazin um 8:30. Und der nächste Song, das ist unser Track des Tages, kommt von der US-amerikanischen Band Cindy. Dahinter verbirgt sich hauptsächlich eine Person, eine Singer-Songwriterin, die heißt allerdings gar nicht Cindy, sondern Karina Gill. Aber hier ist der Titeltrack ihres neuen Albums Another Country.

verhuschte Lo-Fi-Songs mit Rückgriffen auf 50er und 60er Jahre Pop. Das ist die Musik von Cindy, der US-amerikanischen Band. Another Country heißt das neue Album und der Titeltrack ist heute unser Track des Tages. Und das hier sind The Wave Pictures, Too Many Questions.

von Forest Swords war das hier im Stadtmagazin. Und auch die Hamburger Kunsthalle bietet seit Ende April eine Ausstellung mit dem Titel Skulptural, die neuen Galerien. Und da werden Skulpturen auf über 1500 Quadratmeter gezeigt in der Hamburger Kunsthalle. Und morgen ist der erste Donnerstag im Monat. Und das bedeutet, dass in der Hamburger Kunsthalle Kunst kostenfrei genießt werden kann. Der Eintritt ist also frei am 7. Mai. Und Byte FM wird auch zugegen sein und auflegen. Und wenn ihr Lust habt, schaut vorbei. Morgen Kunst kostenfrei genießen in der Hamburger Kunsthalle. Das hier ist Fabiana Palladino. Shudder heißt ihr Song.

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1: 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Und das war das Stadtmagazin für heute. Hier im Anschluss übernimmt gleich Marco Schaper mit seiner Sendung 60 Minutes. Wenn ihr die Wiederholung am Abend hört, dann folgt Sounds Out of Range mit Norman Müller. Mein Name ist Christa Herdering. Ich sage danke fürs Zuhören und bis zum nächsten Mal. Hier noch ein paar Klänge von Black Marble, A Great Design. Tschüss, macht's gut.

0: 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Es ist 21 Uhr.
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2: Herzlich willkommen zu einer neuen Ausgabe von Sounds Out of Range auf Byte FM. Heute geht's mal wieder um Musik aus Japan. Genauer gesagt um japanischen 80s Funk aus der ersten Hälfte der 80er Jahre. Wir starten mit der Band Piper und ihrem Song I've Got a Feeling aus dem Jahr 1983.

Das ist die Band Piper mit dem Uptempo-Funk-Song I've Got a Feeling, der nicht nur das zweite Album von Piper namens Gentle Breeze eröffnet, sondern auch die heutige Sonderausgabe von Sounds Outta Range. Japanischer 80s-Funk aus der ersten Hälfte der 80er Jahre steht heute auf dem Programm, sowohl von bekannten MusikerInnen und Bands, bekannt zumindest in Japan und hierzulande auch in gewissen ExpertInnenkreisen, aber ich habe auch ein paar äußerst rare Stücke dabei. Und dazu gehört auch das nächste. Es kommt von einer Band namens Nijo. Die hat das zweite Seibu Music Grand Prix Festival im Jahr 1982 gewonnen. Der Gewinn war offenbar eine Studioaufnahme. Und das Ergebnis hören wir jetzt. Eines der beiden Ergebnisse. Die wurden auf Platte gepresst. Nur sehr wenige Exemplare sind damals unter die Leute gekommen. Und eins ist bei mir gelandet in digitaler Form. Deswegen hören wir jetzt von Nijo das Stück Night Flight.

eher extravaganter Gesang bei diesem Stück von Nijo, erschienen 1982 nur als Privatpressung und heutzutage daher äußerst schwer zu bekommen. Die Musik der Band Bread and Butter ist dagegen relativ einfach zu finden auf allen Streaming-Portalen. Die Brüder Fuyumi und Tatsuya Iwasawa, das sind die Bandchefs, gelten als Pioniere des japanischen City-Pop. Und das Stück, das wir jetzt hören, gehört auch zu ihren bekannteren. Es findet sich auf dem Album Monday Morning von Bread and Butter, erschienen 1980. Und das Stück heißt Japanese Woman.

Japanese Woman, das war das Duo Bread and Butter. Der nächste Künstler heißt Tome Kitagawa, ist ein Percussionist und Session-Musiker, gut beschäftigt, insbesondere in den 80er Jahren in Japan. Für ein Soloalbum hat er das Alter Ego Tome Asagami erschaffen. Nur ein Album hat er unter dem Namen rausgebracht. Das ist voll mit poppigem Jazzfunk mit einer sinnlichen Note. 81 ist es rausgekommen, Yuwaku lautet der Titel, hatte allerdings wenig kommerziellen Erfolg. Aber ein Song ist auf diesem Album, der es weltweit in einige DJ-Taschen geschafft hat. Und zwar heißt der Hot Sake. Auch heute noch Dancefloor-tauglich, deswegen hören wir mal rein. Hier ist Tome Asagami.

Ihr hört Sounds Out of Range heute mit einer Sonderausgabe Funk aus der ersten Hälfte der 80er Jahre aus Japan. Ist heute im Mittelpunkt dieser Sendung. Von dem Album, von dem wir gerade Musik gehört haben, wurden zum Erscheinungsdatum 1984 nur 100 Exemplare gepresst. Die Band nannte sich Yamamoto und hat, wie wir gehört haben, eine energiegeladene Mischung aus City-Pop, Boogie-Funk und Jazz-Fusion hingelegt. Und das Album Five Days City von Yamamoto wurde glücklicherweise vor 3 Jahren wieder veröffentlicht von einem kleinen Label namens Production Dessinée in Tokio. Wir haben den Opener dieser lange als ultra rar geltenden Platte gehört, namens Misty Night. Und jetzt hören wir einen weiteren City-Pop-Protagonisten namens Jin Kirigaya. Von dessen zweitem Album Windy kommt jetzt der Song Sadaba Ai no Hibi. Ich muss hier mal wieder anmerken, ich kann überhaupt kein Japanisch. Bitte verzeiht mir.

Musik aus dem Jahr 1981 von Jin Kirigaya. Saraba Aino Hibi ist ein funky City-Pop-Song mit leichtem Steely Dan-Einschlag. Die Sängerin Mebe Miyahara hat ihre musikalische Karriere in den späten 70ern als Frontfrau der Band Tiny Pumps begonnen. 1981 hat sie dann ihre Solokarriere gestartet mit dem Album Cat. Ein sehr schönes Album, das aber so schlecht lief, dass danach erstmal 5 Jahre Pause war. Von 1986 bis 92 gab es dann 4 weitere Soloalben. Wir konzentrieren uns jetzt aber auf ihr unterbewertetes Debüt. Cat heißt es und wir hören davon den Opener Milky Cat von Mebe Miyahara.

Das war Maybe Miyahara mit dem Stück Milky Cat. Der nächste Song kommt von einem Künstler namens Yoshino Fujimal. Der hat die in ihrem Heimatland Japan ziemlich bekannte Band Abies gegründet. Zu denen kommen wir später in dieser Sendung auch nochmal. Jetzt hören wir Musik aus einem der Soloalben von Yoshino Fujimal. Romantic Guys ist 1982 erschienen. Davon hören wir den Song You're the One. Und danach wird's etwas experimenteller. Mit einem Song der Musikerin Izumi Kobayashi aus ihrem Album Coconuts High kommt gleich der Song Penaten. Erst einmal aber Yoshino Fujimal mit You're the One.

Izumi Kobayashi war das, japanische Pianistin, Komponistin, Produzentin. Mit 15 hat sie ihre Karriere begonnen und das Album Coconuts High ist 1981 erschienen. Davon haben wir gerade den Song Penitent gehört. Für dieses Album hat sie mit internationalen Top-MusikerInnen zusammengearbeitet, wie zum Beispiel der Bläsersektion von Tower of Power, den berühmtesten Funkbläsern überhaupt. Und in den 80er Jahren ist Kobayashi dann nach London gezogen und hat auch mit Künstlern wie Holger Hiller und Depeche Mode zusammengearbeitet. Sehr interessante Frau, aktuell immer noch aktiv, arbeitet an Soloprojekten. Wir hörten gerade, wie gesagt, Musik aus dem Jahr 1981 von ihr. Auch die nächste Künstlerin ist heute noch aktiv, heute hauptsächlich als TV-Moderatorin und Schauspielerin. Naomi Akimoto hat aber auch 9 Musikalben veröffentlicht von 82 bis 87 und wir hören Musik von ihr aus ihrem 4. Album Poison 21, erschienen 1984. Wieder eine etwas experimentellere Uptempo-Funk-Nummer namens Auto Changer Shut Off.

Ups, das war ein etwas abruptes Ende für das Stück von Haruko Kuwana, My Time Tonight. Wir machen weiter mit etwas entspannteren Reggae- oder Rocksteady-beeinflussten Vibes. Und zwar mit einem Stück von dem Debütalbum einer meiner Lieblingssängerinnen aus Japan, aus dieser Zeit. Tomoko Aran kommt jetzt. Und das Debütalbum von Tomoko Aran, von dem wir jetzt Musik hören, das heißt Shinkei Sujiyaku. Und davon hören wir das Stück Midareta Bed. Die Backing Band bei diesem Stück und beim ganzen Album ist übrigens die legendäre japanische Art-Pop-Band Mariah, die ich auch sehr empfehle. Yasuaki Shimizu, der Chef der Band, hat auch das Album von Tomoko Aran produziert. Midareta Bed hören wir jetzt. Hier ist Tomoko Aran.

Tomoko Aran, Midareta Bad hieß dieses Stück. Und das war's auch schon fast wieder mit der heutigen Sounds Outer Range Japan Funk Sonderausgabe. Ein Stück

Habe ich noch, wie versprochen, kommt das von den ABs. Wir bleiben ein bisschen im Reggae-beeinflussten Vibe. Der Songtitel ähnelt einem Songtitel, den wir schon hatten. Wir hatten vorhin die Band Bread and Butter mit Japanese Woman gehört. Dieses letzte Stück für heute heißt Japanese Punkish Girl. Und damit verabschiede ich mich bis in 2 Wochen. Dann gibt es wieder eine Sendung mit frischen Beats hier bei Sounds Out of Range. Im ByteFM-Programm geht es jetzt gleich weiter mit Kai Bempreix und den Hidden Tracks. Es sei denn, ihr hört die Wiederholung von Sounds Out of Range am Samstagvormittag, dann ist es jetzt gleich 12 Uhr und es folgt Knut Benzner mit der Urban Landmusik. Ich verabschiede mich bis in 14 Tagen. Bye, bye.

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1: Hidden Tracks. Am Mikrofon begrüßt euch wie immer Kai Bempreix.

Mit einem Herzschmerz-Album haben wir hier heute angefangen. Roses ist der Albumtitel vom 7. Album des New Yorker Duos Widow Speaks. Hier der Vorabtrack No Driver. Und wie gesagt, es geht auf dem Album viel um Romantik, Herzschmerz und eben ja auch um Autofahrromantik. Wahrscheinlich sind eher die US-Highways gemeint bei diesen Autofahrten als die hektischen Autobahnen hierzulande. Naja, wie es auch ist, heute geht es um Songs. Leicht in den Country schwappend, aber auch mit meist sehr interessanten Geschichten in den Songs, teilweise auch über die Songs. Und einen traurigen Abschied müssen wir nachher leider auch erwähnen, dazu im Verlauf der Sendung. Wir gehen jetzt erstmal weiter nach Toronto zu Charlotte Cornfield. Sie bracht gerade ihr 6. Album Hurts Like Hell heraus. Schon vom Titel her verspricht das einige Geschichten. Das erste Album, seitdem sie Mutter geworden ist. Und wie sie beschreibt, hat sich natürlich ihr Fokus und ihr Lebensmittelpunkt nach der Geburt ihres Kindes verschoben. Oben hört man den Songs auch an, dass es viel um Gefühle geht, die sozusagen mit dem frisch gewordenen Mutterdasein daherkommen. Die Platte kommt auf dem ja routinierten US-Label Merge Records heraus. Wir hören den Titelsong des Albums Hurts Like Hell. Ich hoffe, es war nicht die Geburt, die so geschmerzt hat. Hier ist Charlotte Cornfield.

Wir spielen die Hits hier bei BYTE.FM. Ein Country- und Chart-Hit aus den kommerziellen Charts aus dem Jahr 2018 von Kacey Musgraves. Man braucht wohl nicht erwähnen, dass sie aus Texas kommt und ein großer Star ist, vor allen Dingen in den USA. Das war der Song Butterflies, der kam vom zweifachen Grammy-Album Golden Hour. Die Grammys gewann sie mit diesem Album, wie gesagt, im Anfang 2019. Ihr werdet euch fragen, warum ich sowas spiele. Irgendwie macht diese Musik irgendwas mit mir. Also ich war nie groß Fan von ihr, aber so ein paar Songs hatte ich mir in den letzten Wochen immer wieder angehört. Und sie hat sehr interessante Texte. Also sie ist kein normaler Country-Star, so wie es im Buche steht, sondern sie packt auch Einsamkeit, Beziehungstrennungen und überhaupt gleichgeschlechtliche Liebe auf, was ja in diesen Songs im Country-Sektor nicht so vorkommt. Gerade ist ihr neues Album Middle of Nowhere veröffentlicht worden. Die erste Single und der Vorabtrack im März, Dry Spell, gefiel mir auch sehr gut. Und da geht es zum Beispiel um diese Einsamkeit und die Suche nach einem neuen Partner oder Partnerin. Und das singt sie sehr schön und sehr anschaulich, wie ich finde. Für mich ist das ein ganz solides Songwriter-Handwerk mit großem kommerziellen Erfolg. Macht irgendwie schon Spaß, finde ich. Irgendwo hatte ich gelesen, dass sie ein Vermögen von 12 Millionen Dollar hat. Da kann sie gerne Ehrenmitglied hier bei BYTE.FM werden. Kann auch ein bisschen mehr bezahlen, wie ich finde. Aber hier erstmal der Song Dry Spell von Kacey Musgraves.

Noch ein Duo aus New York, das war You Bet. Die haben ebenfalls letzten Freitag ein selbstbetiteltes Album veröffentlicht. Hat für nur halb so viel Wirbel gesorgt wie das Kacey Musgraves Album, aber ist auch sehr, sehr gelungen, wie ich finde. Die beiden heißen Nick Lobet und Mika Prusak. Die haben sich vor gut 4 Jahren kennengelernt und dann musikalische Parallelen gefunden und eben diese Band You Bet gegründet. Wir hatten eben den hervorragenden Song Nadia. Und soweit ich das verstehe, geht es aber eine gewisse Liebe zu einer Nadia, aber der Liebende, der sie anbetet und der diese sozusagen diesen Song aus seiner Sicht singt, der sieht sich als Nothing. Also doch schon sehr traurige Liebe, sehr einseitige Liebe. Wer auch solche ja teilweise sehr traurigen Songs gut formulieren kann, ist Angelo De Augustin. Der hatte irgendwie auch eine schwere Krankheit oder hat sie immer noch, die ihn teilweise an den Rollstuhl fesselte. Schön zu hören, dass er wieder Songs geschrieben hat und ein ganzes Album aufgenommen hat. Alles sonst quasi wie gewohnt bei ihm. Seine Texte sind auch teilweise gewohnt traurig und auch über seine Erfahrung mit dieser Erkrankung. Seine musikalische Nähe zu Safin Stevens hat er auch beibehalten, kann man sagen. Ich denke, beide sind auch gut befreundet, zumindest veröffentlicht Angelo De Augustin auch auf dem gleichen Label, Asthmatic Kitty. Das gehört ja Safin Stevens. Hier also vom neuen Album Angel in Plain Clothes, der Song The Cure.

Eben davon geredet, jetzt waren hier die beiden Kumpels zusammen oder ja Brüder im Geiste, wie man will. Safien Stevens und Angelo De Augustin. 2021 haben die mal ein gemeinsames Album aufgenommen, A Beginner's Mind, das war der Titelsong davon. Und auf diesem Album waren alle Songs von irgendeinem Film inspiriert. Hier eben bei dem Titelsong stand Point Break Pate. Auf Deutsch hieß der Film Gefährliche Brandung, stammt aus dem Jahr 1991, war mit keinen geringeren wie Patrick Swayze und Keanu Reeves besetzt. Quasi ein Surferfilm, der um eine teilweise korrupte Surfer-Gang handelt. Und sie finanzierten ihr teures Surf-Hobby mit gelegentlichen Banküberfällen. Aber wahrscheinlich kennt ihr den Film ja sowieso. Und von diesen sehr emotionalen, auch gebrechlichen Songs kommen wir zu einem Seelenverwandten von den beiden, Angelo De Augustin und Safien Stevens. Ich rede von Ray Shen. Der nennt sich als Künstler Tofu Smell und hat gerade sein erstes Album All My Time veröffentlicht. Während den Aufnahmen oder vor den Aufnahmen, ich bin mir nicht ganz sicher, zog er vom warmen Florida nach Winnipeg in Kanada. Ich vermute wegen der seltsamen Politik, die da in den USA betrieben wird, aber das ist wie gesagt nur meine Vermutung. Diese Musik von Tofu Smell passt auch eher in das kältere Klima, möchte ich sagen, nicht in das warme Florida-Klima. Auch alles so im Stil von Safien Stevens, Elliott Smith und solchen Leuten, also auch sehr in sich gekehrt. Und von diesem Debüt von Tofu Smell hören wir den Song Cravings.

Es gibt auch leider sehr Trauriges zu vermelden. Am 14. April ist mit nur 44 Jahren der eben gehörte Frontmann der Band Timber Tombre, Taylor Kirk, verstorben. Man weiß bisher noch nicht, woran. Nicht nur seine teilweise schwer düstere Musik lässt ja auch Schlimmes befürchten, wie ich finde, aber hinterlassen hat er uns tolle Alben und tolle Songs. Seit 2005 gab es die Band Timber Tombre aus Ontario, kamen die. Sie veröffentlichten bis heute 7 Alben und hier vom 4. Album Creep On, Creepin' On, der Titelsong, das erschien 2011, und in dieser Zeit habe ich diese Band auch mal live hier in Berlin erlebt. Kann mich nicht mehr ganz so genau erinnern, ob das 11 oder 12 war. Ist auch egal. Auf jeden Fall war es ein schönes Konzert. Ich bin großer Fan dieser kanadischen Band. Und 2017 brachte die Band das Album Sincerely, Future Pollution heraus. Quasi ein Album, das ich und meine damals ja neue Freundin in unserer beginnenden Beziehung sehr oft gemeinsam sehr laut gehört haben, muss ich sagen. Rest in Peace, Taylor Kirk. Hier von diesem Album aus dem Jahr 2017 der Song Western Questions.

Heute geht es hier um Songs bei Hidden Tracks. Leichter Country-Amerikaner-Stil, kann man sagen. Hier eben fast vertrautes von Kurt Vile aus Philadelphia. Es ist ein neuer Song von ihm, Chance to Bleed ist das gewesen. Wird auf dem neuen Album Philadelphia's Been Good to Me vertreten sein. Interessant.

0: Letzte Woche war das 13. Album der texanischen Band White Denim hier Album der Woche. Wir hörten davon, und wir hören es hinter noch im Hintergrund, Hired Hand Number 2. Und nachdem ich den Song gehört hatte, musste ich an so 70er Jahre Klamauk-Musik denken, aus dem deutschen Fernsehen wohlgemerkt, von so Gebrüder Platschus oder ähnliches, wo so ein Cowboy-Witz mit Musik unterlegt werden sollte. Und so ganz humorlos war der Song dann auch wirklich nicht. Im ByteFM-Blog steht zum Beispiel, mit Hired Hand Number 2 hat auch noch eine scharfzüngige Satire Platz in all dem Chaos von White Denim. Ein genauso böses wie albernes Stück Working Class Country, in dem James Petrulli von White Denim sich über die US-amerikanische Alt-Right-Bewegung lustig macht. Also, so ganz falsch schlage ich dann doch nicht. Klingen wir aus hier mit Courtney Barnett. Sie hatte im März ein neues Album vorgelegt. Creature of Habit hieß das. Hat sich nach einigen privaten und beruflichen Veränderungen 5 Jahre Zeit gelassen für die neuen Songs. Löste unter anderem das Label Milk Records auf. Wie ich finde, es ist nicht ihr bestes Album, aber es gibt natürlich wieder Highlights und Gewohntes von ihr. Zum Schluss davon eine sehr positive Aussage, Another Beautiful Day. In diesem Sinne, bis nächste Woche, selbe Welle, selbe Stelle. Am Mikrofon verabschiedet sich Kai Bempreix.
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1: Willkommen im Mai, willkommen auf dem Planet Groove. Planet Groove mit Johannes Petzold und mit TYO und Peacemakers. Jawohl, Peace in the Streets. Schön, dass ihr dabei seid.

Tiva You, Soul Man aus Paris, das war die neue Single Peacemakers. Mit Soul mache ich auch gleich weiter. Diese Sweet Retro Soul Music kommt aus Indonesien vom Soul Trio Thimalos. Coole, sanfte Soul-Melodien. Das neue Album erscheint Ende Mai. Noch mehr dann, so ist es angekündigt, ein Album, das die Roots des Trios in Indonesien spiegeln wird. Die neue Single, aber auf Englisch. Thimalos-Sängerin Natasya Sianturi singt über einen verstorbenen, geliebten Menschen. Es sind Memories an denen, die nicht mehr unter uns sind, und stellt die Frage, wie sinnvoll ist es, weiter mit ihm, mit ihr zu sprechen und an ihn, an sie.

Die Malus, Through the Changes, die nächste Soul-Nummer von einer meiner Lieblingsband für exotische Soul-Music. Das führt uns von Indonesien nach Vietnam. Saigon Soul Revival aus Saigon, die haben ihr drittes Album in the Pipeline. Soul Music mit den Wurzeln in alter vietnamesischer Popmusik aus den 60s.

Saigon Soul Survival, ihre neue Single, Vorbotin des Albums. Mehr von Saigon Soul Revival in künftigen Ausgaben von Planet Groove bei Byte FM. Fado ist der Blues aus Portugal mit vielen, vor allem Frauen als Interpretinnen. Meine Favorite Fadista Ana Moura.

0: Anna Mura, Klassiker von ihr, vom gleichnamigen Album des Fado. Mehr von Anna Mura, von João Afonso und von Branco vom portugiesischen Enchufada-Label, heute auf dem Planet Groove. Ich bleibe auch hier beim portugiesischen in der lusophonen Kultur mit Rapper Emicida, einer der wichtigsten sozialkritischen Hip-Hopper Brasiliens, aufgewachsen in den Favelas, aber auch mit soften Tunes, vor allem, wenn er sich auf seinem Album Amarelo vor der Bossa-Tradition seines Landes verneigt.
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0: Emicida vom wunderschönen Album Amarillo, ein Album für Fans von soften Jazzy Rapflows, da zähle ich mich definitiv dazu, und mit der Bouquetfülle brasilianischer Musik. Hören wir ein zweites Mal rein, ein Album mit ganz vielen Gästen bei dieser Hommage an die brasilianische Bossa-Kultur. Drag Queen Star Pablo Vittar ist dabei, Majur, Samba-Musiker Seca Pagodinho und mit Surprise aus dieser bunten Welt des Global Pop aus Tokio im Folgenden das Tokyo Ska Paradise Orchestra.
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Emicida vom Amarelo-Album und Quem Tem Amigo. An seiner Seite neben dem Ska Paradise Orchestra aus Japan auch Samba-Musiker Seca Pacodinho. Hier ist ein anderer Seca, nämlich Seca Afonso, Portugiese mit Roots in Mosambik. Am 25. April 1974 wurde sein Lied Grandola Vila Morena von einer Radiostation in Portugal gespielt. Das Abspielen dieses Liedes on air war das vereinbarte Startsignal für Soldaten und die Bevölkerung, sich gegen die Diktatur im Land zu erheben. Das war der Beginn der friedlichen Nelkenrevolution im Jahr 74. Dieses ist der Song, um den es geht, Seca Afonso und Grandola Vila Morena.

Seca, Afonso und Grandola Villamorena, die historische Aufnahme Auslöser der Nelkenrevolution in Portugal. Sein Neffe, ebenso Portugiese mit Roots in Mosambik, hat mit seinem neuen Album Toto Tempo dem legendären Onkel ein musikalisches Denkmal gesetzt. Das ist Joao Afonso und Tempo de Poesia.

Repertoire von Sun Tempo de Poesia von seinem gerade erschienenen Album Todo Tempo, eine Hommage an den Onkel, großartiges Album. João Afonso hat Texte und Lieder seines Onkels für dieses Album bearbeitet, zum Teil umgetextet. Neben der Hommage an den Onkel geht es auch um portugiesische Identität.

João Afonso und Manga Verde. Ich bleibe in Portugal. Es geht in Richtung eines berühmten Club-Labels aus Lissabon. Enchufada, davor einmal mehr Ana Moura. Von ihrem Album Casa Guilhermina, eine Erinnerung an ihre Kindheit, das Album benannt nach dem Haus der Großmutter.

Anamura und Chakravanda Prince gehörte zu Anamuras Bewunderern, stand mehrmals mit ihr auf der Bühne. Chakravanda, ein Song, den Anamura als Reminiszenz an Prince schrieb und sang. Ein Musiker aus der Band von Prince ist im Song an der Gitarre zu hören. Auch das ist Anamura mit einem Song, den sie zu Covid-Zeiten aufnahm. Sie wandelt durch die leeren Straßen von Lissabon, schwarz in Trauer gekleidet. Anamura und Vinte Vinte, das Covid-Jahr 2020.

Ana Moura an ihrer Seite, der portugiesische Sänger Conan Osiris und Branco als Produzent, Mastermind seines Enchufada-Labels. Da kommen Fado-Tradition und portugiesische Clubkultur zusammen, denn Enchufada steht für lusophone Welt, für Portugal, über Portugal hinaus. Mit Bulaca Som Sistema aus Portugal und Angola feierte Enchufada den international erfolgreichen Kuduro-Sound. Enchufada, a Lisbon Story, feiert jetzt mit einer Compilation das 20-jährige Labeljubiläum.

Eventually, Branko und Alex Rita und Bison vom Album Enchufada, A Lisbon Story. Softe Dance-Tunes sind auf der Compilation zu hören. Natürlich darf das Flaggschiff des Kuduro Sounds auch nicht fehlen. Da kommen mehr Beats dazu. Latin Beats mit Buraca Som Sistema und Puro Mambo.

Der Hamburger Schlagzeuger Sven Kaczirek und aus Kenia Ole Dratego. Zusammen sind sie das Duo Od Okodo. Softe Electronics und kenianische Folksongs. Neue Single von Od Okodo hört ihr bis zur vollen Stunde. Die heißt Palagoma auf Planet Groove. Folgt in der Originalausstrahlung bei Byte FM das Herzflimmern mit Vanessa Wohlrath. Ich sag danke für die gemeinsame Zeit hier bei Byte FM. Mein Name ist Johannes Petzold.

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0: 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Es ist 0 Uhr. 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
1: Ich bin Ursula Winkler. Die schwarz-rote Koalition ist seit einem Jahr im Amt. Unionsfraktionschef Spahn sieht sie unter Einigungsdruck bei zentralen Reformen. Er zeigte sich diesbezüglich aber auch zuversichtlich. Wirtschaftswachstum zu erzeugen, wertete Spahn in der ARD-Sendung Maischberger als zentrale Aufgabe. Unheimlich viele Menschen müssten schauen, dass sie über die Runden kommen. Die Kaufkraft sei seit 6-7 Jahren nicht gestiegen, sagte Spahn. Deutschland sei ärmer geworden. Das spürten die Leute beim Einkaufen und an der Tankstelle im Alltag. Wie viele Steuern nimmt der Staat in den kommenden Jahren voraussichtlich ein? Bundesfinanzminister Klingbeil stellt am Nachmittag die Ergebnisse der aktuellen Steuerschätzung vor. Sie prognostiziert die Steuereinnahmen von Bund, Ländern und Kommunen bis 2030.
2: Die Bundesregierung hatte wegen der wirtschaftlichen Folgen des Irankriegs zuletzt ihre Konjunkturprognose halbiert und erwartet in diesem Jahr nur noch ein Mini-Wachstum von 0,5%. Die aktuelle Steuerschätzung ist vor allem auch wichtig für die Planungen des neuen Haushalts. Laut einem ersten Entwurf sind im kommenden Jahr im Kernhaushalt Ausgaben von über 543 Milliarden Euro vorgesehen. Und trotz geplanter Einsparungen und Kürzungen soll die Neuverschuldung auf über 110 Milliarden Euro ansteigen. Derzeit sind die Ministerien dran, um weitere Sparmaßnahmen vorzulegen. Tine Klimach, Berlin.
1: Die Behörden sind gegen junge Neonazis vorgegangen. Die Polizei durchsuchte Objekte in 12 Bundesländern. 36 Menschen wirft die Bundesanwaltschaft die Bildung oder Mitgliedschaft in den kriminellen Vereinigungen Jung und Stark sowie Deutsche Jugend voran vor.
3: Die meisten der 36 Beschuldigten stammen laut Bundesanwaltschaft aus NRW, gefolgt von Brandenburg und Sachsen. Der Jüngste soll 16 Jahre alt sein. Bundesinnenminister Dobrindt erklärte zu den Durchsuchungen, diese rechtsextremen Jugendgruppen riefen zu Gewalt auf und beteiligten sich an Gewaltaktionen gegenüber politischen Gegnern. Gemeint sind körperliche Angriffe auf Mitglieder der linken Szene oder Störaktionen und Angriffe bei Events wie dem Christopher Street Day. Festnahmen soll es bei den Razzien nicht gegeben haben. Es sei zunächst darum gegangen, Verdachtsmomente aufzuklären. René Tochau, Berlin.
1: Zum Fußball. Der FC Bayern hat das Champions-League-Finale verpasst. Die Münchner kamen im Halbfinal-Rückspiel gegen Paris Saint-Germain daheim nicht über ein 1:1 Unentschieden hinaus. Das Hinspiel hatten die Franzosen mit 5:4 gewonnen. Zum Wetter, die aktuelle Vorhersage des Deutschen Wetterdienstes. Vor allem in der Mitte und im Süden wird es noch nass, ansonsten lassen die Schauer nach. Die Tiefstwerte liegen zwischen 10 und 2 Grad. Tagsüber wird es im äußersten Norden wieder sonnig, in der Mitte und im Süden bleibt es regnerisch und auch im Osten wird es nass. Die Werte steigen bis 19 Grad. Am Freitag wird es dann verbreitet heiter und meist trocken bei Temperaturen bis 23 Grad und der Samstag bringt dann viel Sonne und Werte bis 26 Grad.
0: Das waren die Nachrichten.
4: Willkommen zu Lost in Transmission. Ich bin Henning Tudor-Kasboom und heute widmen wir uns der japanischen Band Tennis Coats, einem Ehepaar. So um die 2000-Wende sind die aufgekommen und haben mit unfassbar vielen Leuten kooperiert. Wir hören sie erstmal alleine, Kaze no Uta, das Windlied.

Kasia Noruta von den Tennis Coats aus Japan. Saya und Takashi Ueno heißen sie. Haben sehr viel Musik veröffentlicht. Nicht alle davon ist einfach erhältlich außerhalb Japans. Ich finde es kolossal, diese Sanftheit, die sie all ihrer Musik angedeihen lassen, so vielseitig sie auch ist. Oft ist ihre Musik entstanden im Zusammenspiel mit anderen, zum Beispiel in der Band Spirit Fest, so eine kleine Supergroup, 2016 gegründet, zusammen mit Mitgliedern der britischen Lo-Fi-Band Jam Money und The No Twist, Numbay.

Nambe von Spiritfest, wo sich Saya Ueno von den Tennis Coats, um die es in dieser Ausgabe Lost in Transmission geht, das Mikro teilt mit Markus Acher von The No Twist. Und als Markus Acher geheiratet hat, da gründete sich aus dem Anlass mit seinem Bruder Micha und anderen die Hochzeitskapelle, die Band heißt, so hat dann auch Musik veröffentlicht, auch mit japanischen Acts. Einer dieser japanischen Acts sind die Tennis Coats, natürlich Anohito.

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Das ist Selector Dub Narcotic. Dahinter verbirgt sich Calvin Johnson von der legendären Indie-Band Beat Happening. Der ist mal mit den Tennis-Codes, um die es geht in dieser Ausgabe von Lost in Transmission hier auf Byte FM, durch Japan getourt. Mit dabei war auch Karl Blau. Auch US-amerikanischer Musiker. Und Karl Blau hat in dem Studio von Calvin Johnson, nämlich dem Dub Narcotic Studio, die EP Max aufgenommen, die eröffnet mit einem Song am Instrumental namens Four Tennis Codes.

Elus Eig von Amandra Lake, einer estnischen Band, im Remix durch den schottischen Musiker Bill Wells. Was hat das mit den Tennis Courts zu tun, um die es geht in dieser Ausgabe von Lost in Transmission? Ja, eben nur über Ecken. Die haben den Song auch geremixed, mir gefiel aber die Version von Bill Wells erheblich besser. Mit dem haben sie auch viele Sachen zusammen gemacht, die Tennis Courts. Aber wir hören sie mit anderen schottischen Bands jetzt. Sie haben einmal gefeatured bei den BMX Bandits und danach ein Stück von einem gemeinsamen Album mit einer ähnlich gelagerten Band, den Pastels.

Song for a Friend. Mit den Pastels zusammen haben die Tennis Codes ein ganzes Album aufgenommen. Und nach ein paar schottischen Kooperationen kommen wir zu einem Album von den Tennis Codes mit einer schwedischen Band. Tape heißt die. Postrock, Indie, Folk. Papa's Ehe ist ein Album, auf dem einige der hittigsten Songs der Tennis Codes drauf sind. Zum Beispiel der hier, das unfassbar eingängige Papaya.

die Tennis Codes mit Papaya zusammen mit der schwedischen Band Tape. Und wir hüpfen rüber von Schweden nach Estland nochmal mit einer weiteren estnischen Band. Haben die Tennis Codes nämlich gearbeitet, haben das Album Jaki Läki aufgenommen. Davon gab es auch nochmal ein paar Remixe und einer davon gefiel mir besonders gut, der Galaklan Remix. Habe ich gesagt, wie die estnische Band heißt? Ich glaube nicht. Pastatsas. Cup of Freedom, das stimmt.

0: Difference Threshold von Ryuta Takagi, das passt besser vom Vibe zu dem Stück davor als zum eigentlichen Thema dieser Sendung Lost in Transmission. Da geht's heute um die Tennis Courts aus Japan. Meines Wissens haben sie nicht mit Ryuta Takagi zusammengearbeitet, waren aber, wir haben ein paar Konzerte gespielt zusammen mit Joseph Chabison und Nicholas Grigovic. Und sind auch spontan mit denen ins Studio gegangen und haben 2025 ein Album aufgenommen. Die Sessions waren wohl völlig ungeplant. Look, look, look, mein Favorit daraus.
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Look, look, look, das ist Joseph Jabison, Nicholas Krigovic und die Tennis Codes, um die es in dieser Ausgabe Lost in Transmission gegangen ist. Einen Song habe ich noch, ein längeres Stück, ein wunderschönes Stück von den Tennis Codes mit Sekai. Das ist ein Elektronik-Duo. Das Stück klingt wie nichts, was dieses Duo macht und wie nichts, was das Duo Tennis Codes je gemacht hat. Zum Vergleich noch ein Stück von Sekai im Bonusmaterial. Das können Freunde von ByteFM im Archiv nachhören. Mein Name ist Henning Tudor-Kasbohm. Das hier Tennis Codes und Sekai Meltdown. Bis bald, ciao.

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1: Und wir machen jetzt weiter im Programm mit Ruben Jonas Schnell und seiner Sendung Zimmer 436. Heute hören wir eine Wiederholungsausgabe vom 28. März 2019.
2: Hi, hallo, ihr hört das Zimmer 436, Ruben Jonas Schnell am Mikrofon und wir starten mit Kieran Hebden.

Kieran Hebden aus London. Der macht seit fast 20 Jahren Musik unter dem Namen 4TET. Dieses neuere Stück, Only Human, veröffentlicht er unter einem anderen Pseudonym, KH oder KH, wenn ihr wollt, seine Initialen. KH für Kieran Hebden. Und der Kick in diesem Track ist eigentlich das Sample, finde ich. Dieser Chor kommt aus einem älteren Stück von Nelly Furtado und auf Deutsch übersetzt singt dieser Chor: Du hast Angst, was die Leute sagen. Das ist normal, das ist menschlich, aber wenn du diese Angst nicht in den Griff kriegst, gehst du daran kaputt. Und so klingt das im Original bei Nelly Furtado.

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Musik aus Holland, das Duo Vival ist das. Die sind ganz erfolgreich mit dieser elektronischen Popmusik zwischen Track und Song. Musik, die einerseits harmonisch und zugänglich ist, die aber auch wirkt, als sei da noch ein bisschen mehr. Vival, erstes Album von denen, 3 Jahre alt. Erfolgreich gebucht, auch die beiden als Live-Gig bei vielen Festivals auf der ganzen Welt. Und wenn das mit einem ersten Album ganz gut klappt, dann kann die Produktion am zweiten anstrengend werden, weil die Latte so hoch hängt. Und wer weiß, vielleicht deshalb der Titel des neuen Albums, The Weight, also wiegt schwer, die Belastung der Arbeit am zweiten Album von Vival. Hier noch eins daraus, Doesn't Do Anything.

die New Yorker Band Big Thief ist das, Adrienne Lenker, die Frau im Mittelpunkt. Und die singt hier im Stück UFOF über eine Liebesbeziehung mit einem Alien. Der kommt also mit einem UFO auf die Erde und wenn er wieder abreist, ist das so traurig wie das Stück. Und sie wünscht sich eigentlich, dass er sie mitnimmt. Big Thief, Adrienne Lenker, die macht auch alleine Musik ohne ihre Band. Und die Musik, die sie solo macht, ist im Grunde näher dran an diesem neuen Stück ihrer Band Big Thief als ältere Songs von denen. Adrienne Lenker solo, nämlich ganz zurückgenommen, oft nur akustische Gitarre zu ihrer Stimme. Und Big Thief, die Band in Brooklyn, bisher schon eigentlich eine Rockband. Demnächst ein drittes Album, das hier ist vom ersten von Big Thief, 2 Jahre her. Stück heißt Black Diamonds.

In den 80er, 90er Jahren war das so ziemlich die coolste Band weit und breit. Sexy, destruktiv, schmutzig, Royal Trucks. Zwei Leute, Jennifer Harima und ihr Partner Neil Haggerty. Und dieser Neil Haggerty war in den 80ern zunächst auch zusammen mit John Spencer Teil der Gruppe Pussy Galore. Aber dann konzentrierte er sich immer mehr auf das Projekt, das er mit seiner Freundin hatte, Royal Trucks. Und Nirvana hatten gezeigt, Anfang der 90er, dass man mit kaputter Rockmusik Geld verdienen konnte. Und alle großen Labels wollten dann ähnliche Künstler. Und so hatten Royal Trucks dann die Chance, einen Deal zu unterschreiben für $1 Million mit Virgin Records. Ein Deal, der sich für das Label vermutlich nie gerechnet hat, auch wenn die Band mal sowas wie einen Kultstatus sich erspielen konnte, aber nicht wirklich, glaube ich, Cash eingespielt. 2001 lösten die beiden ihr Projekt auf und jetzt beleben sie es wieder. 18 Jahre später, White Stuff, das neue Album von Royal Trucks, einen Monat alt, Ende Februar erschienen. White Stuff, weißes Zeug, assoziiert, wie ihr mögt.

Gesundheitsnotstand in den USA. Ein Päckchen Heroin kostet dort heute angeblich weniger als eine Schachtel Zigaretten. Menschen werden drogenabhängig durch Schmerzmittel. Und hier ging es bei Royal Trucks um eine obdachlose Junkie-Frau auf einem Vorstadtparkplatz. Ihre Habseligkeiten in einem Einkaufswagen. Leute fahren vorbei und werfen ihr Essbares zu, Sandwiches und solche Sachen. Suburban Junkie Lady, Royal Trucks vom neuen Album White Stuff. Und Royal Trucks, wie gesagt, Neil Haggerty und Jennifer Harima. Die beiden waren früher ein Paar, inzwischen sind sie es nicht mehr. Neil Haggerty ist Papa, in anderer Konstellation, lebt in Denver. Und Jennifer Harima in Los Angeles. Und die Songideen haben sie sich per E-Mail hin und her geschickt. White Stuff, das neue Album. Und der White Stuff ist zu sehen auf dem Cover. Und mit White Stuff, mit dem weißen Zeug, hatten die früher selbst viel zu tun mit Drogen und dem Versuch, davon loszukommen. Keine klassische Junkie-Band, die Gruppe Animal Collective, Teil davon der Gitarrist Avi Terre.

Taken Boy, Aviter, der ist sonst Teil von der Band Animal Collective, hat gerade ein neues Soloalbum, Chaos on Hourglass Pond. Ihr hört das Zimmer 436 hier bei BytefM, wo es jetzt weitergeht mit Musik aus Los Angeles, genau genommen aus dem San Fernando Valley. Das gehört zum Großraum LA, ist aber durch die Hollywood Hills von den bekannten Teilen der Stadt entfernt. Ist auch Teil der Metropole, aber ohne dieses Gefühl, in einer City zu sein. Im San Fernando Valley ist die Pornoindustrie zu Hause und sonst fühlt sich das an wie endlose Vorstadt. Und diese Vorstadt-Langeweile, sagt Scott Gilmore, den wir hier hören, sei wichtige Inspiration für seine Musik.

Empty Isles, der Kalifornier Scott Gilmore, Two Roomed Motel, sein neues Album, an dem er angefangen hat zu arbeiten, als er in einem Hotel abgestiegen war, in dem es nur zwei Zimmer gab. Deshalb dieser Name für das Album, Two Roomed Motel. Und einer daraus folgt jetzt, Rooms We've Made.

Fuse, diese Band. Zwei Typen, die sich online kennengelernt haben. Der eine lebte damals in Malmö in Schweden, der andere in der Nähe von San Francisco. Der eine ist auch Schwede, der andere Ami, soweit ich weiß. Und dann haben sie sich in Berlin zusammengefunden und ein erstes Album aufgenommen. Jetzt gibt's das zweite von Fuse, Into Red. Und ich glaube, der Plattentitel soll andeuten, am besten laut hören, bis die Anzeige in den roten Bereich kommt.

Aus Berlin diese Musik von Die Wende. Drei junge Männer, die sich beim Kunststudium kennengelernt haben an der UdK in Berlin und die ihre Band ursprünglich mal Girly genannt haben. Die Wende finde ich besser. Im Flausch, das erste Album von denen. Und das war das Zimmer 436 hier bei BeatFM. Mit einem Stück von Die Wende geht die Show gleich zu Ende. Ruben Jonas Schnell sagt Danke fürs Hören. Bis bald. Habt es gut.

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1: Hallo und herzlich willkommen zum Schraubenzieher der liebevollen Lärmsendung auf Byte FM. Mein Name ist Marius Magor und das hier sind Dackelblut mit Stilbruch.

Ihr hört Byte FM, das hier ist der Schraubenzieher und mein Name ist Marius Magor. Was wir hier gerade gehört haben, das ist die Band Dackelblut mit dem Track Stilbruch. Hier auf dem Sender Byte FM gab es vor kurzem eine große Themenwoche zum Themenkomplex Punk. Den habe ich hier mit meiner Sendung sendungszeittechnisch verpasst, aber ein paar Tage später knüpfe ich nochmal so lose an. Ich dachte mir, ich möchte im Schraubenzieher eine Sendung über Punk machen. Was kann da jetzt hier mein Fokus sein? Und da wurde mir sehr schnell klar, ich muss hier, glaube ich, mal eine Sendung über den einzigen guten Punk aus Deutschland machen. Und zwar über Jens Rachut. Dieser Hamburger Musiker, ich nenne ihn jetzt hier mal frech, den deutschen Mark E. Smith, hat über 20 LPs in unzähligen verschiedenen Formationen veröffentlicht. Seit den 80er Jahren ist er aktiv. Und wir reisen hier heute im Schraubenzieher einmal durch die wunderbare und furchteinflößende Welt des Jens Rachut. Seine erste Band, die mir